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0: Die Imagine Dragons, schöner Song, on top of the world für euch. Es ist ja gerade WM, der Sommerurlaub winkt auch um die Ecke. Der Sommer wird immer internationaler. Bei Lisa Feller kommt noch einer obendrauf, die freut sich seit Tagen schon auf die Post. Nicht auf Tickets für unsere Comedy-Camp-Tour im Herbst, weil da steht sie ja selbst auf der Bühne. Für euch gibt es aber noch Tickets, die könnt ihr euch gerne bestellen und dann auch freuen auf die Post. Bei ihr hat das einen anderen Grund.
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3: So, Michel, unser Postbote, der aus Frankreich kommt und auch wirklich genauso spricht, wie man sich das so wünscht. Ne? Wenn der so ankommt, dann sagt

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1: Wir starten in den Montag auch mit Nebel stellenweise. Also Vorsicht, wenn ihr da später noch mit dem Auto unterwegs seid. Ansonsten in der Spitze heute nur 25 Grad, deutlich kälter. Jetzt in der Nacht noch mit Regenschauern und auch mal kräftigen Gewittern hier und da. Das Ganze auch bei einer dicken, dicken Wolkendecke. Die lässt dann ab Mittag auf jeden Fall nach. Und dann trotzdem immer noch viel, viel Sonnenschein den Tag über.
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2: A59 Köln-Bonn zwischen Dreieck Köln-Porz und Flughafen Köln-Bonn. 1 Kilometer Stau. Wir wünschen allen unterwegs gute Fahrt.
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1: Jetzt zurück zu den Hits mit absoluten Klassikern. Das sind die Red Hot Chili Peppers mit Californication. Macht euch einen richtig schönen Montag.

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0: Fußball und die WM schreibt sehr kuriose Geschichten. Es wäre auch sehr kurios, wenn Deutschland gegen Paraguay im 16. Finale rausfliegt. Das wird hoffentlich nicht passieren, aber wenn, dann wäre es auch ziemlich peinlich für uns. Wir drücken auf jeden Fall die Daumen für heute Abend, das erste K.O.-Spiel der Deutschen. Um 22.30 Uhr geht's los und bis dahin kümmern wir uns um andere kuriose Fußballgeschichten.
1: Das Land Bangladesch, das hat sich noch nie für eine Fußball-WM qualifiziert. Dabei haben die echt krasse Fans, krasse Deutschland-Fans. Ganz vorne mit dabei ist Amjad Hussein, ein 77-jähriger Bauer. Der hat aus Liebe zum deutschen Fußball einfach mal eine über 7 Kilometer lange Deutschland-Fahne zur WM ausgerollt. Hat er selbst gemacht, das Teil? Auf Videos ist zu sehen, wie der Mann mit vielen Helfern die ewig lange Fahne ausrollt, befestigt an so Bambuspfählen. Die Fahne nimmt einfach kein Ende. Crazy ist auch, dass das Meisterwerk eigentlich schon 2022 fertig war. Aber da lief die WM ja nur so semi-gut. Deutschland ist in der Gruppenphase ausgeschieden und die Fahne, ja, die blieb dann unter Verschluss. Die Liebe zu Deutschland, die hat bei unserem Edelfan übrigens einen persönlichen Charakter. 2004 war der Landwirt schwer krank und er sagt, deutsche Medikamente haben ihn wieder gesund gemacht. Jetzt träumt er von einem Foto mit der Mannschaft und natürlich vom Titel.
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1: Ich bin Dirk Zeitler. Die Hitzewelle hat zum Ausklang des Wochenendes ihren Höhepunkt erreicht und klingt jetzt ab. Die neue Woche startet deutlich angenehmer. An drei aufeinanderfolgenden Tagen waren vorher Hitzerekorde für Deutschland aufgestellt worden.
2: Freitag 41,3 Grad im Saarland, Samstag 41,4 in Sachsen-Anhalt und schließlich Sonntag 41,7 Grad in Brandenburg. Auch die heißeste Nacht, die hierzulande je gemessen wurde, hat uns die jüngste Hitzewelle beschert. Im ostsächsischen Kubschütz sank das Thermometer nicht unter 29,4 Grad. Wissenschaftler sagen, diese extremen Temperaturen wären ohne den Effekt des Klimawandels so gut wie ausgeschlossen. Nach Berechnungen der Organisation World Weather Attribution wäre ein solches Wetterereignis vor 50 Jahren rund 3,5 Grad weniger heiß verlaufen. Thomas Bleskin, Nachrichtenredaktion.
1: Trotz mehrerer Angriffe während der eigentlich geltenden Waffenruhe gehen die USA von weiteren Gesprächen mit dem Iran in den kommenden Tagen aus. Es wurde nichts abgesagt, teilte ein hochrangiger US-Regierungsbeamter mit. Technische Gespräche zur Umsetzung des Rahmenabkommens liegen demnach für die kommenden Tage im Plan. Ein Ort für mögliche Gespräche wurde nicht genannt. Wie viel Geld bekommen Beamte, wenn sie im Ruhestand sind? Der Ökonom Peter Bofinger fordert Änderungen bei der Berechnung dieser Pensionen, denn es gebe die Tendenz von Beförderungen von Beamten kurz vor Ende ihrer Laufbahn, damit sie eine schöne Pension kriegen, sagte Bofinger der neuen Osnabrücker Zeitung.
3: Die Höhe der Rente hängt davon ab, wie hoch das Einkommen im gesamten Berufsleben war. Bei Beamten richtet sich die Pension dagegen nur nach der Höhe der Bezüge in den letzten beiden Dienstjahren. Entsprechend stärker wirkt sich also eine späte Beförderung aus. Um diesen Effekt zu verkleinern, spricht sich Bofinger dafür aus, die Berechnungsgrundlage auf die bis zu 10 letzten Berufsjahre zu erweitern. Pensionen sind ein riesiger Kostenfaktor für Staat und Steuerzahler. 2024 waren es zum Beispiel unterm Strich fast 57 Milliarden Euro, Tendenz steigend. Jan-Henner Reitze, Berlin.
1: Zum Sport. Kanada-Umrückkehrer Alphonso Davies hat erstmals in seiner Geschichte das Achtelfinale einer Fußball-WM erreicht. Gegen Südafrika gewann das Team um den Bayern-Star im ersten Sechzehntelfinale der WM-Geschichte 1:0. Steven Eustachio erzielte in der Nachspielzeit das erlösende Tor und verhinderte eine Verlängerung.
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4: Nach einer vielversprechenden Nacht mit 16 bis 20 Grad gucken wir uns den Wochenstart jetzt mal genauer an. Wir bleiben unter 30 Grad heute, das ist doch schon mal die gute Nachricht. Hier und da ist noch mal ein bisschen Regen oder auch ein Gewitter drin. Ansonsten haben wir aber auch viel Sonne. Und wenn wir uns die nächsten Tage angucken, auch da kommen wir so kaum über die 28 Grad hinaus und die Nächte werden dann noch kühler. Es wird also angenehmer.
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5: A59 Köln-Bonn zwischen Dreieck Köln-Porz und Flughafen Köln-Bonn 1 Kilometer Stau. Wir wünschen allen unterwegs gute Fahrt.
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4: Hallo, kommt gut durch die Nacht mit mir. Ich bin Vera Körber und das hier ist Kygo mit Save My Love.

0: Tampa City, Self-Aware. Ja, ich weiß, die Hitze macht mit uns was, ne? Das ist einfach zu heiß, du machst alles falsch, ne? Bist nicht mehr so richtig konzentriert, ne? Und auch beim Autofahren und so, ne? Und dann vergisst man ständig was. Mir geht es zumindest so. Und ja, man kann natürlich komische Dinge machen bei dem Wetter. Aber alles hat seine Grenzen. Und die Grenze ist erreicht, finde ich, wenn jemand in eine Bahn steigt mit einer Fischkonserve in der Hand. Ja, einer offenen. Und in dieser Bahn, dann in dieser U-Bahn, bei einer Affenhitze, seine Fischröllchen da isst. Und zwar mit dem Deckel. Denn das war so eine längliche Dose. Mit dem Deckel ist der in die Dose gegangen und hat die Fischröllchen gegessen. In einer U-Bahn bei 40 Grad draußen. Und ich habe sehr, sehr viele Fragen. Wie kommt man denn auf so einen Blödsinn? Wirklich, Leute. Nur weil Sommer ist, ein bisschen benehmen können wir uns ja wohl alle, oder nicht?
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1: Das ganz große Schwitzen ist jetzt erstmal vorbei, aber ich will jetzt auch nicht zu viel versprechen. Es bleibt natürlich weiterhin heiß, aber immerhin sind wir zum Wochenstart mal unter 30 Grad. Wir können auch immer noch mal mit einem Gewitter oder Regen rechnen. Allerdings auch ganz viel Sonne dabei und wenn wir uns die nächsten Tage angucken, auch da sprengen wir die 30 Grad nicht mehr und die Nächte werden jetzt auch wieder ein bisschen kühler.
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2: A40 Essen-Dortmund zwischen Dortmund-Barob und Dortmund-Hombruch 1 Kilometer Stau und A59 Köln-Bonn zwischen Dreieck Köln-Porz und Flughafen Köln-Bonn 1 Kilometer stockender Verkehr. Wir wünschen allen unterwegs gute Fahrt.
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1: Schöne Nacht wünsche ich euch. Mensch, da habe ich, Vera Körber, mich aber auch gerade mal wieder alt gefühlt, als ich gesehen habe, dass dieser Song ein Vierteljahrhundert alt ist. Outcast.

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1: Ich bin Dirk Zeitler. Auf der Online-Plattform Shein verkaufte Kleidung ist zum Teil stark mit Chemikalien belastet und reißt damit europäische Grenzwerte. Das geht aus Untersuchungen des Bremer Umweltinstituts im Auftrag der Deutschen Umwelthilfe hervor. 7 von 8 getesteten Kleidungsstücken verstießen demnach gegen EU-Grenzwerte. Shein will die Produkte vorerst aus dem Sortiment nehmen und die Vorwürfe prüfen. Die Hitzewelle hat zum Ausklang des Wochenendes ihren Höhepunkt erreicht und klingt jetzt ab. Die neue Woche startet deutlich angenehmer. An 3 aufeinanderfolgenden Tagen waren vorher Hitzerekorde für Deutschland aufgestellt worden.
2: Freitag 41,3 Grad im Saarland, Samstag 41,4 in Sachsen-Anhalt und schließlich Sonntag 41,7 Grad in Brandenburg. Auch die heißeste Nacht, die hierzulande je gemessen wurde, hat uns die jüngste Hitzewelle beschert. Im ostsächsischen Kubschütz sank das Thermometer nicht unter 29,4 Grad. Wissenschaftler sagen, diese extremen Temperaturen wären ohne den Effekt des Klimawandels so gut wie ausgeschlossen. Nach Berechnungen der Organisation World Weather Attribution wäre ein solches Wetterereignis vor 50 Jahren rund 3,5 Grad weniger heiß verlaufen. Thomas Bleskin, Nachrichtenredaktion.
1: Wie viel Geld bekommen Beamte, wenn sie im Ruhestand sind? Der Ökonom Peter Bofinger fordert Änderungen bei der Berechnung dieser Pensionen, denn es gebe die Tendenz von Beförderungen von Beamten kurz vor Ende ihrer Laufbahn, damit sie eine schöne Pension kriegen, sagte Bofinger der Neuen Osnabrücker Zeitung.
3: Die Höhe der Rente hängt davon ab, wie hoch das Einkommen im gesamten Berufsleben war. Bei Beamten richtet sich die Pension dagegen nur nach der Höhe der Bezüge in den letzten beiden Dienstjahren. Entsprechend stärker wirkt sich also eine späte Beförderung aus. Um diesen Effekt zu verkleinern, spricht sich Bofinger dafür aus, die Berechnungsgrundlage auf die bis zu 10 letzten Berufsjahre zu erweitern. Pensionen sind ein riesiger Kostenfaktor für Staat und Steuerzahler. 2024 waren es zum Beispiel unterm Strich fast 57 Milliarden Euro, Tendenz steigend. Jan-Henner Reitze, Berlin.
1: Zum Sport. Kanada-Umrückkehrer Alphonso Davies hat erstmals in seiner Geschichte das Achtelfinale einer Fußball-WM erreicht. Gegen Südafrika gewann das Team um den Bayern-Star im ersten Sechzehntelfinale der WM-Geschichte 1:0. Steven Eustachio erzielte in der Nachspielzeit das erlösende Tor und verhinderte eine Verlängerung.
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4: Nach einer vielversprechenden Nacht mit 16 bis 20 Grad gucken wir uns den Wochenstart jetzt mal genauer an. Wir bleiben unter 30 Grad heute. Das ist doch schon mal die gute Nachricht. Hier und da ist noch mal ein bisschen Regen oder auch ein Gewitter drin. Ansonsten haben wir aber auch viel Sonne. Und wenn wir uns die nächsten Tage angucken, auch da kommen wir so kaum über die 28 Grad hinaus. Und die Nächte werden dann noch kühler. Es wird also angenehmer.
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5: A40 Essen-Dortmund zwischen Dortmund-Barob und Dortmund-Hombruch. 1 Kilometer Stau. Und A59 Köln-Bonn zwischen Dreieck Köln-Porz und Flughafen Köln-Bonn. 1 Kilometer stockender Verkehr. Wir wünschen allen unterwegs gute Fahrt.
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4: Guck, ich bin Vera Körber. Ich glaube, Michael Schulte ist in der falschen Zeitzone. Der ist nämlich schon eine Stunde weiter offensichtlich. Hier ist er mit 5 a.m.

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0: Ja, die K.O.-Phase der WM geht los. Für Deutschland geht's am Montagabend gegen Paraguay. Ja, wenn wir nach dem letzten Spiel gehen, hui. Ich würde sagen, da ist viel Unterstützung gebraucht. Wir werden die natürlich auf jeden Fall liefern. Montag tagsüber geht es dann erstmal zur Warm-up-Sendung aus dem Deutschen Fußballmuseum von 10 bis 14 Uhr. Mit dabei Ex-Fußballprofi Mario Basler, Comedian Lisa Feller, Tobi vom Produzentenduo Jonat Ass und natürlich unser Moderator Kevin Zimmer. Und wie sich das Ganze anhören kann, das hören wir jetzt mit einem kleinen Rückblick von der Sendung vom Donnerstag.
2: Stimmung ist gut hier im Deutschen Fußballmuseum in Dortmund. Wir begrüßen hier sozusagen am Eingang die Besucher des Deutschen Fußballmuseums. Comedian Guido Kanz macht gleich Einlasskontrolle.
3: Das wird die Tür, die gibt's in Berghain nicht, in Berlin, das sage ich, Knaller.
2: André Pavlak, anhand der Spiele, die du von der deutschen Nationalmannschaft gesehen hast, wen würdest du aufstellen?
4: Jetzt wird spannend. Ja, ja, jetzt wird spannend. Ja, wir sind ja 80 Millionen Nationaltrainer, ich gehöre auch dazu. Unter uns, ich würde Ubaldo Raúl gerne sehen. Ich würde es ihm gönnen und ich glaube auch, dass das die Spieler sind, die uns in Zukunft dann weiter.
2: Sänger Malik Harris, du bist beim FC Issingen gewesen.
5: Witzigerweise, Issing, da kommt ja auch Julian Nagelsmann her. Also wir sind ja aus dem gleichen kleinen Dorf, 800 Einwohner.
2: Ja, du hoffst immer noch, dass er jetzt anruft.
5: Ja, weil genau, ich wollte gerade sagen, Julian, wenn du das hörst, ich hab Bock. Also wenn du da in der Sturmspitze noch jemanden suchst, sag Bescheid.
2: Für Dorian und Danny geht es jetzt um die Frage, fliege ich in diesem Jahr noch mit Altours nach Mallorca? Beide stehen am Kickertisch.
6: Es ist wirklich sehr, sehr spannend. Es ist nicht nur heiß draußen, auch heiß hier in der Partie. Und das ist Danny mit dem Schuss aus dem Mittelfeld.
2: Wenn ihr wollt, sehen wir und hören wir uns schon am Montag wieder. Dann spielt Deutschland zum ersten Mal in der K.O.-Runde. Dann freuen wir

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1: Das ganz große Schwitzen ist jetzt erstmal vorbei, aber ich will jetzt auch nicht zu viel versprechen. Es bleibt natürlich weiterhin heiß, aber immerhin sind wir zum Wochenstart mal unter 30 Grad. Wir können auch immer noch mal mit einem Gewitter oder Regen rechnen. Allerdings auch ganz viel Sonne dabei und wenn wir uns die nächsten Tage angucken, auch da sprengen wir die 30 Grad nicht mehr und die Nächte werden jetzt auch wieder ein bisschen kühler.
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2: A40 Essen-Dortmund zwischen Dortmund-Barob und Dortmund-Hombruch. 1 Kilometer Stau. Und A59 Köln-Bonn zwischen Dreieck Köln-Porz und Flughafen Köln-Bonn. 1 Kilometer stockender Verkehr. Wir wünschen allen unterwegs gute Fahrt.
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1: Einen schönen Morgen wünsche ich euch. So, wenn ihr jetzt fit sein müsst oder fit werden müsst, ist das eine ganz gute Möglichkeit für ein bisschen Frühsport. Sean Paul mit She Doesn't Mind. Muss man ein bisschen schneller gleich die Hüfte bewegen. Ich bin Vera Körber. Kommt gut in den Montagmorgen. Good.

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1: Ich bin Dirk Zeitler. Die Hitzewelle hat zum Ausklang des Wochenendes ihren Höhepunkt erreicht und klingt jetzt ab. Die neue Woche startet deutlich angenehmer. An drei aufeinanderfolgenden Tagen waren vorher Hitzerekorde für Deutschland aufgestellt worden.
2: Freitag 41,3 Grad im Saarland, Samstag 41,4 in Sachsen-Anhalt und schließlich Sonntag 41,7 Grad in Brandenburg. Auch die heißeste Nacht, die hierzulande je gemessen wurde, hat uns die jüngste Hitzewelle beschert. Im ostsächsischen Kubschütz sank das Thermometer nicht unter 29,4 Grad. Wissenschaftler sagen, diese extremen Temperaturen wären ohne den Effekt des Klimawandels so gut wie ausgeschlossen. Nach Berechnungen der Organisation World Weather Attribution wäre ein solches Wetterereignis vor 50 Jahren rund 3,5 Grad weniger heiß verlaufen. Thomas Bleskin, Nachrichtenredaktion.
1: Auf der Online-Plattform Shein verkaufte Kleidung ist zum Teil stark mit Chemikalien belastet und reißt damit europäische Grenzwerte. Das geht aus Untersuchungen des Bremer Umweltinstituts im Auftrag der Deutschen Umwelthilfe hervor. 7 von 8 getesteten Kleidungsstücken verstießen demnach gegen EU-Grenzwerte. Shein will die Produkte vorerst aus dem Sortiment nehmen und die Vorwürfe prüfen. Wie viel Geld bekommen Beamte, wenn sie im Ruhestand sind? Der Ökonom Peter Bofinger fordert Änderungen bei der Berechnung dieser Pensionen, denn es gebe die Tendenz von Beförderungen von Beamten kurz vor Ende ihrer Laufbahn, damit sie eine schöne Pension kriegen, sagte Bofinger der Neuen Osnabrücker Zeitung.
3: Die Höhe der Rente hängt davon ab, wie hoch das Einkommen im gesamten Berufsleben war. Bei Beamten richtet sich die Pension dagegen nur nach der Höhe der Bezüge in den letzten beiden Dienstjahren. Entsprechend stärker wirkt sich also eine späte Beförderung aus. Um diesen Effekt zu verkleinern, spricht sich Bofinger dafür aus, die Berechnungsgrundlage auf die bis zu 10 letzten Berufsjahre zu erweitern. Pensionen sind ein riesiger Kostenfaktor für Staat und Steuerzahler. 2024 waren es zum Beispiel unterm Strich fast 57 Milliarden Euro, Tendenz steigend. Jan-Henner Reitze, Berlin.
1: Zum Sport. Kanada-Umrückkehrer Alphonso Davies hat erstmals in seiner Geschichte das Achtelfinale einer Fußball-WM erreicht. Gegen Südafrika gewann das Team um den Bayern-Star im ersten Sechzehntelfinale der WM-Geschichte 1:0. Steven Eustachio erzielte in der Nachspielzeit das erlösende Tor und verhinderte eine Verlängerung.
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4: Nach einer vielversprechenden Nacht mit 16 bis 20 Grad gucken wir uns den Wochenstart jetzt mal genauer an. Wir bleiben unter 30 Grad heute, das ist doch schon mal die gute Nachricht. Hier und da ist noch mal ein bisschen Regen oder auch ein Gewitter drin. Ansonsten haben wir aber auch viel Sonne. Und wenn wir uns die nächsten Tage angucken, auch da kommen wir so kaum über die 28 Grad hinaus und die Nächte werden dann noch kühler. Es wird also angenehmer.
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5: A2 Hannover-Dortmund zwischen Hamm-Üntrop und Hamm 2 Kilometer Stau, 37 Minuten Zeitverlust und A59 Köln-Bonn zwischen Dreieck Köln-Porz und Flughafen Köln-Bonn 1 Kilometer stockender Verkehr. Wir wünschen allen unterwegs gute Fahrt.
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4: Guten Morgen, ich bin Vera Körber. Kommt gut in den neuen Tag mit Cyril jetzt und Stumbling.

0: Pink und What About Us. Einen schönen guten Morgen wünsche ich euch. Ich hoffe, ihr habt die Hitze am Wochenende einigermaßen überstanden. Ich glaube, wir sind alle 10 Kilo leichter, weil wir so viel Wasser verloren haben. Ne? Es war der Wahnsinn, aber jetzt wieder ein bisschen kühler auf jeden Fall. Also können wir uns wieder auf andere Dinge konzentrieren.
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0: Laura Potting ist am Start und heute spielen unsere Jungs ja wieder bei der WM, also um 22.30 Uhr. Das heißt, wir senden gleich auch wieder aus dem Deutschen Fußballmuseum in Dortmund.
2: So sieht's aus. Wir senden ja immer von 10 bis 14 Uhr aus dem Deutschen Fußballmuseum und zwar eben an jedem Tag, an dem die deutsche Fußballnationalmannschaft spielt. Und wir haben heute auch wieder richtig, richtig coole Gäste. Mario Basler himself ist am Start. Comedy Queen Lisa Feller kommt. Moderiert wird das Ganze von unserem Kevin Zimmer. Also das wird richtig, richtig, richtig toll.
0: Oh, und es gibt auch wieder eine Reise zu gewinnen mit Altus.
2: Ja, genau. Ihr konntet euch ja bewerben, um dabei zu sein bei der Sendung. Und unter allen, die sich beworben haben und vor Ort sind, werden dann wieder zwei Kandidaten ausgelost. Und die müssen am Kickertisch gegeneinander antreten. Und der Gewinner darf dann hierhin.
3: 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Eine Woche Rodos, all-inclusive im 4,5-Sterne-Alsan-Hotel Irene Palace. Großzügige, im Winter renovierte Ferienanlage direkt am weitläufigen Sandstrand mit hoteleigenem Aquapark, Open-Air-Fitnesskursen und Flug mit Condor.
2: Das Kicker-Duell gibt's übrigens jedes Mal, wenn wir aus dem Fußballmuseum senden zur WM. Sprich, da kann man sich dann jedes Mal auch aufs Neue für bewerben. Wenn es also mal nicht geklappt hat, einfach beim nächsten Mal nochmal probieren, zumindest so lange, wie unsere Jungs im Turnier sind.
0: Und ansonsten heißt es genau für die heute Abend die Daumen zu drücken um 22.30 Uhr. Dankeschön, Laura.
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1: Das ganz große Schwitzen ist jetzt erstmal vorbei, aber ich will jetzt auch nicht zu viel versprechen. Es bleibt natürlich weiterhin heiß, aber immerhin sind wir zum Wochenstart mal unter 30 Grad. Wir können auch immer noch mal mit einem Gewitter oder Regen rechnen. Allerdings auch ganz viel Sonne dabei. Und wenn wir uns die nächsten Tage angucken, auch da sprengen wir die 30 Grad nicht mehr. Und die Nächte werden jetzt auch wieder ein bisschen kühler.
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2: Hier die aktuelle Verkehrslage. A2 Hannover-Dortmund zwischen Hamm-Üntrop und Hamm. 3 Kilometer Stau, 47 Minuten Zeitverlust. Weiterhin auf der A33 Osnabrück-Brilon zwischen Steinhagen und Bielefeld-Senne. Dichter Verkehr, 10 Minuten Verzögerung. Und zusätzlich auf der A59 Köln-Bonn zwischen Dreieck Köln-Porz und Flughafen Köln-Bonn. 1 Kilometer zähfließender Verkehr. Wir wünschen allen unterwegs gute Fahrt.
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1: Also ich hoffe ja, dass ihr alle ein bisschen pennen konntet letzte Nacht. Es war ja dann doch zumindest ein kleines bisschen kühler, ne? Unter 20 Grad, das war ja schon mal nicht schlecht. Ich würde sagen, das machen wir jetzt in den nächsten Tagen genauso. Jede Nacht wird es noch mal ein bisschen kühler jetzt. Können auch die Menschen mit einer Dachgeschosswohnung endlich mal wieder ein bisschen aufatmen. Kommt gut in die neue Woche.

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0: 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Stichtag.
1: 21:30 heute Abend am Tiber, ein gigantisches Spektakel. Michelangelo soll's erfunden haben. La Girandola heißt der Wahnsinn. Seit über 500 Jahren mega Feuerregen über der Engelsburg. Immer heute, denn in der ganzen katholischen Kirche weltweit wird ein besonderes Fest begangen. Peter und Paul. Es sind die beiden Apostelfürsten. Petrus mit dem Schlüssel, Paulus mit dem Schwert. Der eine gelernte Fischer, mit Jesus unterwegs, der andere radikaler Christenverfolger. Beide hielten zuletzt den Kopf hin. Dompropst Hans-Bernd Köppen aus Münster hat uns das mal erklärt.
2: Paulus war jemand, der ursprünglich sehr eifrig darin war, die Christen zu verfolgen, weil er sich mit dem Neuen überhaupt nicht anfreunden konnte. Es war dann die unmittelbare Begegnung, die sozusagen in ihm eine Bekehrung ausgelöst hat und ihn vom Verfolger zum Verkünder der frohen Botschaft Jesu Christi gemacht hat.
1: Der Gründer des Bistums Münster, Ludgerus, machte ihn zum Patron des Doms. 1200 Jahre her. Saulus, der zum Paulus wurde, ums ganze Mittelmeer herumreiste. Petrus, auf den die Päpste zurückgehen, und Paulus, sie sind so etwas wie Yin und Yang des ganzen Christentums.
2: Paulus ist ein Apostel, der das Christentum in ganz verschiedene Kulturen hineingebracht hat. Beispiel dafür, dass man immer wieder daran glauben kann, dass Menschen auch durch eine persönliche Begegnung etwas verändern können in ihrem Leben.
1: Heute feiern sie ihn, ganz ohne Feuerwerk, in Münster um 6:30 im Paulusdom. Mehr auf augenblickmalonline.de. Christoph Beckmann von der katholischen Kirche für Augenblick mal.
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1: Mit Marc Weiß. Schönen guten Morgen. Es war ein Wochenende der Hitzerekorde in Deutschland. Der vorläufige Temperaturrekord wurde im Osten Brandenburgs gebrochen mit 41,7 Grad. Aber auch anderswo war es extrem heiß. Und für alle, die sich nach Abkühlung sehnen, gibt es jetzt zum Wochenstart mal gute Nachrichten. Es kühlt sich ab, zumindest etwas. Danny Hopper aus dem News-Team mit weiteren Infos.
2: Es geht endlich mal wieder unter 30 Grad, werden sich wohl viele sagen, denn die Hitze der vergangenen Tage war schon extrem. So schätzt es auch die Organisation World Weather Attribution ein. Und aus ihrer Sicht liegt das klar am Klimawandel. Solche Extremtemperaturen wären vor 50 Jahren in West- und Mitteleuropa zu dieser Jahreszeit praktisch unmöglich gewesen. Und auch der Deutsche Wetterdienst führt den aktuellen Juni in den Top 3 der wärmsten seit Messbeginn. Die genauen Zahlen will er am Mittag bekannt geben. Auch die Weltgesundheitsorganisation warnt, Europa sei der Kontinent, der sich am schnellsten erwärme. Allein seit dem 21. Juni seien in Europa mehr als 1300 zusätzliche Todesfälle verzeichnet worden, die im Zusammenhang mit den hohen Temperaturen stünden. Auch andere Zahlen belegen, dass wir ein extremes Wochenende hinter uns haben. Seit Freitag sind in ganz Deutschland mindestens 15 Menschen bei Badeunfällen ums Leben gekommen, in Flüssen, Seen oder im Meer. Und auch viele Autofahrer haben die Folgen der Hitze zu spüren bekommen. Laut ADAC gab es am Wochenende auf etlichen Autobahnen Sperrungen und Geschwindigkeitsbegrenzungen, weil sich durch die große Hitze die Fahrbahn gewölbt hat.
1: Danny Hoppe mit Infos, vielen Dank. Jetzt die weiteren Themen in der Zusammenfassung. Die USA und der Iran wollen ihre gegenseitigen Angriffe im Streit um die Straße von Hormuz US-Angaben zufolge einstellen und weiter verhandeln. Schiffe könnten wieder frei verkehren, während die Gespräche fortgesetzt werden sollen, heißt es in Washington. Der nächste Gesprächstermin soll schon morgen in Katar stattfinden, melden US-Medien. NRW-Ministerpräsident Wüst und Landesverkehrsminister Krischer sagen heute im Untersuchungsausschuss Brückendesaster aus. Im Fokus steht diesmal der Neubau der Leverkusener Rheinbrücke auf der A1. Der Landesbetrieb Straßen NRW hatte den Vertrag mit dem Baukonzern 2020 gekündigt. Daraus entwickelte sich ein Rechtsstreit, der bis heute andauert und für Verzögerungen gesorgt hat. Wüst war damals Verkehrsminister. Für die deutsche Fußballnationalmannschaft wird es heute Abend bei der WM ernst. Es beginnt die K.O.-Runde. Unser Gegner im 16. Finale ist Paraguay. Das Land hatte sich als einer der 8 besten Gruppendritten qualifiziert. Die Favoritenrolle liegt eindeutig bei der deutschen Mannschaft. Paraguay gilt vor allem als starke Abwehrmannschaft und geizt im Vorfeld nicht mit Lob für uns. Gegen Deutschland zu spielen sei eine große Herausforderung. Man werde aber alles geben, sagte Trainer Alfaro. Deutschland gehöre zu den Titelfavoriten. Und das waren die Nachrichten mit Marc Weiß.
3: Und das ist der Blick auf das Wetter bei uns in der Stadt heute Morgen. Zumindest können wir ein bisschen mehr durchatmen. Wir haben im Moment angenehme 19 Grad und um die 28 bekommen wir heute. Also es bleibt mal unter 30. Dabei Sonne und auch ein paar Wolken. Und auch morgen wird es dann nochmal ganz ähnlich wie heute. Ab Mittwoch dann sogar nochmal ein paar Grad kühler. Wir gucken auf die Straßen und den schnellsten Verkehrsservice für euch. Im Moment ist aber noch alles frei. Falls ihr schon unterwegs seid und Stausblitzer oder Verkehrsstörungen seht, dann sagt uns gerne Bescheid. Ihr könnt einfach nur WhatsApp ins Studio schicken oder uns auch gerne anrufen über die 02161 901 9012.
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3: Mit Annika Pelzer an diesem Montag. Wir starten in diese neue Woche mit frischer Luft. Das tut doch gut gerade, oder? Habt einen wunderschönen guten Morgen.

0: Das ist Radio 90.1 für euch am Montagmorgen um 6.09 Uhr jetzt gleich. Ein niegelnagelneues Gewerbegebiet mit innovativen Unternehmen und 1000 neuen Arbeitsplätzen. Das plant die Stadt auf der ehemaligen Trabrennbahn und dabei wird sie auch vom Land NRW unterstützt. Kollege Jan Sommer, das klingt ja jetzt erstmal nach einem guten Schritt Richtung Zukunft, aber bei Anwohnern sorgt das gerade für große Sorgen.
1: Ja, und das hängt mit Hochwasser zusammen. Die Anwohner in dem Bereich in Neuwerk haben da ja sowieso schon ein bisschen Probleme mit. Wir erinnern uns, immer wieder gab es da bei Unwettern Überflutungen. Das Gebiet an der Niers ist einfach super anfällig dafür. Mhm. Das sieht man aber auch in der Hochwasser-App NRW. Und ein Gewerbegebiet versiegelt dann zusätzlich Flächen und kann die Lage noch ein bisschen kritischer machen. Das hat uns Stefan Wilms gesagt. Der wohnt da und ist auch selber Bausachverständiger und Experte für Feuchtigkeits- und Gebäudeschäden.
0: Als Bürgerinitiative wollen die Anwohner sich deshalb stark machen und fordern Antworten von der Stadt, wie ihre Häuser dann geschützt werden sollen mit dem Gewerbegebiet. Aber man muss sagen, die Stadt, die hat das Thema schon auf dem Schirm.
1: Ja, Grünflächen für Hochwasserschutz und Versickerung waren von Anfang an ein wichtiger Punkt bei der Planung. Im Moment laufen da Untersuchungen für den Bebauungsplan. Und dabei muss auch eine funktionierende Entwässerung sichergestellt werden, sagt die Stadt. Ohne kann der Plan dann eben nicht beschlossen werden. Entwässerung, Starkregenvorsorge, Grundwasser und Hochwasserschutz sind da also große Punkte, auf die geguckt wird. Und das nicht nur für die Trabrennbahn selbst, sondern auch für die angrenzenden Bereiche wie eben Neuwerk.
0: Ergebnisse gibt es also bisher noch nicht, aber es wird dran gearbeitet. Klar ist trotzdem schon, die Trabrennbahn, die soll auch nicht komplett überbaut werden.
1: Nee, sondern die höher liegenden Randbereiche, der zentrale Innenbereich soll sowieso frei bleiben und da könnte dann eben auch größere Wassermengen versickern. Das sagt Stefan Wilms, aber naja, so einfach ist das nicht als Lösung. Viele Häuser da in Neuwerk haben keine Keller, sondern stehen direkt auf einer Bodenplatte. Er meint, wenn da große Wassermengen versickern, dann ist der Boden nicht mehr stabil genug, um die zu tragen. Dann befürchtet er Risse in den Häusern oder sogar Schlimmeres. Die Öffentlichkeit wird aber auch noch beteiligt. Da können Anwohner dann auch ihre Stellungnahmen abgeben.
0: Also dann sind wir gespannt, was dabei rumkommt und wie das Wasserproblem gelöst wird. Verständlich jedenfalls, dass sich die Anwohner da Sorgen machen, wenn es sowieso schon immer Überflutungen gab in den letzten Jahren. Wir bleiben am Thema dran hier bei Radio 90.1.

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1: Mit Michael Hartke. Guten Morgen. Innovative Unternehmen und 1000 neue Arbeitsplätze. Das ist der Plan für das neue Gewerbegebiet auf der ehemaligen Trabrennbahn in Mönchengladbach. Bei Anwohnern kommen die Pläne aber nicht ganz gut an. Sie haben Angst vor Wasserschäden an ihren Häusern, wenn in dem Bereich noch mehr Fläche versiegelt wird. Bent Langner weiß wieso.
2: Im Umfeld der Trabrennbahn in Neuwerk haben Anwohner oft mit Überflutungen und Hochwasser zu kämpfen, wenn es Unwetter gibt. Wenn durch ein Gewerbegebiet noch mehr Fläche versiegelt würde, fürchten sie, dass die Probleme noch extremer werden könnten und ihre Häuser Schaden nehmen. Die Stadt hat die schwierige Situation aber auf dem Schirm. Im Moment laufen Untersuchungen für einen Bebauungsplan und dabei seien Entwässerung und Hochwasserschutz zentrale Bestandteile, heißt es. Konkrete Ergebnisse und Lösungen stehen also noch aus. Bis das Gewerbegebiet entsteht, ist aber auch noch ein bisschen Zeit. 2029 soll die Fläche erst vermarktet werden.
1: Die Wirtschaft in Mönchengladbach und der Region hält sich trotz der allgemeinen Unsicherheiten in der Welt stabil. Eine Umfrage der Industrie- und Handelskammer Mittlerer Niederrhein unter den Unternehmen der Region hat ergeben, etwa 63% der befragten Firmen halten ihre finanzielle Lage für sicher. Probleme hat jedoch der Einzelhandel. In diesem Bereich liegt die Quote der finanziell sicheren Betriebe bei etwa der Hälfte. Bei 25% der Händler gibt es finanzielle Schwierigkeiten. Mögliche Ursachen sind laut IHK das schlechte Konsumklima und hohe Energiepreise. Was läuft gut? Was könnte anders oder besser laufen im ÖPNV in Mönchengladbach? Diese Frage kann jeder nur noch heute online beantworten. Die Stadt möchte mit dem Input der Bürger einen Nahverkehrsplan erarbeiten. Dazu kann jeder seine Einschätzungen, Bedürfnisse und Wünsche zum öffentlichen Personennahverkehr auf einer interaktiven Karte eintragen. Unter anderem geht es dabei darum, die Linien, Betriebszeiten, die Taktung und Umstiegsverknüpfungen zu verbessern. Bei uns findet ihr den Link zur Bürgerbeteiligung. Und das waren die Nachrichten. 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
3: Dankeschön, Michael. Und weiter geht's mit dem Blick auf unser Wetter. Ja, im Vergleich zur letzten Woche ist es fast frisch heute. 28 Grad sind maximal drin, also angenehmes Sommerwetter, würde ich mal sagen. Dabei Sonne und Wolken im Wechsel und im Moment haben wir erst 19 Grad, also man kann wirklich heute Morgen noch ganz gut durchlüften. Morgen wird es auch noch mal ganz ähnlich wie heute, also um die 28 Grad und ab Mittwoch dann noch ein paar Grad kühler. Gucken wir auf die Straßen, da ist aber im Moment noch nichts los, weder auf den Autobahnen noch bei uns in der Stadt. Wenn ihr unterwegs seid und doch schon irgendwo Staus, Blitzer oder Verkehrsstörungen seht, dann meldet euch gerne bei uns. Ihr könnt uns anrufen oder mir einfach eine WhatsApp ins Studio schicken an die 02161 90 1 90 12. Gute Fahrt euch!
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3: Mit Annika Pelzer. Ich hoffe, ihr kommt gut in diese neue Woche.

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0: So ein bisschen entspannter ist die Fahrt zur Tankstelle ja schon geworden in den letzten Wochen, ne? Aber der Tankrabatt mit 16,7 Cent Steuererleichterung, der fällt übermorgen am Mittwoch dann wieder weg. Und dann ist natürlich die Frage, was passiert denn dann mit den Tankpreisen? Thorsten Ortmann aus unserem News-Team. Reden wir erstmal über die Bilanz. Inwiefern hat der Tankrabatt überhaupt funktioniert?
1: Ja, hat er. Der Tankrabatt ist zum großen Teil bei den Autofahrenden angekommen. Das hat auch die Monopolkommission ausgerechnet. Danach haben die Mineralölkonzerne von den 16,7 Cent zwischen 15 und 16 Cent weitergegeben. Allerdings gab es da auch regionale Unterschiede. Bei uns in NRW ist der Tankrabatt komplett angekommen. Im Süden Deutschlands sind von den 16,7 Cent nur zwischen 13,3 und 14,9 Cent an den Tankstellen angekommen.
0: Und da stellt sich natürlich die Frage, was passiert dann ab Mittwoch, wenn dieser Rabatt ausläuft?
1: Die Preise werden wieder hochgehen, befürchtet zumindest Herbert Rabel vom Tankstelleninteressenverband, und sie sollen auch hoch bleiben.
2: Langfristig werden wir die 2-Euro-Marke ansteuern beim normalen Sprit, also bei E5 und E10. Wenn die Lieferketten da einigermaßen in Ordnung und stabil sind, dann wird sich der Abstand zwischen Diesel und Sprit wieder so einstellen, wie das war, aber auf höherem Niveau.
1: Eine Nachfolgeregelung zum am Mittwoch auslaufenden Tankrabatt wird es nicht geben, aber die Bundesregierung will genau hinschauen, was die Mineralölkonzerne am Mittwoch machen und gegebenenfalls dann andere Maßnahmen ergreifen.
0: Bleibt also abzuwarten. Am Mittwoch läuft jedenfalls erstmal der Tankrabatt aus. Darum solltet ihr vielleicht am besten vorher nochmal schnell tanken gehen. Thorsten Ortmann war das mit den Infos, und wir behalten die Lage natürlich im Blick für euch hier bei Radio 90.1.
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1: Mit Marc Weiß. Schönen guten Morgen. Seit knapp zwei Wochen steht das Abkommen zwischen den USA und dem Iran, aber es ist weiterhin ein sehr brüchiger Frieden. Das hat auch das Wochenende wieder gezeigt, an dem es erneut Angriffe auf beiden Seiten gab. Jetzt sollen die Waffen aber wieder schweigen. Stattdessen soll es neue Gespräche geben. Danny Hopper aus dem News-Team. Morgen wollen beide Seiten offenbar in Katar miteinander sprechen.
2: Ja, das melden übereinstimmend mehrere US-Medien und vorher hieß es auch schon aus der US-Regierung, beide Seiten würden sich jetzt erstmal zurückhalten. Auch die Schiffe in der Straße von Hormuz könnten sich wieder frei bewegen. Denn die für den Handel so wichtige Meerenge bleibt weiter einer der großen Knackpunkte. Eigentlich sollte es bei den nächsten Verhandlungen um das iranische Atomprogramm gehen. Wegen der jüngsten Vorfälle soll jetzt aber vor allem wieder über die Straße von Hormuz gesprochen werden. Denn beide Seiten legen das unterzeichnete Rahmenabkommen anders aus. Der Iran sieht es so, dass er allein die Kontrolle des Schiffsverkehrs in der Meerenge hat. Viele Schiffe hatten zuletzt aber eine Route genutzt, die von den USA unterstützt wird. Die führt eng am Südrand entlang, also an den Küsten des Omans und der Vereinigten Arabischen Emirate. Teheran will aber, dass die Schiffe eine Route entlang seiner Küste nehmen und warnte vor der Nutzung der alternativen Route. Denn die Straße von Hormuz hatte sich in den letzten Wochen und Monaten für den Iran als mächtiger Hebel in den Verhandlungen mit den USA herausgestellt und den will man in Teheran natürlich nicht aus der Hand geben.
1: Infos von Danny Hopper aus dem News-Team. Vielen Dank. Jetzt die weiteren Themen in der Zusammenfassung. Die ganz große Hitze ist erstmal weg. Ab heute geht es kaum noch über 30 Grad und auch die Nächte werden endlich kühler. Gestern gab es dafür nochmal Rekorde. Im Osten Brandenburgs wurde mit 41,7 Grad die höchste je in Deutschland gemessene Temperatur gemessen. Der Tankrabatt ist nach Schätzungen des Münchner IFO-Instituts nur teilweise bei den Verbrauchern angekommen. Vor allem Dieselfahrer wurden demnach benachteiligt. Für Diesel seien durchschnittlich 12 Cent pro Liter an den Verbraucher weitergegeben worden, rechnet das Institut vor. Die Steuer wurde aber um 16,7 Cent gesenkt. So, gleich schon mal Trikot für heute Abend rauslegen. Es wird ernst. Für die deutsche Fußballnationalmannschaft beginnt die K.O.-Phase der WM. Im 16. Finale wartet heute um 22.30 Uhr Paraguay. Infos von Ralf Bosse aus dem WM-Studio.
3: Das Team von Bundestrainer Julian Nagelsmann will den nächsten Schritt Richtung WM-Titel gehen. Nach dem Gruppensieg ist die Mannschaft um Kapitän Joshua Kimmich Favorit in der Partie, weiß aber um die Qualitäten der Südamerikaner. Paraguay hat sich als einer der besten Gruppendritten für die K.O.-Runde qualifiziert. Ein unangenehmer Gegner, urteilt DFB-Sportdirektor Rudi Völler. Mit einem Sieg würde die DFB-Elf ins Achtelfinale einziehen. Dort wartet der Gewinner der Partie Frankreich gegen Schweden.
1: Ralf Bosse mit Infos aus dem WM-Studio. Vielen Dank. Und das waren die Nachrichten mit Marc Weiß.
4: Ich danke dir und mach direkt weiter mit dem Blick auf das Wetter bei uns in der Stadt. Es ist echt angenehm heute Morgen, finde ich. 19 Grad haben wir im Moment und wir kriegen heute im Laufe des Tages 28 Grad. Dabei Sonne, aber auch immer wieder ein paar Wolken zwischendurch. Auch morgen wird das Wetter nochmal ganz ähnlich und ab Mittwoch dann nochmal ein paar Grad kühler. Weiter geht's mit dem Blick auf die Straßen jetzt hier für euch. Wir haben die A46 Heinsberg-Düsseldorf. Zwischen Kapellen und Kreuz Neuss-West 3 Kilometer stockender Verkehr und 5 Minuten plus. Und auf der A57 Nimwegen Richtung Köln, da staut es sich zwischen Mörskapellen und Krefeld-Oppum. 3 Kilometer und hier auch mindestens 5 Minuten, die aktuell oben drauf kommen. Ich wünsche euch allen unterwegs eine gute Fahrt. Kommt gut und sicher an.
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4: Was passiert mit der ehemaligen Trabrennbahn bei uns in Mönchengladbach? Die Stadt hat einen Plan, nämlich ein Gewerbegebiet, das da hinkommen soll. Gut für die Wirtschaft mit 9 Arbeitsplätzen. Aber Anwohner in der Umgebung sind überhaupt nicht begeistert davon. Warum? Da sprechen wir gleich in den nächsten 10 Minuten nochmal ganz genau drüber. Hier bei mir, ich bin Annika Pelzer und ich wünsche euch einen schönen guten Morgen.

0: Reset ist das hier bei Radio 90.1. Kommt gut in diesen Montagmorgen mit uns. Eigentlich wohnst du ja richtig schön an der Nias, ne? Aber wenn Unwetter ist und es Starkregen gibt, dann kann das auch ganz schön ungemütlich werden. Das mussten Anwohner in Neuwerk in den letzten Jahren immer wieder feststellen, wenn es dann Überschwemmungen gab. Und Jan Sommer aus dem Radio 90.1 Team. Jetzt machen sich die Anwohner verständlicherweise Sorgen, dass es da bald wieder größere Probleme geben könnte.
1: Und zwar, weil auf der ehemaligen Trabrennbahn ein neues Gewerbegebiet entstehen soll. Und das heißt dann eben, da wird natürlich Fläche zugebaut und versiegelt, was für Entwässerung erstmal schlecht ist in einem Gebiet, wo das ja sowieso nicht so gut klappt. Das hat uns auch Stefan Wilms erzählt. Er ist Anwohner und auch selbst Bausachverständiger und Experte für Feuchtigkeits- und Gebäudeschäden.
0: Die Stadt hat die Probleme aber ja schon auf dem Schirm, ne?
1: Ja, genau. Im Moment laufen Untersuchungen für einen Bebauungsplan. Und eine funktionierende Entwässerung ist da ein ganz wichtiger Punkt. Ohne kann so ein Bebauungsplan nämlich nicht beschlossen werden, sagt die Stadt. Es wird jetzt also erstmal geguckt, wie ist die Situation, wie verändert sie sich durch ein Gewerbegebiet und wie löst man das dann am besten. Der Plan ist aber sowieso nicht, die Trabrennbahn komplett zuzubauen. Der zentrale Innenbereich soll frei bleiben und da kann auch Wasser dann versickern.
0: So, also die erste Idee, aber da sagt Stefan Wilms, naja, ganz so einfach ist das auch nicht als Lösung.
1: Ja, er sagt eben, viele Häuser in diesem Bereich in Neuwerk haben keinen Keller, sondern stehen direkt auf einer Bodenplatte. Er meint, wenn da große Mengen Wasser versickern, dann ist der Boden nicht mehr stabil genug, um die zu tragen und dann befürchtet er Risse oder sogar Schlimmeres an den Häusern.
0: Und jetzt muss man auch sagen, es sollte ja schon mal ein Gewerbegebiet auf der Trabrennbahn entstehen. 2014 ist das aber dann doch wieder verworfen worden und zwar eben unter anderem, weil Hochwasserschutz da einfach so schwierig ist.
1: Ja, dafür braucht es eben spezielle Lösungen und die wären damals einfach ein bisschen zu teuer gewesen. Heute sind die Voraussetzungen aber anders. Es soll grundsätzlich weniger gebaut werden und eben diese großen Freiflächen geben. Und die Stadt muss auch nicht alles selber bezahlen. Es gibt nämlich 2,3 Millionen aus einem Förderprogramm vom Land.
0: Bleibt also abzuwarten, was die Untersuchungen ergeben und wie das mit der Entwässerung dann alles funktionieren soll am Ende. Wir bleiben da dran für euch am Thema hier bei Radio 90.1.

0: Wahnsinn, was waren das heiße Tage, oder? Und ich bin mir sicher, da kommt noch einiges auf uns zu diesen Sommer. Kann man dann fast nur noch im Wasser aushalten ab einem bestimmten Punkt. Und da haben wir jetzt gute Neuigkeiten für euch. Das Volksbad bei uns in der Stadt wird nämlich 100 Jahre alt. Und Jan Sommer aus dem Radio 90.1 Team, wir feiern das, indem wir euch einfach hinschicken.
1: Ja, im Juni 1926 wurde das Volksbad eröffnet und seitdem ist richtig viel passiert. Seit 2004 stehen die zentralen Gebäude unter Denkmalschutz. 2009 gab es dann sozusagen nochmal eine neue Geburt. 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Die Gebäude sind natürlich geblieben, aber die Becken wurden nochmal neu gemacht. Zum Beispiel gibt es seitdem auch eine Rutsche, die ich sehr gerne benutze.
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1: Mit Michael Hartke. Guten Morgen. Anwohner rund um die ehemalige Trabrennbahn in Neuwerk machen sich Sorgen wegen des geplanten Gewerbegebiets. Sie haben Angst, dass die zusätzliche versiegelte Fläche mehr Hochwasser und Überflutungen auslöst. Das könnte ihnen zufolge ihre Häuser beschädigen. Die Stadt sagt, sie wisse um die Gefahren bei dem Projekt. Sie untersucht daher im Vorfeld der Planungen das Areal, auch im Zusammenhang mit der Entwässerung. Erst nach Abschluss der Untersuchungen gibt es dann erste Ergebnisse. Die Vermarktung des Gewerbegebiets ist auch erst frühestens in 3 Jahren geplant. Die Finanzlage vieler Unternehmen in unserer Region ist trotz der schwachen Konjunktur stabil geblieben. Das geht aus einer aktuellen Umfrage der Industrie- und Handelskammer Mittlerer Niederrhein hervor. Iden Bimmermann mit den Einzelheiten.
2: Demnach bewerten rund 63% der Unternehmen ihre finanzielle Lage als unproblematisch. Sorgen bereitet der IHK allerdings der Einzelhandel. Dort hat sich die Situation zuletzt deutlich verschlechtert. Weniger als die Hälfte der Betriebe bezeichnet ihre Finanzlage noch als unproblematisch. Jeder 4. Händler berichtet inzwischen von finanziellen Engpässen. Fast 6% sehen sogar die Gefahr einer Insolvenz. Als Gründe nennt die IHK unter anderem die anhaltende Kaufzurückhaltung vieler Verbraucher und gestiegene Belastungen durch höhere Energie- und Kraftstoffpreise.
1: Die Stadt Mönchengladbach möchte den öffentlichen Nahverkehr besser machen. Dazu bittet sie die Bürger darum, bei einer Online-Befragung mitzumachen. Nur noch heute können dabei alle auf einer Karte angeben, wo es zum Beispiel neue oder andere Linienwege braucht, welche anderen Umsteigemöglichkeiten sie sich wünschen oder wo die Taktung der Linien verbessert werden kann. Anhand dieser Infos will die Stadt dann einen neuen Nahverkehrsplan erarbeiten. Und das waren die Nachrichten. 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
3: Radio 91 mit dem Blick auf das Wetter für euch. Das ist heute ja fast kalt, wenn man es mit den letzten Tagen vergleicht. Angenehme 28 Grad kriegen wir an der Spitze und dabei Sonne und Wolken heute. Im Moment haben wir erst 20 Grad, also es ist noch schön frisch zum Durchlüften im Moment. Und auch morgen werden die Temperaturen noch mal ganz ähnlich wie heute, bevor es dann ab Mittwoch sogar noch ein paar Grad frischer wird. Wir machen weiter mit dem Blick auf die Straßen für euch. Auf der A46 Heinsberg Richtung Düsseldorf zwischen Grevenbruch und Kreuz Neuss-West 4 Kilometer stockender Verkehr und 5 Minuten plus. Dann die A57 Nimwegen Richtung Köln zwischen Kreuz Mörs und Kreuz Meerbusch 4 Kilometer stockender Verkehr. Auch da dauert es ungefähr 5 Minuten länger im Moment. Ansonsten sind die Straßen aber noch frei und ich wünsche euch allen eine gute und sichere Fahrt.
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3: Mit Annika Pelzer um kurz nach 7:30 jetzt. Habt einen wunderschönen guten Morgen.

0: Radio 90.1 für euch am Montagmorgen. Und es wird wieder richtig spannend heute Abend. K.O.-Runde für uns. Heute spielen unsere Jungs in der WM ja gegen Paraguay. Um 22.30 Uhr geht's los. Und wir bereiten uns natürlich gleich schon gebührend darauf vor.
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1: Mit Ralf Bosse. Kanada steht als erste Mannschaft im Achtelfinale der Fußball-Weltmeisterschaft. Am Abend wurde Südafrika mit 1:0 geschlagen. Der entscheidende Treffer fiel sehr spät. Kapitän Steven Eustachio traf in der zweiten Minute der Nachspielzeit. Gegner im Achtelfinale ist am Samstag der Sieger der Begegnung Niederlande gegen Marokko. Am Abend ab 22.30 Uhr trifft Deutschland im 16-Finale auf Paraguay. Nathaniel Brown ist einsatzbereit. Er dürfte als Linksverteidiger beginnen.
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2: Mit Marc Weiß. Schönen guten Morgen. Die WM-Euphorie in Deutschland hatte zuletzt einen kleinen Dämpfer bekommen nach der 1:2-Pleite gegen Ecuador. Noch so ein Patzer kann sich die DFB-Elf heute Abend in Boston im 16-Finale gegen Paraguay natürlich nicht leisten, sonst ist die WM für uns vorbei. Aber das wird natürlich auch gar nicht passieren. Danny Hopper aus dem News-Team, der Druck ist allerdings schon da.
3: Ja, weiß auch Trainer Julian Nagelsmann, wenn man verliere, sei alles Shit. Also müsse man heute gewinnen, sagt er. Dazu muss es aber deutlich besser laufen als zuletzt gegen Ecuador. Da gab es viel Kritik an der Spielweise, aber auch an der Einstellung. Nagelsmann versucht, das auszublenden. Es gehe ihm nur um die Mannschaft und den Erfolg. Auf die Einstellung dürfte es heute trotzdem ganz besonders ankommen, denn ähnlich wie Ecuador tritt auch Paraguay sehr körperbetont und giftig auf. Kapitän Gustavo Gomez hat schon angekündigt, man könne gut kämpfen, das sei die eigene Identität. Also da muss die DFB-Elf heute definitiv besser dagegenhalten als zuletzt. Mit dabei sein wird wohl wieder Außenverteidiger Nathaniel Brown. Er stand beim letzten Training wieder auf dem Platz. DFB-Sportdirektor Rudi Völler versucht auf jeden Fall Optimismus zu verbreiten. Jetzt mit der K.O.-Phase gehe die WM erst richtig los und der Glaube zum Weiterkommen sei da.
2: Die Einstellung ist immer Fakt, sagt Thorsten Leger. Infos von Danny Hoppe aus dem News-Team. Vielen Dank. Jetzt die weiteren Themen in der Zusammenfassung. Die ganz große Hitze ist erstmal weg. Ab heute geht es kaum noch über 30 Grad und auch die Nächte werden kühler. Gestern gab es nochmal Rekorde. Im Osten Brandenburgs wurde mit 41,7 Grad die höchste je in Deutschland gemessene Temperatur registriert. 4 Tage nach den verheerenden Erdbeben in Venezuela besteht kaum noch Hoffnung, weitere Überlebende in den Trümmern zu finden. Anwohner und Rettungskräfte berichten stattdessen von einem immer stärkeren Leichengeruch im Katastrophengebiet. Bisher wurden rund 1500 Tote geborgen. Dass der Billig-Online-Händler Shein aus China keine hochwertige Ware verkauft, dürfte bei den Preisen klar sein. Nach einer Überprüfung durch die Deutsche Umwelthilfe sind die Sachen aber zum Teil wirklich gefährlich, weil sie viel zu viele Schadstoffe enthalten. 15 von 18 getesteten Produkten enthielten laut Umwelthilfe Schadstoffe oder auffällige chemische Produktionsrückstände. Knapp 40% der untersuchten Waren verstießen gegen geltende EU-Chemikalienvorschriften und dürften demnach gar nicht verkauft werden. Weichmacher und andere Chemikalien hätten die Grenzwerte in einigen Fällen um das 12.000-fache überschritten, meldet die Umwelthilfe und fordert von Shein, die Produkte sofort von der Plattform zu nehmen. Außerdem müsse Bundesumweltminister Schneider solchen sogenannten Ultra-Fast-Fashion-Modellen mit einem neuen Textilgesetz konsequent entgegentreten. Und das waren die Nachrichten mit Marc Weiß.
4: Und das ist nochmal das Wetter bei uns. Wir haben immer noch angenehme 20 Grad im Moment und um die 28 sind dann im Laufe des Nachmittags noch drin. Also schön sommerlich, aber nicht mehr so heiß wie in den letzten Tagen. Dabei bekommen wir heute nochmal Sonne und ein paar Wolken im Wechsel. Und ganz ähnlich geht es auch morgen nochmal weiter, auch bei ähnlichen Temperaturen. Ab Mittwoch wird es dann wieder ein kleines bisschen kühler. Das wollte ich sagen. So. Machen wir mal weiter mit dem Blick auf die Straßen jetzt. Wir gucken zuerst auf die Autobahnen. Auf der A46 Heinsberg-Düsseldorf zwischen Grevenbruch und Kreuz Neues West 6 Kilometer stockender Verkehr und mindestens 5 Minuten plus. Dann die A52 Romont Richtung Düsseldorf zwischen Kreuz Mönchengladbach und Mönchengladbach Nord 1 Kilometer Stau, auch da etwa 5 Minuten, die oben drauf kommen. Und es dauert einen Moment länger auf der A61 Koblenz Richtung Venlo zwischen Mönchengladbach-Holt und dem Kreuz Mönchengladbach 1 Kilometer stockender Verkehr, also auch ein paar Minuten länger an dieser Stelle. Dann haben wir im Moment einen Stau auf der Aachener Straße stadteinwärts bei uns in der Stadt. Etwa eine Viertelstunde kann da oben drauf kommen, weil es ganz schön voll ist. Und wir haben noch einen Ampelausfall gemeldet in Viersen an der Ecke Freiheitsstraße, Heimerstraße. Also da besonders vorsichtig unterwegs sein. Ich wünsche euch allen eine gute und sichere Fahrt.
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4: mit Annika Pelzer. Ich hoffe, ihr könnt die frische Luft heute Morgen genießen und euch geht's gut. Habt einen schönen guten Morgen.

0: 10:08 bei Radio 90.1 an diesem Montagmorgen. Ein niegelnagelneues Gewerbegebiet mit innovativen Unternehmen und bis zu 1.000 neuen Arbeitsplätzen. Das plant die Stadt auf der ehemaligen Trabrennbahn und wird dabei auch vom Land NRW unterstützt. Kollege Jan Sommer, das klingt jetzt erstmal nach einem guten Schritt Richtung Zukunft, aber bei Anwohnern in dem Bereich sorgt das gerade für große Sorgen.
1: Ja, und die machen sich nämlich Sorgen wegen Hochwasser. Die Anwohner in dem Bereich in Neuwerk haben da ja sowieso schon immer mal wieder Probleme mit. Das Gebiet an der Niers ist halt gerade bei Unwetter super anfällig für sowas. Das sieht man auch in der Hochwasser-App NRW, und ein Gewerbegebiet versiegelt dann zusätzlich Flächen und kann die Lage noch ein bisschen kritischer machen. Das hat uns Stefan Wilms gesagt, der wohnt da und ist auch selbst Bausachverständiger und Experte für Feuchtigkeits- und Gebäudeschäden.
0: Als Bürgerinitiative wollen die Anwohner sich deshalb stark machen und fordern vor allem Antworten von der Stadt, wie ihre Häuser geschützt werden sollen. Aber die Stadt, die hat das Thema schon auch auf dem Schirm.
1: Auf jeden Fall, Grünflächen für Hochwasserschutz und Versickerung waren von Anfang an ein wichtiger Punkt bei der Planung. Im Moment laufen da Untersuchungen für einen Bebauungsplan, und dabei muss auch eine funktionierende Entwässerung sichergestellt werden, sagt die Stadt. Ohne gibt es auch keinen Bebauungsplan. Mhm. Entwässerung, Starkregenvorsorge, Grundwasser und Hochwasserschutz sind da also Punkte, auf die geguckt wird, und das nicht nur für die Trabrennbahn selbst, sondern auch für die angrenzenden Bereiche, wie eben Neuwerk zum Beispiel.
0: Und Ergebnisse gibt es da bisher dann noch nicht, aber es wird eben dran gearbeitet und das wird untersucht. Klar ist trotzdem schon, die Trabrennbahn, die soll sowieso nicht komplett überbaut werden.
1: Nee, sondern die höher liegenden Randbereiche, der zentrale Innenbereich soll sowieso frei bleiben, und da könnte dann eben auch größere Wassermengen versickern. Das sagt Stefan Wilms aber, naja, so einfach ist das nicht als Lösung. Viele Häuser da in Neuwerk haben keinen Keller, sondern stehen direkt auf einer Bodenplatte. Er meint, wenn da große Mengen Wasser versickern, dann ist der Boden nicht mehr stabil genug, um die zu tragen. Er befürchtet Risse in den Häusern oder sogar Schlimmeres. Die Öffentlichkeit wird aber auch noch beteiligt. Da können Anwohner dann auch ihre Stellungnahmen abgeben.
0: Und dann sind wir gespannt, was dabei rumkommt und wie diese Wasserprobleme gelöst werden am Ende. Verständlich jedenfalls, dass sich die Anwohner da Sorgen machen, wenn man sowieso schon immer Probleme mit Überflutungen hat. Wir bleiben da dran am Thema für euch hier bei Radio 90.1.

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1: So, die erste große Hitzewelle haben wir überstanden. Also die letzten Tage fand ich es wirklich unfassbar heiß, kaum zu ertragen. Aber auf der anderen Seite hat man sich auch ein bisschen gefühlt wie im Sommer

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1: Mit Michael Hartke. Guten Morgen. Innovative Unternehmen und 1000 neue Arbeitsplätze, das ist der Plan für das neue Gewerbegebiet auf der ehemaligen Trabrennbahn in Mönchengladbach. Bei Anwohnern kommen die Pläne aber nicht ganz so gut an. Sie haben Angst vor Wasserschäden an ihren Häusern, wenn in dem Bereich noch mehr Fläche versiegelt wird. Bent Langner weiß warum.
2: Im Umfeld der Trabrennbahn in Neuwerk haben Anwohner oft mit Überflutungen und Hochwasser zu kämpfen, wenn es Unwetter gibt. Wenn durch ein Gewerbegebiet noch mehr Fläche versiegelt würde, fürchten sie, dass die Probleme noch extremer werden könnten und ihre Häuser Schaden nehmen. Die Stadt hat die schwierige Situation aber auf dem Schirm. Im Moment laufen Untersuchungen für einen Bebauungsplan und dabei seien Entwässerung und Hochwasserschutz zentrale Bestandteile, heißt es. Konkrete Ergebnisse und Lösungen stehen also noch aus. Bis das Gewerbegebiet entsteht, ist aber auch noch ein bisschen Zeit. 2029 soll die Fläche erst vermarktet werden.
1: Die Wirtschaft in Mönchengladbach und der Region hält sich trotz der allgemeinen Unsicherheiten in der Welt stabil. Eine Umfrage der Industrie- und Handelskammer Mittlerer Niederrhein unter den Unternehmen der Region hat ergeben, etwa 63% der befragten Firmen halten ihre finanzielle Lage für sicher. Probleme hat jedoch der Einzelhandel. In diesem Bereich liegt die Quote der finanziell sicheren Betriebe bei etwa nur noch der Hälfte. Bei 25% der Händler gibt es finanzielle Schwierigkeiten. Mögliche Ursachen sind laut IHK das schlechte Konsumklima und hohe Energiepreise. Die vergangenen heißen Tage haben Rettungsdienst und Krankenhäuser in Mönchengladbach übermäßig belastet. Nach Angaben der Feuerwehr gab es allein gestern 96 Rettungsdiensteinsätze und 24 Krankentransporte. Dazu kamen 15 Brandeinsätze. Besonders morgens und vormittags war viel los. Auch in den städtischen Krankenhäusern haben überdurchschnittlich viele Menschen Hilfe gesucht. Der Geschäftsführer der städtischen Kliniken sagt deshalb, das medizinische Personal arbeite an der Belastungsgrenze. Vor allem die Notaufnahmen und die Intensivstationen seien stark ausgelastet. Man solle daher nur in wirklich dringenden Fällen in die Notaufnahmen kommen. Dann bleiben Kapazitäten für Menschen mit lebensbedrohlichen Erkrankungen oder schweren Verletzungen frei. Und das waren die Nachrichten. 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
3: Und weiter geht's nochmal mit dem Blick auf das Wetter bei uns in der Stadt. Bei maximal 28 Grad heute ja schon fast frisch, wenn man es mit den letzten Tagen vergleicht. Tut auf jeden Fall gut, dass man mal ein bisschen durchatmen kann. Vor allem im Moment ist es noch ziemlich frisch bei 20 Grad draußen. Morgen wird es dann auch nochmal ganz ähnlich wie heute, auch die Temperaturen. Und ab Mittwoch dann sogar noch ein bisschen kühler. Der schnellste Verkehrsservice jetzt hier für euch. Wir starten mit den Autobahnen. Auf der A46 Heinsberg-Düsseldorf zwischen Grevenbruch und Kreuz-Neuss-West. 4 Kilometer stockender Verkehr und etwa 5 Minuten plus. Dann die A52 Roermond Richtung Düsseldorf zwischen Mönchengladbach-Hart und Mönchengladbach-Nord. 1 Kilometer und auch da etwa 5 Minuten obendrauf. Die A57 Nimwegen Richtung Köln zwischen Mörskapellen und Kreuz-Meerbusch. 3 Kilometer stockender Verkehr, 5 Minuten plus auch hier ungefähr. Und auf der A61 Koblenz Richtung Venlo zwischen Mönchengladbach-Holt und dem Kreuz Mönchengladbach. Da ist 1 Kilometer stockender Verkehr, das heißt ein paar Minuten kann es da auch noch mal länger dauern. Und bei uns in der Gladbacher Innenstadt, da braucht ihr auch an der einen oder anderen Stelle etwas länger im Moment. Zum Beispiel im Bereich der Fliedstraße und Waldnielerstraße. Also plant da so etwa 10 Minuten bis eine Viertelstunde länger ein. Ich wünsche euch allen eine gute Fahrt und drückt die Daumen, dass ihr möglichst schnell und gut alle ankommt.
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3: Mit Annika Pelzer und diesem wirklich wunderschönen Song, wie ich finde. Länger nicht bei uns gehört, das ist Maroon 5 für euch mit Memories. Jetzt um kurz nach 8:30. Schönen guten

0: ein bisschen entspannter ist die Fahrt zur Tankstelle ja schon geworden in den letzten Wochen, ne? Aber der Tankrabatt mit 16,7 Cent Steuererleichterung, der fällt übermorgen am Mittwoch dann wieder weg. Und dann ist natürlich die Frage, was passiert denn dann mit den Tankpreisen? Thorsten Ortmann aus unserem News-Team. Reden wir erstmal über die Bilanz. Inwiefern hat der Tankrabatt überhaupt funktioniert?
1: Ja, hat er. Der Tankrabatt ist zum großen Teil bei den Autofahrenden angekommen. Das hat auch die Monopolkommission ausgerechnet. Danach haben die Mineralölkonzerne von den 16,7 Cent zwischen 15 und 16 Cent weitergegeben. Allerdings gab es da auch regionale Unterschiede. Bei uns in NRW ist der Tankrabatt komplett angekommen. Im Süden Deutschlands sind von den 16,7 Cent nur zwischen 13,3 und 14,9 Cent an den Tankstellen angekommen.
0: Und da stellt sich natürlich die Frage, was passiert dann ab Mittwoch, wenn dieser Rabatt ausläuft?
1: Die Preise werden wieder hochgehen, befürchtet zumindest Herbert Rabel vom Tankstelleninteressenverband, und sie sollen auch hoch bleiben.
2: Langfristig werden wir die 2-Euro-Marke ansteuern beim normalen Sprit, also bei E5 und E10. Wenn die Lieferketten da einigermaßen in Ordnung und stabil sind, dann wird sich der Abstand zwischen Diesel und Sprit wieder so einstellen, wie das war, aber auf höherem Niveau.
1: Eine Nachfolgeregelung zum am Mittwoch auslaufenden Tankrabatt wird es nicht geben, aber die Bundesregierung will genau hinschauen, was die Mineralölkonzerne am Mittwoch machen und gegebenenfalls dann andere Maßnahmen ergreifen.
0: Bleibt also abzuwarten. Am Mittwoch läuft jedenfalls erstmal der Tankrabatt aus. Darum solltet ihr vielleicht am besten vorher nochmal schnell tanken gehen. Thorsten Ortmann war das mit den Infos, und wir behalten die Lage natürlich im Blick für euch hier bei Radio 90.1.

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1: Mit Marc Weiß. Schönen guten Morgen. Die ganz große Hitze ist vorbei. Endlich werden wohl die meisten sagen. Die Temperaturen in Nordrhein-Westfalen steigen nicht mehr über 30 Grad, zumindest heute nicht. In anderen Bundesländern sorgen Hitze und Trockenheit allerdings immer noch für Probleme. Am Chiemsee in Bayern zum Beispiel wütet im Moment ein großer Waldbrand. Infos dazu von Danny Hoppe.
2: Am Chiemsee stehen tausende Quadratmeter Wald und Moor in Flammen. Wegen des aufsteigenden Rauchs musste auch die nahegelegene A8 komplett gesperrt werden. Seit dem späten Abend versuchen rund 200 Feuerwehrleute, den Brand unter Kontrolle zu bringen. Ein Löschhubschrauber soll heute dabei helfen. Gute Nachrichten gibt es dagegen vom Waldbrand in der Gorischheide an der Landesgrenze von Sachsen und Brandenburg. Dieser ist inzwischen unter Kontrolle. Dabei hat auch der einsetzende Regen geholfen. Das haben die Behörden am Morgen bestätigt. Generell dürften sich viele Menschen über Regen und Abkühlung freuen, denn wir haben ein Wochenende der Rekorde hinter uns. Die höchste Tagestemperatur mit 41,7 Grad im östlichen Brandenburg. Dazu die wärmste Nacht seit Beginn der Aufzeichnungen mit 29,4 Grad im ostsächsischen Kubschütz. Seine Juni-Bilanz legt der Deutsche Wetterdienst am Mittag vor. Er hat aber schon im Vorfeld durchsickern lassen, dass es einer der drei wärmsten Juni-Monate seit Messbeginn sein wird. Für die Organisation World Weather Attribution steht außerdem klar fest, dass die aktuelle Hitzewelle dem Klimawandel geschuldet ist. Solche Extremtemperaturen seien in West- und Mitteleuropa vor 50 Jahren praktisch unmöglich gewesen, heißt das.
1: Infos von Danny Hoppe aus dem News-Team. Vielen Dank. Jetzt die weiteren Themen in der Zusammenfassung. Ein Flugzeug mit 225 Passagieren und 7 Crewmitgliedern an Bord ist in der Nacht am Flughafen Erfurt-Weimar notgelandet. Grund sei eine unklare Rauchentwicklung gewesen, sagte ein Flughafensprecher. Verletzt wurde niemand. Der Airbus war auf dem Weg von Griechenland nach London. Der Tankrabatt ist nach Schätzung des Münchner IFO-Instituts nur teilweise bei den Verbrauchern angekommen. Dieselfahrer wurden demnach benachteiligt. Für Diesel seien durchschnittlich 12 Cent pro Liter an den Verbraucher weitergegeben worden, rechnet das Institut vor. Die Steuer wurde aber um 16,7 Cent gesenkt. Bei den Preisen für Super und E10 gab es nichts zu beanstanden. So, gleich schon mal die Trikots für heute Abend rauslegen und die Fahnen richten. Es wird ernst. Auch für die deutsche Nationalmannschaft beginnt bei dieser WM die K.O.-Runde. Unser Gegner im 16. Finale ist Paraguay. Das Land hatte sich als einer der 8 besten Gruppen Dritten qualifiziert. Die Favoritenrolle liegt also klar bei uns. Paraguay gilt vor allem als starke Abwehrmannschaft und spielt ähnlich körperbetont wie Ecuador. Trainer Alfaro sagte, gegen Deutschland zu spielen sei eine große Herausforderung. Man werde alles geben. Anstoß ist heute Abend um 22.30 Uhr. Das Spiel ist in der Nähe von Boston. Und das waren die Nachrichten mit Marc Weiß.
3: Vielen Dank, Marc. Und das ist nochmal der Blick aus dem Fenster bei uns in der Stadt. Wir haben kühle 21 Grad und es sind auch einige Wolken im Moment dabei. Tut aber nach diesen heißen, sonnigen Tagen auch ganz gut, finde ich. 28 Grad bekommen wir heute noch, also es wird auch nicht mehr ganz so heiß. Dabei Sonne, aber eben auch weiterhin einige Wolken, die heute mit dabei sind. Morgen wird das Wetter dann nochmal ganz ähnlich und ab Mittwoch dann nochmal ein bisschen kühler. Der Blick auf die Straßen jetzt für euch. Wir starten mit der A46 Heinsberg-Düsseldorf zwischen Kapellen und Kreuz-Neuss-West. 4 Kilometer stockender Verkehr, 5 Minuten plus. Dann die A52 Roermond Richtung Düsseldorf zwischen Kreuz-Mönchengladbach und Mönchengladbach-Nord. 1 Kilometer und hier auch knappe 5 Minuten, die es länger dauert. Und zwischen Kreuz-Karst und Büderich, da sind auch nochmal 2 Kilometer Stau und ihr braucht also ein bisschen länger. Auf der A57 Nimwegen in Richtung Köln, da staut es sich zwischen Mörs-Kapellen und Kreuz-Meerbusch. 8 Kilometer stockender Verkehr, da sind es ungefähr 10 Minuten plus laut ADAC. Ansonsten ist es gut auf den Straßen. Weitere oder größere Staus haben wir im Moment nicht gemeldet. Ich wünsche euch allen eine gute und sichere Fahrt.
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3: Was passiert mit der ehemaligen Trabrennbahn bei uns in Mönchengladbach? Die Stadt, die hat ja einen Plan, und zwar ein Gewerbegebiet, das da hinkommen soll. Gut für die Wirtschaft und neue Arbeitsplätze sollen entstehen. Aber Anwohner in der Umgebung, die sind überhaupt nicht begeistert davon. Warum und wo es da Probleme geben könnte, da sprechen wir in den nächsten 10 Minuten nochmal genauer drüber. Mein Name ist Annika Pelzer und ich hoffe, ihr habt einen schönen guten Morgen.

0: 10 nach 9, Radio 90.1 ist das für euch an diesem Montagmorgen. Eigentlich wohnst du ja richtig schön an der Niers, aber wenn Unwetter ist und es Starkregen gibt, dann kann das auch ganz schön ungemütlich werden. Das mussten Anwohner in Neuwerk ja in den letzten Jahren immer mal wieder feststellen, wenn es dann Überschwemmungen gab. Und Jan Sommer aus dem Radio 90.1 Frühteam, jetzt machen sich die Anwohner verständlicherweise Sorgen, dass das bald wieder größere Probleme geben könnte.
1: Und zwar, weil auf der ehemaligen Trabrennbahn ein neues Gewerbegebiet entstehen soll. Und das heißt dann, da wird natürlich Fläche zugebaut und versiegelt, was für Entwässerung erstmal schlecht ist in einem Gebiet, wo das ja eh nicht ganz so gut klappt. Das hat uns auch Stefan Wilms erzählt. Er ist Anwohner und auch selbst Bausachverständiger und Experte für Feuchtigkeits- und Gebäudeschäden.
0: Die Stadt hat aber diese Probleme oder diese schwierige Wassersituation auf dem Schirm, ne?
1: Ja, ganz genau. Im Moment laufen Untersuchungen für einen Bebauungsplan und eine funktionierende Entwässerung ist da eben ein ganz wichtiger Punkt. Ohne kann so ein Bebauungsplan nämlich nicht beschlossen werden, sagt die Stadt. Es wird jetzt also erstmal geguckt, wie ist die Situation, wie verändert sie sich durch ein Gewerbegebiet und wie löst man das am besten. Der Plan ist aber sowieso nicht, die Trabrennbahn komplett zuzubauen. Der zentrale Innenbereich soll frei bleiben und da kann ja dann auch Wasser versickern.
0: Da sagt Stefan Wilms uns aber, naja, ganz so einfach ist die Lösung nicht.
1: Ja, er sagt eben, viele Häuser in dem Bereich in Neuwerk haben keinen Keller, sondern stehen direkt auf so einer Bodenplatte. Er meint, wenn da größere Mengen Wasser versickern, dann ist der Boden nicht mehr so stabil und er befürchtet dann Risse oder sogar Schlimmeres an den Häusern.
0: Und man muss auch sagen, es sollte ja schon mal ein Gewerbegebiet auf der Trabrennbahn entstehen. 2014 ist das dann aber doch wieder verworfen worden und das eben unter anderem, weil Hochwasserschutz da so schwierig ist.
1: Ja, da braucht es eben spezielle Lösungen für und die waren damals einfach zu teuer. Heute sind die Voraussetzungen aber anders. Es soll grundsätzlich weniger gebaut werden und diese große Freifläche geben. Und die Stadt muss auch nicht alles selber bezahlen. Es gibt nämlich 2,3 Millionen aus einem Förderprogramm vom Land.
0: Bleibt also abzuwarten, was diese Untersuchungen da ergeben und wie das mit der Entwässerung dann klappen soll. Wir bleiben natürlich dran für euch hier bei Radio 90.1.

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1: Mit Michael Hartke. Guten Morgen. Anwohner rund um die ehemalige Trabrennbahn in Neuwerk machen sich Sorgen wegen des geplanten Gewerbegebiets. Sie haben Angst, dass die zusätzliche versiegelte Fläche mehr Hochwasser und Überflutungen auslöst. Das könnte ihnen zufolge ihre Häuser beschädigen. Die Stadt sagt, sie wisse um die Gefahren bei dem Projekt. Sie untersucht daher im Vorfeld der Planungen das Areal, auch im Zusammenhang mit der Entwässerung. Erst nach Abschluss der Untersuchungen gibt es dann erste Ergebnisse. Und die Vermarktung des Gewerbegebiets ist auch frühestens in 3 Jahren geplant. Die Finanzlage vieler Unternehmen in unserer Region ist trotz der schwachen Konjunktur stabil geblieben. Das geht aus einer aktuellen Umfrage der Industrie- und Handelskammer Mittlerer Niederrhein hervor. Iden Bimmermann mit den Einzelheiten.
2: Demnach bewerten rund 63% der Unternehmen ihre finanzielle Lage als unproblematisch. Sorgen bereitet der IHK allerdings der Einzelhandel. Dort hat sich die Situation zuletzt deutlich verschlechtert. Weniger als die Hälfte der Betriebe bezeichnet ihre Finanzlage noch als unproblematisch. Jeder vierte Händler berichtet inzwischen von finanziellen Engpässen. Fast 6% sehen sogar die Gefahr einer Insolvenz. Als Gründe nennt die IHK unter anderem die anhaltende Zurückhaltung vieler Verbraucher und gestiegene Belastungen durch höhere Energie- und Kraftstoffpreise.
1: In Mönchengladbach hatten Feuerwehr, Rettungsdienst und Notaufnahmen zuletzt viel Arbeit. Grund sind die vielen hitzebedingten Einsätze. Demnach hatte die Feuerwehr alleine gestern 96 Rettungsdiensteinsätze und 24 Krankentransporte. Die Hitzebelastung der Menschen hat sich auch in den Notaufnahmen gezeigt. Dort seien die Mitarbeiter an der Belastungsgrenze, sagen die städtischen Kliniken. Man solle daher nur in dringenden Fällen in die Notaufnahme kommen und sonst zum Hausarzt gehen. Das halte Kapazitäten für schwer kranke Menschen frei, so die städtischen Kliniken weiter. Das waren die Nachrichten. Mehr Nachrichten gibt es in unserem Newsticker auf radio91.de.
3: Danke, Michael. Und das Wetter bei uns in der Stadt. Wir kriegen heute maximal 28 Grad, dabei Sonne und Wolken im Wechsel. Und auch im Moment sind schon einige Wolken mit dabei, bei 20 Grad, die wir haben. Also man kann wirklich noch ganz gut durchlüften im Moment. Morgen, da wird es dann auch noch mal ganz ähnlich wie heute, bevor es ab Mittwoch im Rest der Woche dann sogar noch ein paar Grad kühler wird. Der schnellste Verkehrsservice, der wirklich jetzt ganz flott geht. Es ist nämlich im Moment alles frei auf den Straßen. Kommt alle gut und sicher an.
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3: Schön, dass ihr dabei seid und wir zusammen in diese neue Woche starten. Ich bin Annika Pelzer und ich hoffe, ihr habt einen wunderschönen guten Morgen.

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0: Das wird wieder richtig spannend heute Abend. K.O.-Runde für uns. Heute spielen unsere Jungs in der WM ja gegen Paraguay. Um 22.30 Uhr geht's los. Und wir bereiten uns natürlich gleich schon gebührend darauf vor.
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Mit Alex Warren und Fever Dream geht dieser Montagmorgen zu Ende. Ich bin Annika Pelzer und sag für heute Tschüss. Ich wünsche euch einen wunderschönen Tag und wir hören uns morgen wieder ab 6. Bis dann.

0: Nach dem Gruppensieg ist es soweit. Heute stehen unsere Jungs zum vierten Mal auf dem Platz. Im ersten K.O.-Spiel in Boston. Alles oder nichts. Nur ein Sieg bringt uns ins Achtelfinale. 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
1: Mit Ralf Bosse.
2: Heute vor 40 Jahren unterlag die deutsche Fußballnationalmannschaft im WM-Endspiel Argentinien mit 2:3, verpasste damit den Titel. Heute Abend geht es bei der WM gegen Paraguay. Ein böses Omen, diese Finalpleite. Immerhin hat Paraguay in der WM-Qualifikation sowohl Brasilien als auch Argentinien geschlagen. Im steilen, hohen und lauten Boston Stadium muss die deutsche Mannschaft alles bringen, um das Achtelfinale zu erreichen.
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3: Mit Marc Weiß. Schönen guten Morgen. Seit knapp 2 Wochen steht das Abkommen zwischen den USA und dem Iran. Es ist allerdings ein sehr brüchiger Frieden. Das hat auch das Wochenende wieder gezeigt, an dem es erneut Angriffe auf beiden Seiten gab. Jetzt sollen die Waffen aber wieder schweigen. Stattdessen soll es neue Gespräche geben. Danny Hopper aus dem News-Team. Morgen wollen beide Seiten offenbar in Katar miteinander verhandeln.
4: Ja, das melden übereinstimmend mehrere US-Medien und vorher hieß es auch schon aus der US-Regierung, beide Seiten würden sich jetzt erstmal zurückhalten. Auch die Schiffe in der Straße von Hormus könnten sich wieder frei bewegen. Denn die für den Handel so wichtige Meerenge bleibt weiter einer der großen Knackpunkte. Eigentlich sollte es bei den nächsten Verhandlungen um das iranische Atomprogramm gehen. Wegen der jüngsten Vorfälle soll jetzt aber vor allem wieder über die Straße von Hormus gesprochen werden. Denn beide Seiten legen das unterzeichnete Rahmenabkommen anders aus. Der Iran sieht es so, dass er allein die Kontrolle des Schiffsverkehrs in der Meerenge hat. Viele Schiffe hatten zuletzt aber eine Route genutzt, die von den USA unterstützt wird. Die führt eng am Südrand entlang, also an den Küsten des Omans und der Vereinigten Arabischen Emirate. Teheran will aber, dass die Schiffe eine Route entlang seiner Küste nehmen und warnte vor der Nutzung der alternativen Route. Denn die Straße von Hormus hatte sich in den letzten Wochen und Monaten für den Iran als mächtiger Hebel in den Verhandlungen mit den USA herausgestellt und den will man in Teheran natürlich nicht aus der Hand geben.
3: Einschätzungen von Danny Hoppe aus dem News-Team. Vielen Dank. Jetzt die weiteren Themen in der Zusammenfassung. Beim Zusammenstoß eines kleinen Busses mit einem PKW sind auf der A2 bei Hamm in Richtung Oberhausen 7 Menschen verletzt worden. Einer soll ums Leben gekommen sein. Das bestätigt die Autobahnpolizei allerdings noch nicht offiziell, weil die Angehörigen noch nicht erreicht werden konnten. Die XXL-Fußball-WM in den USA, Kanada und Mexiko hat dem Weltverband erwartungsgemäß einige Rekorde beschert. Die 72 Spiele der Vorrunde wurden in den Stadien von insgesamt rund 4.645.000 Zuschauern besucht. Damit knackte das Turnier schon vor Beginn der K.O.-Phase den bisherigen Zuschauerrekord der 94er WM, ebenfalls in den USA. Die griechischen Behörden zahlen Fischern in einigen Regionen, darunter Kreta, Prämien pro Kilo gefangenem Hasenkopf-Kugelfisch. Der Fisch ist erst seit kurzem im Mittelmeer unterwegs, gehört da eigentlich nicht hin und stört das Ökosystem. Außerdem soll es schon Bissattacken auf Badegäste gegeben haben. Durchatmen in Nordrhein-Westfalen. Die ganz große Hitze ist erstmal vorbei. Ab heute geht es kaum noch über 30 Grad und die Nächte werden endlich kühler. Gestern gab es dafür nochmal Rekorde. Im Osten Brandenburgs wurde mit 41,7 Grad die höchste jemals in Deutschland gemessene Temperatur registriert. Es ist heute auch noch nicht in ganz Deutschland entspannt. Einige Brände beschäftigen die Feuerwehren nach wie vor. Der Brand in Gorescheide an der Landesgrenze von Sachsen und Brandenburg ist inzwischen unter Kontrolle. Auch die Lage beim Waldbrand am Rotenfeld in Rheinland-Pfalz hat sich dank der Wetterveränderung etwas verbessert. Nicht so am Chiemsee, hier stehen tausende Quadratmeter Wald und Moor in Flammen. Seit dem späten Abend versuchen rund 200 Feuerwehrleute, den Brand am Chiemsee unter Kontrolle zu bringen. Und das waren die Nachrichten mit Marc Weiß.
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5: Entspannung in Sachen Hitze, heute nur noch Temperaturen zwischen 25 und 28 Grad. Das ist auf jeden Fall viel angenehmer. Ein paar mehr Wolken sind unterwegs und wir müssen auch mit Schauern und Gewittern im Tagesverlauf rechnen. Morgen wird es auch Sonne, Wolken und Regenschauer geben und auch da sind Gewitter möglich. Mit 27 Grad sind wir noch mal ein bisschen kühler als heute. Das Wetter bleibt uns dann auch die Woche so erhalten.
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5: Hier vor dem Deutschen Fußballmuseum in Dortmund keine Staus, denn heute ist hier Ruhetag. Heute wird hier nur für unsere Hörerinnen und Hörer aufgeschlossen. Auf den Autobahnen sieht es anders aus. Alle Staus ab 18 Minuten Zeitverlust. A2 Hannover-Dortmund zwischen Beckum und Hamm. 6 Kilometer, 51 Minuten müsst ihr da einplanen. Die A4 Olpe-Aachen zwischen Köln-Merheim und Kreuz Köln-Süd. 7 Kilometer plus 20 Minuten. Die 44 Kassel-Dortmund zwischen Kreuzwerl und Kreuz Dortmund-Unna 11 Kilometer. Hier sind es 18 Minuten mehr. Die A45 Hagen-Gießen zwischen Herborn-Süd und Wetzlarer Kreuz 5 Kilometer, 32 Minuten on top. Und die A52 Essen-Düsseldorf zwischen Essen-Rüttenscheid und Breitscheid 6 Kilometer plant 22 Minuten mehr Zeit ein. Allen unterwegs gute Fahrt.
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5: Und da sind wir wieder, hier in Dortmund im Deutschen Fußballmuseum. Immer wenn Deutschland bei dieser WM spielt, senden wir von hier. Heute also erstes K.O.-Rundenspiel gegen Paraguay. Und ich hoffe, unsere Nationalmannschaft hebt jetzt genauso ab wie Sido und Andreas Burani. Hier ist Astronaut.
6: Ich heb ab.

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0: Grüße aus Dortmund. Wir sind hier im Deutschen Fußballmuseum.
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0: Es sind so Wörter, die sind wir hier gar nicht von Weltmeisterschaften gewohnt, ne? Hydration Break, 16. Finale. Es wäre das erste Mal in der Geschichte des deutschen Fußballs, dass wir im 16. Finale bei einer WM ausscheiden, weil es vorher noch nie eins gab. Wir hoffen aber das Beste, Pessimismus überlassen wir den anderen. Wir kommen heute weiter. Das sage ich so, weil ich einfach auch noch ein paar Mal von hier in Dortmund aus dem Deutschen Fußballmuseum senden will. Das ist ganz uneigennützig. Heute übrigens eine Besonderheit, das Fußballmuseum hat montags normalerweise Ruhetag. Die haben heute nur für uns aufgeschlossen. Das ist echt super. Unsere Hörer, die hier den VIP-Platz gewonnen haben, haben also nachher die Ausstellung für sich. Es wird eine exklusive Führung geben. Es gibt natürlich Essen und Getränke auf unserem Deckel. Und so gesehen haben sie auch die Promis heute für sich. Ab 12 Uhr erwarten wir hier im Deutschen Fußballmuseum in Dortmund Ex-Nationalspieler, mehrfacher deutscher Meister und Pokalsieger und, sehr wichtig, Sommerhaus der Stars-Teilnehmer Mario Basler. Hier. Comedy Queen Lisa Feller ist auch gleich hier und beweist uns, dass sie wirklich Ahnung von Fußball hat. Und wenn nicht, ist auch egal, denn bei der WM darf ja jeder und jede eine Meinung haben. Also Vorfreude ist groß und es geht heute auch noch um eine Reise mit Altus nach Rhodos. Einer unserer Hörer hier vor Ort wird am Kickertisch diese Reise erspielen können. Also, wir haben viel geplant, Musik haben wir auch dabei. Jetzt The Topic und Your Love.

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1: Mit Michael Hartke, guten Tag. Innovative Unternehmen und 1000 neue Arbeitsplätze, das ist der Plan für das neue Gewerbegebiet auf der ehemaligen Trabrennbahn in Mönchengladbach. Bei Anwohnern kommen die Pläne aber nicht gut an. Sie haben Angst vor Wasserschäden an ihren Häusern, wenn in dem Bereich noch mehr Fläche versiegelt wird. Bent Langner weiß warum.
2: Im Umfeld der Trabrennbahn in Neuwerk haben Anwohner oft mit Überflutungen und Hochwasser zu kämpfen, wenn es Unwetter gibt. Wenn durch ein Gewerbegebiet noch mehr Fläche versiegelt würde, fürchten sie, dass die Probleme noch extremer werden könnten und ihre Häuser Schaden nehmen. Die Stadt hat die schwierige Situation aber auf dem Schirm. Im Moment laufen Untersuchungen für einen Bebauungsplan und dabei seien Entwässerung und Hochwasserschutz zentrale Bestandteile, heißt es. Konkrete Ergebnisse und Lösungen stehen also noch aus. Bis das Gewerbegebiet entsteht, ist aber auch noch ein bisschen Zeit. 2029 soll die Fläche erst vermarktet werden.
1: Die vergangenen heißen Tage haben Rettungsdienst und Krankenhäuser in Mönchengladbach übermäßig belastet. Nach Angaben der Feuerwehr gab es allein gestern 96 Rettungsdiensteinsätze und 24 Krankentransporte. Dazu kommen 15 Brandeinsätze. Besonders morgens und vormittags war viel los. Auch in den städtischen Krankenhäusern haben überdurchschnittlich viele Menschen Hilfe gesucht. Der Geschäftsführer der städtischen Kliniken sagt, das medizinische Personal arbeite an der Belastungsgrenze. Vor allem die Notaufnahmen und die Intensivstationen seien stark ausgelastet. Man solle daher nur in wirklich dringenden Fällen in die Notaufnahmen kommen. Dann bleiben Kapazitäten für Menschen mit lebensbedrohlichen Erkrankungen oder schweren Verletzungen frei. Die Wirtschaft in Mönchengladbach und der Region hält sich trotz der allgemeinen Unsicherheiten in der Welt stabil. Eine Umfrage der Industrie- und Handelskammer Mittlerer Niederrhein unter den Unternehmen der Region hat ergeben, etwa 63% der befragten Firmen halten ihre finanzielle Lage für sicher. Probleme hat jedoch der Einzelhandel. In diesem Bereich liegt die Quote der finanziell sicheren Betriebe bei etwa nur der Hälfte. Bei 25% der Händler gibt es finanzielle Schwierigkeiten. Mögliche Ursachen sind laut IHK das schlechte Konsumklima und hohe Energiepreise. Und das waren die Nachrichten. 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
3: Bei der Hitze ist erstmal ein bisschen Entspannung in Sicht. Heute werden es nur noch 25 bis 28 Grad. Das ist auf jeden Fall deutlich angenehmer. Dazu ziehen ein paar mehr Wolken auf und im Laufe des Tages müssen wir auch mit Schauern und Gewittern rechnen. Morgen gibt es wieder Sonne, Wolken und Regenschauer. Gewitter sind dann auch nochmal möglich. Mit 27 Grad wird es dann doch ein kleines bisschen kühler nochmal als heute. Und so bleibt uns das Wetter wohl auch die ganze Woche erhalten.
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3: Und jetzt alle Staus ab 12 Minuten Wartezeit. A2 Hannover-Dortmund zwischen Beckum und Hamm, 7 Kilometer. Da müsst ihr fast eine Stunde Wartezeit mitbringen. Die A3 Köln-Frankfurt zwischen Kreuzborn, Siegburg und Siebengebirge, 2 Kilometer, 12 Minuten. Die 44 Kassel-Dortmund zwischen Kreuz-Werl und Kreuz-Dortmund-Unna, 8 Kilometer, 17 Minuten on top. Die A45 Hagen-Gießen zwischen Herborn-Süd und Wetzlarer Kreuz, 6 Kilometer, 40 Minuten mehr. Und die A52 Essen-Düsseldorf zwischen Essen-Rüttenscheid und Breitscheid, 5 Kilometer, 22 Minuten. Allen unterwegs, gute Fahrt.
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3: Schön, dass ihr da seid. Heute ist wieder Spieltag für Deutschland. Deswegen senden wir heute aus dem Deutschen Fußballmuseum in Dortmund unser WM-Warm-up. Deutschland spielt heute gegen den Dritten der Gruppe D. Das sind die, die die Türkei besiegt haben. Türkei also nicht mehr dabei. Paraguay schon, gegen die spielen wir heute. Aber heute werden sie ihr letztes Spiel.

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0: Fußballmuseum in Dortmund, denn Deutschland spielt heute gegen Paraguay.
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0: Wenn das erste K.O.-Spiel zum heimlichen vorgezogenen Finale wird, zumindest für Jens und seine Frau Debbie, ist das nämlich heute so. Sie kommt nämlich aus Paraguay. Entsprechend hängen heute Abend beide Flaggen im Wohnzimmer. Jens ist so ein bisschen aufgeregt und bekommt die ganze Zeit schon WhatsApp-Nachrichten von der Verwandtschaft aus Südamerika.
2: Für uns zu Hause hier ein ganz besonderes Spiel. Meine Frau kommt aus Paraguay. Von daher haben wir, egal wie es heute Abend ausgeht, auf jeden Fall einen Grund zur Freude. Wir drücken aber natürlich der deutschen Mannschaft die Daumen. Ich denke, das wird auch klappen. Ansonsten der Rest der Family aus Paraguay, da wohnen noch ganz viele Verwandte von uns. Die fiebern natürlich auch schon mit. Und zumindest die würden sich über einen paraguayischen Sieg freuen, denn da wird dann auch gerne im Fall eines Sieges mal ein nationaler Feiertag ausgerufen. Spontan, an dem dann alle frei haben. Wir haben Bock und das wird schon. 2-0.
0: Ja, gefeiert wird bei den beiden, übrigens mit den Kids, so oder so. Aber den, ich sag mal so, den Tipp von Jens, den nehmen wir gerne mit. K.O.-Spiel, 16. Finale Deutschland-Paraguay, heute Abend 22.30 Uhr. Wir sind das Warm-up aus Dortmund, aus dem Deutschen Fußballmuseum. Nachher noch ab 12 Uhr mit unseren Stargästen Comedy Queen Lisa Feller und Mario Basler wird hier sein.
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3: Mit Marc Weiß. Schönen guten Tag. Bei der Fußball-WM ist die erste Entscheidung im 16-Finale gefallen. Kanada hat sich gegen Südafrika mit 1:0 durchgesetzt. Kanada damit zum ersten Mal im Achtelfinale einer Fußball-WM. Und das nächste Spiel dieser WM ist ein ganz besonderes, denn dann spielen wir Deutschland gegen Paraguay heute Abend um 22.30 Uhr. Infos dazu aus dem WM-Studio von Ralf Bosse.
4: Nach dem Gruppensieg geht Deutschland als Favorit in die Partie gegen Paraguay. Trotzdem ist Vorsicht geboten. Die Südamerikaner gelten als unangenehmer Gegner mit viel Physis und kämpferischer Stärke. Für Deutschland zählt heute Abend nur das Weiterkommen ins Achtelfinale. Dort könnte dann Frankreich als Gegner warten. Ein Fußballsimulator hat inzwischen die wahrscheinlichsten Finalpaarungen der Fußballweltmeisterschaft berechnet. Demnach gehört der DFB nicht zu den Titelfavoriten. Mit einer Wahrscheinlichkeit von 2,2% wurde ein Endspiel gegen Argentinien vorausberechnet. Ob es soweit kommen könnte, entscheidet sich im 16-Finalspiel am Abend ab 22.30 Uhr.
3: Ralf Bosse mit Infos aus dem WM-Studio. Vielen Dank. Jetzt die weiteren Themen in der Zusammenfassung. Nach dem Ende der Hitzewelle kämpfen die Feuerwehren noch mit einigen Waldbränden. Aktuell brennen am Chiemsee Wälder und Moorflächen. Etwas besser sieht es bei den Bränden in Gorischer Heide an der Landesgrenze von Sachsen und Brandenburg und am Rotenfels in Rheinland-Pfalz aus. Beide Feuer hier sind im Moment unter Kontrolle. Der Staat hat im vergangenen Jahr deutlich mehr investiert als in den Jahren davor. Rund 148 Milliarden Euro waren es, 12,3% mehr als 2024, das meldet das Statistische Bundesamt. Insgesamt war es der höchste Anstieg der staatlichen Investitionen seit über 25 Jahren. Grund dafür waren vor allem die hohen Ausgaben für die Verteidigung. Der Tankrabatt ist nach Schätzung des Münchner IFO-Instituts nur teilweise bei den Verbrauchern angekommen. Dieselfahrer wurden demnach benachteiligt. Für Diesel seien durchschnittlich 12 Cent pro Liter an den Verbraucher weitergegeben worden, rechnet das Institut vor. Die Steuer wurde aber um 16,7 Cent gesenkt. Bei Super und E10 gab es keine Beanstandungen. Und wieder eine positive Meldung mitten in der Wirtschaftskrise. Die Kirschernte war außerordentlich gut in Deutschland. Die deutschen Obstbauern können sich über eine der besten Ernten seit Jahren freuen. Mehr als 51.000 Tonnen Süß- und Sauerkirschen wurden in diesem Jahr von den Bäumen geholt und damit 8,5% mehr als im Jahr davor. Das zeigen die neuen Zahlen des Statistischen Bundesamtes. Demnach dürfte es vor allem bei den Süßkirschen die beste Ernte seit 10 Jahren werden. Auch bei den Sauerkirschen gibt es ein Plus. Das fällt allerdings nicht ganz so aus, weil hier die Anbauflächen in den letzten 10 Jahren um rund ein Viertel zurückgegangen sind. Die wichtigsten Anbaugebiete für Kirschen sind Baden-Württemberg, Rheinland-Pfalz, Niedersachsen und Thüringen. Und das waren die Nachrichten mit Marc Weiß.
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5: Die große Hitze legt erstmal eine Pause ein. Heute liegen die Temperaturen nur noch zwischen 25 und 28 Grad. Das fühlt sich schon deutlich angenehmer an. Es sind mehr Wolken unterwegs und im Tagesverlauf kann es auch Schauer und Gewitter geben. Morgen erwartet uns wieder so ein Mix aus Sonne, Wolken und Regenschauer. Dazu sind ebenfalls Gewitter drin. 27 Grad sind es dann morgen. Dann ist es sogar noch ein bisschen kühler. Und dieses Wetter bleibt uns dann auch erstmal erhalten.
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5: Und wir schauen auf die Straßen, alle Staus ab 9 Minuten Wartezeit. Wir starten auf der A1 Münster-Dortmund zwischen Kreuzmünster-Süd und Ascheberg. 2 Kilometer, 9 Minuten on top. Auf der A2 Hannover-Dortmund zwischen Beckum und Hamm. Da hat es einen Unfall gegeben, 8 Kilometer. Da steht ihr derzeit 60 Minuten im Stau. Die A4 Köln-Aachen zwischen 3 Köln-Heumau und Köln-Eiffeltor. 5 Kilometer, 9 Minuten mehr. Die 43 Wuppertal-Recklinghausen zwischen Witten-Herbede und Bochum-Witten. 2 Kilometer, da seid ihr nach 10 Minuten durch. Die 45 Hagen-Gießen zwischen Herborn-Süd und Wetzlarer Kreuz, 6 Kilometer, 38 Minuten on top. Und die A52 Essen-Düsseldorf zwischen Essen-Kettwig und Breitscheid, 2 Kilometer, 10 Minuten on top. Allen unterwegs, gute Fahrt.
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5: Ja, heute spielen wir bei der WM gegen Paraguay. Übrigens das einzige Land, das auf der Fahne zwei Wappen hat. Eins auf der Vorderseite, eins auf der Rückseite. Frage ich mich natürlich, welche Seite heute im Stadion ausgerollt wird. Eine Seite wird immer zu kurz kommen. Wetten und die andere Seite werden wir ja nicht mehr sehen, weil wir ja heute Abend gewinnen werden. Wer gleich hier um den Gewinn der Altoursreise kickern darf, das losen wir gleich aus. Denn wer hier bei uns zu Gast im Fußballmuseum ist, bekommt mit etwas Glück die Chance, um eine Reise mit Altours zu kickern. Welche beiden Hörer, das entscheiden wir gleich hier.

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1: Wir laden ja immer bis zu 20 Hörerinnen und Hörer hier zu unserem WM-Warm-up ins Deutsche Fußballmuseum ein. Das haben wir jetzt auch gemacht. Die hören wir jetzt. Wunderbar. Die sind da, weil sie die Promis erleben wollen, weil sie das Museum erleben wollen. Sie sind aber auch da, weil sie in dem Fall Rhodos erleben wollen. Eine Woche, zwei Personen mit Altours. Und das wird ausgekickert hier am Kickertisch. Und wir haben prominenten Besuch, denn ihr sollt ja jetzt ausgelost werden. Das machen wir wie beim DFB-Pokalfinale. Ihr habt alle Nummern bekommen, ja? Diese Nummern sind in dieser Box hier. Und ich habe neben mir den Kollegen stehen, wo ich gedacht habe, ja, das ist... Ich habe eigentlich damit gerechnet, er hat ein Fernseharrangement.
2: Ja, die haben nicht angerufen. Ich wäre ja hingegangen, aber die haben nicht angerufen. Ich bin von Dubai extra nach Deutschland geflogen, aber ich bin Weltfußballer, ich bin Europameister, ich bin Weltmeister, ich bin hier zu Hause. Und die haben mir gesagt, ich kriege hier heute eine eigene riesige Lothar Matthäus-Ausstellung. Ich glaube, die machen eine ganze Etage für mich frei und es ist heute ganz große Eröffnung hier mit ganz, ganz viel Publikumsverkehr.
1: Wunderbar. Lothar Matthäus ist heute hier. Los geht's. Es geht um den ersten Kandidaten am Kickertisch.
2: Das ist doch viel zu eng, das Loch, wo ich reingreifen muss. Das ist doch schon wieder Behinderung, ist das doch schon.
1: So, es ist die Nummer?
2: Ist die 4.
1: Es ist die 4. So, einmal abklatschen hier. Du bist die?
3: Janina.
1: Hi. Janina. Es ist aber auch witzig, dass Lothar Matthäus als erste Kandidatin, ja, ne, auch eine Frau zieht. Ne? Das ist irgendwie, es ist Lothar Matthäus.
2: Erzähl mal, Sie drücken das hier wieder in eine Richtung, die mir nicht gefällt.
1: So, jetzt vielleicht nochmal ein Gegenspieler oder eine Spielerin. Ja, ist es so gewohnt, so ist schön durchmischen, Lothar, ne?
2: Die Nummer 1.
1: Die Nummer 1, ja! Zack, auch da einmal abklatschen. So, herzlichen Glückwunsch, du bist der?
4: Uwe.
1: Uwe, deine Kickererfahrung?
4: Also weniger.
1: Dann dürft ihr beide euch jetzt ein bisschen warm spielen, warm kickern. Und dann melden wir uns gleich hier zurück mit dem großen Kicker-Duell. Und es geht um die Reise nach Rhodos, nicht nach Dubai.
2: Habe ich die auch gewonnen jetzt? Also kann ich damit das?
1: Nein, es tut mir nicht.
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1: Mit Michael Hartke. Guten Tag. Anwohner rund um die ehemalige Trabrennbahn in Neuwerk machen sich Sorgen wegen des geplanten Gewerbegebiets. Sie haben Angst, dass die zusätzliche versiegelte Fläche mehr Hochwasser und Überflutungen auslöst. Das könnte ihnen zufolge ihre Häuser beschädigen. Die Stadt sagt, sie wisse um die Gefahren bei dem Projekt. Sie untersucht daher im Vorfeld der Planungen das Areal, auch im Zusammenhang mit der Entwässerung. Erst nach Abschluss der Untersuchungen gibt es erste Ergebnisse. Die Vermarktung des Gewerbegebiets ist auch frühestens in 3 Jahren erst geplant. Die Finanzlage vieler Unternehmen in unserer Region ist trotz der schwachen Konjunktur stabil geblieben. Das geht aus einer aktuellen Umfrage der Industrie- und Handelskammer Mittlerer Niederrhein hervor. Iden Bimmermann mit den Einzelheiten.
2: Demnach bewerten rund 63% der Unternehmen ihre finanzielle Lage als unproblematisch. Sorgen bereitet der IHK allerdings der Einzelhandel. Dort hat sich die Situation zuletzt deutlich verschlechtert. Weniger als die Hälfte der Betriebe bezeichnet ihre Finanzlage noch als unproblematisch. Jeder vierte Händler berichtet inzwischen von finanziellen Engpässen. Fast 6% sehen sogar die Gefahr einer Insolvenz. Als Gründe nennt die IHK unter anderem die anhaltende Kaufzurückhaltung vieler Verbraucher und gestiegene Belastungen durch höhere Energie- und Kraftstoffpreise.
1: In Mönchengladbach hatten Feuerwehr, Rettungsdienst und Notaufnahmen zuletzt viel Arbeit. Grund sind die vielen hitzebedingten Einsätze. Demnach hatte die Feuerwehr alleine gestern 96 Rettungsdiensteinsätze und 24 Krankentransporte. Die Hitzebelastung der Menschen hat sich auch in den Notaufnahmen gezeigt. Dort seien die Mitarbeiter an der Belastungsgrenze. Man solle daher nur in dringenden Fällen in die Notaufnahme kommen und sonst zum Hausarzt gehen. Das halte Kapazitäten für schwerkranke Menschen frei, so die städtischen Kliniken. Und das waren die Nachrichten. 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
1: Wechselhaft und kühl im Vergleich zu gestern ist das Wetter heute. Immer wieder kann Regen runterkommen. Dazu ist es mal mehr, mal weniger wolkig bei bis zu 27 Grad.
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1: Der Verkehr auf den Autobahnen rund um Mönchengladbach fließt aktuell störungsfrei. Ihr habt also keine Verzögerung, keinen Stau und auch keine Störungen. Und auch Blitze habt ihr uns bisher keine gemeldet. Wenn ihr aber doch was gesehen habt, dann ruft an unter der 02161 901 9012 oder schreibt eine WhatsApp, das ist dieselbe Nummer. Danke euch jetzt schon mal fürs Melden und gute und sichere Fahrt.
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3: Schönen Vormittag. Es geht um eine Reise nach Rhodos. Janina und Uwe spielen sich gerade warm und in etwa 15 Minuten legen wir hier los. Es geht um nichts mehr und nichts weniger als ums Weiterkommen. Nicht ins Achtelfinale wie für Deutschland heute, sondern fürs Weiterkommen direkt nach Rhodos. Gleich schalten wir rüber ins Altours Kickerstadion.
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1: Bisher wurden unsere Kicker-Turniere übrigens in letzter Sekunde entschieden. Beim letzten Mal hat der Underdog gegen den Favoriten gewonnen. Wir sind also gespannt, was heute passieren wird. Henning Barth ist unser Kommentator hier im Altours Kicker-Stadion. Henning, was glaubst du, warum haben wir dich ausgesucht?
2: Weil ich Spannung verspreche.
1: Nee, ich glaube, bist du 2 Meter oder so knapp?
2: Knapp 2 Meter.
1: Knapp 2 Meter. Du bist halt die menschfleischgewordene Kommentatorenkabine. Deswegen, aber du hast den kompletten Überblick hier über den Kickertisch.
2: Ich bin die Vogelperspektive.
1: Das bist du, absolut. Deswegen, jetzt viel Spaß. Es geht um eine Reise mit Altours nach Rhodos für Janina und Uwe.
2: Und damit würde ich das Wort geben, beziehungsweise den Pfiff an unseren Schiedsrichter. Es kann losgehen. Um die Reise nach Rhodos. Anpfiff in dieser Partie. Mal gucken, ob es einen abtasten wird. Und das ist direkt in Sekunde 1, das 1:0 für Janina. Das ging hier richtig, richtig schnell. Also direkt aus der Mittelfeldreihe das erste Tor von Janina geschossen, ohne Verzögerung. Das ging richtig, richtig schnell. Wie reagiert Uwe in dieser Partie? Kann er dagegenhalten? Oder wird das dann doch eine relativ einseitige Partie? Das 2:0 und das nach 26 Sekunden. Was gibt Janina hier für ein Tempo vor in dieser Partie? Da ist bislang nicht viel zu holen für Uwe, so sieht es zumindest aus. Bekommt er noch einen Fuß in diese Partie? Wir haben gleich Halbzeit. Wieder im Angriffsdrittel. Janina gibt da überhaupt keinen Raum frei. Drückt Uwe hinten rein in die Dreierkette. Die Hälfte der Spielzeit ist um. Es steht weiterhin 2:0. Wie es sieht zumindest aktuell so aus, als hätten wir hier eine Kolossin von Rhodos gefunden in dieser Partie. Gibt es nochmal den Weg zurück für Uwe? Er ist im Angriffsdrittel, bekommt aber keinen Fuß an den Ball. Jetzt wieder und das 3:0. Kullert da über die rechte Flanke rein. Janina ist auf dem Weg in Richtung Strand, in Richtung Uso, in Richtung Urlaub. Jetzt vielleicht nochmal das Ausbauen dieses Ergebnisses. Janina auf jeden Fall heiß wie Frittenfett in dieser Partie. Wir haben es gleich geschafft. Die Partie wird abgepfiffen und es endet 4:0. Janina gewinnt.
1: Herzlichen Glückwunsch. Unter den Augen schon von Mario Basler. Ja, hast du gewonnen. Herzlichen Glückwunsch.
3: Ja, danke schön. Ich freue mich. Danke.
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1: Das war eine sehr eindeutige Kiste. Wen nimmst du mit?
3: Ja, mein Mann.
1: Guck mal, der freut sich. Der hat die ganze Zeit gefilmt mit dem Handy. Wunderbar. Was sagt der Mann? Hat so gut gemacht, ne?
5: Mega.
1: Viel Spaß euch auf Rhodos.
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3: Hallo, hier ist die Janina. Ich habe gerade beim Altours Kicker-Turnier die Reise nach Rodos gewonnen und ich freue mich riesig. Dankeschön. Danke.
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0: Lanzai, Pedro Capó, Georgie Noriega, Rec 808, Shadow Towers, Puerto Rico.
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3: Mit Marc Weiß. Schönen guten Tag. Es war ein Sommerwochenende der Extreme. Sowohl tagsüber als auch nachts wurden neue Hitzerekorde gebrochen. Um sich abzukühlen, hat es viele Menschen in Deutschland offenbar ans Meer, die Seen, Flüsse oder auch Kanäle gezogen. Und leider haben das an diesem Wochenende wieder einige mit dem Leben bezahlt. Danny Hopper aus dem News-Team. Allein von Freitag bis gestern hat die DLRG mindestens 26 Badetote gezählt.
4: Ja, und bei allen Toten handelt es sich um Männer oder Jungen, also genau die Gruppe, bei der die DLRG schon seit Wochen warnt, dass sie sich und ihre Fähigkeiten oft überschätzt. Zum Beispiel in unüberwachte und unbekannte Gewässer springt, oft überhitzt und zum Teil noch unter Alkoholeinfluss. Schon vor der aktuellen Hitzewelle hatte die DLRG ja dazu aufgerufen, die Gefahren und Risiken beim Baden und Schwimmen in der Hitze nicht zu unterschätzen. Offenbar vergebens. 26 Badetote sind viel für ein Wochenende. Dazu kommen nochmal 7 Menschen, die schon am Donnerstag ertrunken waren. Außerdem mussten am Wochenende laut DLRG noch mal mindestens 8 Menschen reanimiert und ins Krankenhaus gebracht werden. Und auch Vermisste gibt es noch. Im Neffelsee in Zülpich wird seit gestern Abend nach einem 39-Jährigen gesucht. Im Fühlinger See bei Köln wird ein 21 Jahre alter Schwimmer vermisst und im Kreis Wesel ein gekenterter Kanufahrer. Dazu kommen noch Verletzte. In Baden-Württemberg zum Beispiel hat sich ein 15-Jähriger bei einem Sprung in einen Baggersee schwer verletzt. Und deshalb wird die DLRG nicht müde, an alle zu appellieren, beim Baden in Seen, Flüssen und Kanälen eben vorsichtig zu sein.
3: Danny Hoppe aus dem News-Team mit Infos. Vielen Dank. Jetzt die weiteren Themen in der Zusammenfassung. NRW-Ministerpräsident Wüst sagt am Nachmittag im Untersuchungsausschuss Brückendesaster aus. Im Fokus steht diesmal der Neubau der Leverkusener Rheinbrücke auf der A1. Der Landesbetrieb Straßen NRW hatte den Vertrag mit dem Baukonzern 2020 gekündigt. Daraus entwickelte sich ein Rechtsstreit, der bis heute andauert und für Verzögerungen gesorgt hat. Wüst war damals Verkehrsminister. Die griechischen Behörden zahlen Fischern in einigen Regionen, darunter Kreta, Prämien pro Kilo gefangenem Hasenkopf-Kugelfisch. Der Fisch ist erst seit kurzem im Mittelmeer unterwegs, gehört da eigentlich nicht hin und stört das Ökosystem. Außerdem soll es schon Bissattacken auf Badegäste gegeben haben. In 10,5 Stunden wird es bei der Fußball-WM ernst fürs deutsche Team. Um 22.30 Uhr trifft die DFB-Auswahl im 16. Finale auf Paraguay. Wir gehen als Favorit ins Spiel. Leicht wird es trotzdem voraussichtlich nicht, denn Paraguay spielt ähnlich hart und körperbetont wie Ecuador. Nach dem Auslaufen des Tankrabatts muss es nach Ansicht der Verbraucherzentrale Bundesverband eine Entlastung für private Haushalte an anderer Stelle geben. Verbandschefin Popp sagte, die Bundesregierung müsse wegen der weiterhin hohen Energiepreise ihr Versprechen endlich einlösen und die Stromsteuer auch für Privathaushalte senken. Das entlaste nicht nur Verbraucher, sondern mache den Umstieg auf klimafreundliche Alternativen auch attraktiver. Der Tankrabatt läuft morgen aus. Er hatte die Kraftstoffpreise um knapp 17 Cent pro Liter nach unten gedrückt. Experten und alle, die tanken müssen, warten jetzt gespannt darauf, wie viel teurer es wird. Theoretisch dürften es maximal 17 Cent sein. Und das waren die Nachrichten mit Marc Weiß.
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5: Endlich etwas Entspannung bei der Hitze. Heute werden nur noch 25 bis 28 Grad erreicht. Das ist schon deutlich angenehmer. Ein paar mehr Wolken sind unterwegs und über den Tag verteilt müssen wir auch ein bisschen mit Regenschauern und Gewittern rechnen. Morgen bleibt's bei Sonne, Wolken und Regenschauern. Gewitter sind ebenfalls möglich. Mit 27 Grad ist es dann sogar noch mal ein bisschen kühler als heute. Und dieses Wetter bleibt erstmal.
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5: Und jetzt alle Staus ab 8 Minuten Wartezeit. A1 Köln-Euskirchen zwischen Erftstadt und Kreuz-Bliesheim 3 Kilometer 9 Minuten. Die A2 Hannover-Dortmund zwischen Beckum und Hamm 6 Kilometer. Da hat es einen Unfall gegeben. Aktuell steht ihr dort 57 Minuten im Stau. Die A3 Oberhausen-Köln zwischen Kreuz-Hilden und Solingen 2 Kilometer. Seid ihr schon nach 8 Minuten durch. Die A43 Recklinghausen-Wuppertal zwischen Bochum-Riemke und Bochum 2 Kilometer plus 11 Minuten. Und die A45 Hagen-Gießen zwischen Herborn-Süd und Wetzlarer Kreuz 6 Kilometer, 39 Minuten Wartezeit. Allen unterwegs, gute Fahrt mit uns.
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5: Kevin Zimmer. Das letzte Spiel ging verloren, das War aber egal. Ab jetzt zählt es. Wir schicken Motivation aus dem Deutschen Fußballmuseum in Dortmund nach Boston. Da spielt Deutschland heute. Und wenn Menschen motivieren können, dann sind es die, die heute hier sind. Ex-Nationalspieler, mehrfacher deutscher Meister und Pokalsieger Mario Basler ist hier. Herzlich willkommen.
6: Hallo, guten Tag.
5: Wie sehr fieberst du der deutschen Nationalmannschaft bei diesem Turnier mit?
6: Genauso wenig wie davor auch.
5: Ja, du bist da sehr relaxed.
6: Nein, die Vorrunde, das ist eine Pillepalle, ne? War zu erwarten, dass er Erster werden. Heute Abend musste das Spiel klar und deutlich gewinnen, weil es wird wahrscheinlich das vorletzte Spiel sein für unsere Nationalmannschaft. Weil mit der Leistung, die sie im letzten Spiel und auch davor gebracht haben, werden wir gegen Frankreich keine Chance haben.
5: Ja. Comedy Queen Lisa Feller ist auch da. Herzlich willkommen. Du warst vor zwei Jahren, da waren wir hier bei der Europameisterschaft. Ja. Bist einfach sitzen geblieben, hast du
7: ich
5: gesagt.
7: Ich habe seitdem nichts anderes mehr gemacht. Das war sehr schön.
5: Bist du etwas optimistischer als Mario?
7: Also ich hoffe ja immer. Nee, weißt du, ich hoffe immer auf dieses Wunder, dass man so denkt, ja, aber wenn die müssen, dann kommen sie. Ich sehe ungläubiges Kopfwackeln. Das ist meine Hoffnung. Ich sage ja nicht, dass es so wird, aber ich hätte schon Bock, dass man ein bisschen dauert.
6: Also Fakt ist ja, wir wollen ja alle, dass er Weltmeister wird.
5: Absolut.
6: Ja, das ist ja nicht so. Ich bin zwar sehr kritisch mit der Nationalmannschaft, aber ich würde mir das natürlich wünschen. Nur, wenn du das realistisch und objektiv siehst, mit der Form haben sie halt gegen die Franzosen keine Chance.
5: Und über diese Form sprechen wir gleich noch ganz ausführlich hier aus dem Deutschen Fußballmuseum in Dortmund. Und wir haben natürlich auch wieder Hörerinnen und Hörer dabei, die das bei den NRW-Lokalradios gewonnen haben. Herzlich willkommen, schön, dass ihr da seid. Ich bin Kevin Zimmer und wir machen das alles hier aus Liebe. Und deswegen sind hier die Toten Hosen, alles aus Liebe.
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0: Heute spielt Deutschland das erste Mal bei dieser WM in der K.O.-Runde. Nach dem letzten Spiel gegen Ecuador sind wir ein bisschen angespannter, muss ich ganz ehrlich sagen. Aber Lisa Feller, unsere Comedy-Frau hier in dieser Runde, du hast gesagt, man muss auch mal positiv sehen.
1: Ja, weißt du, was ich immer so denke? Die verlieren ja eh oder gewinnen. Egal, wie ich vorher drauf hinfieber. Und wenn ich die ganzen Tage mich drauf gefreut habe, die Tage nimmt mir aber auch keiner mehr. Weißt du, dann hatte ich wenigstens ein paar Tage mit Vorfreude. Danach kann ich ja mit der Trauer umgehen.
0: Ja, jetzt geht's ja für die deutsche Nationalmannschaft heute schon los. Mal angenommen, du wärst dabei als Spielerfrau.
1: Klar.
0: Wie wäre so ein Tagesablauf heute bei dir?
1: Da würde ich mich wahrscheinlich erstmal massieren lassen. Dann würde ich ins Spa gehen. Dann würde ich vielleicht mich nochmal massieren lassen und dann irgendwann mit der Senfte ins Stadion tragen lassen. Ja. Wäre doch schön.
0: Das wäre
1: so
0: schön.
1: So ist das doch, oder? Bei den
2: Absolut
1: Spielerfrauen.
2: So ähnlich.
0: Der Einzige, der hier in der Runde wirklich weiß, wie es ist, eine Fußball-Weltmeisterschaft zu spielen, ist Mario Basler, Ex-Nationalspieler, jetzt die WM in unter anderem den USA. Kommen da bei dir so Erinnerungen nochmal an 94 hoch, wenn du das da jetzt so alles nochmal siehst? Mehr gute oder mehr schlechte Erinnerungen?
2: Naja, also Erinnerungen, nee, weil die Stadien sich ja alle komplett verändert haben, ne, zu der Zeit, wo wir spielten. Da
0: eins ist abgerissen worden,
2: das ist jetzt Parkplatz. Genau, da ist ein Parkplatz jetzt drauf und vom Grunde her gibt es halt nur an die 94er WM mehr schlechte Erinnerungen. Ne, es war eine Vollkatastrophe. Wir haben, das sage ich heute noch, mit Abstand die beste Mannschaft gehabt. Also wir waren eigentlich verdammt, den Weltmeistertitel zu holen. Aber wenn natürlich in einer Mannschaft Sodom und Gomorra herrscht, dann hast du natürlich bei so einem großen Turnier keine Chance.
0: Was war denn da das Problem? Also ich meine, man hatte die Weltmeister von 1990. Du warst sozusagen der junge Wilde dann, der dazugekommen ist, durfte aber erstmal gar nicht spielen. Ich kann mich noch an die Szene erinnern, wo du Eis auf der Ersatzbank gegessen hast. Gab es Ärger von Berti?
2: Nein, ich mache ja immer, was ich will. Ja. Also von daher gibt es auch keinen Ärger. Nein, ich hatte ja im ersten Spiel, wurde ja eingewechselt und durfte 18 Minuten spielen gegen Bolivien. Und danach hat der Berti in der Pressekonferenz gesagt, dass ich habe meine Chance gehabt. Also wusste ich, dass ich keine Sekunde mehr spiele. Und deswegen, wenn er uns zum Warmmachen geschickt hat, habe ich mich hingesetzt, habe mich gesonnt, dass ich wenigstens noch ein bisschen Farbe mitnehme. Und dann zwischendurch habe ich mein Eis gegessen, weil es sehr kalt war. Ich glaube, das war ja auch so ein bisschen dann das Problem, ne, dass halt jeder gemacht hat, was er wollte.
0: Mehr von solchen Anekdoten übrigens von damals erzählst du ja auch auf der Bühne. Du tourst mittlerweile auch hier durch NRW, 24.10. in Leverkusen, 5.11. München, Gladbach. Was erzählst du dann noch so alles bei Basler, Ballard? Erzählst du auch zu deinem Verhältnis? Ich weiß nicht, Berti Vogts, das Verhältnis war ja relativ angespannt.
2: Nein. Vom Grunde her erzähle ich nur Geschichten aus meiner Karriere, ne, was ich so vor, nach oder auch manchmal während den Spielen so getrieben habe. Und das war nicht immer schön und nicht immer gut, aber das sind eigentlich ganz lustige Geschichten, ne? Weil heute, in der heutigen Zeit ist ja so, die Fußballer, von denen hörst du ja nichts mehr, ne? Die triffst du nirgends mehr, die fahren ja im Trainingsgelände ohne Tiefgarage rein und danach wieder raus, die Fans, die haben keinen Kontakt mehr. Aber ich erzähle einfach so ein paar tolle Geschichten, die ich mit meinen Kameraden damals, ne, mit meinen Mitspielern so erlebt habe und die sind eigentlich ganz lustig. Wir sind jetzt seit 7 Jahren unterwegs. Ich wollte eigentlich schon 2 Jahre aufhören, aber...
0: Da fällt dir nochmal was ein.
2: Nein, vom Grunde her nicht. Die Anfragen kommen dann immer. Ich meine, wir haben ja viele Städte oder viele Dörfer, ne? Ich meine, in 7 Jahren waren wir fast schon in ganz Deutschland, aber es gibt dann doch noch schon ein paar Ecken.
0: Bist du schon hier im Deutschen Fußballmuseum in Dortmund aufgetreten?
2: Nein, da war ich noch nicht.
0: Nils, aber hört zu.
2: Das ja, ist ja, ja,

0: nah am, Fan, die fahren in eine Tiefgarage, Privatjet und so. Haben sich denn die Fans auch verändert? Werden die, kommen die so durch Social Media, haben die das Gefühl, die können schon alle anpacken?
1: Ja, aber glaube ich auch für den Spieler manchmal ganz gut, ne, weil man weiß ja mittlerweile mit den Handys, ne, du gehst irgendwo was essen, was trinken und dann setzen sie in die Ecke und du kriegst es ja gar nicht mit, wenn sie dich aufnehmen. Ich sage ja immer wieder, wenn es zu meiner Zeit Handyvideo schon gegeben hätte.
2: Ach, da raucht
1: da
2: er wieder.
1: Da wäre ich heute noch im Gefängnis.
2: Da trinkst du wieder ein Bierchen.
0: Wir würden hier nicht sitzen.
2: Ach, im Gefängnis.
1: Da wäre ich gar nicht hier. Da hätte ich heute noch Gefängnis. Hätte ich wahrscheinlich eine Lebenslänge.
2: Mario, umso mehr freuen wir uns, dass du heute hier bist im Deutschen Fußballmuseum. Und wir melden uns gleich nochmal zurück hier mit dieser Runde mit Lisa Feller und Mario Bass.
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bei uns. Harry Styles, American Girls. 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
1: Mit Michael Hartke, guten Tag. CDU und SPD in Mönchengladbach wollen den Schutz städtischer Mitarbeiter nach gewalttätigen Angriffen verbessern. Denn bislang können Geschädigte laut Landesbeamtengesetz nur Schadensersatz oder Schmerzensgeldansprüche vor Gericht geltend machen, wenn sie Kommunalbeamte sind. Die Ratsfraktion will diese Ansprüche jetzt auch auf städtische Angestellte ausweiten. Robin Fratz hat die Einzelheiten.
2: Laut CDU und SPD dürfe es keine Rolle spielen, ob jemand im Beamten- oder Angestelltenverhältnis tätig ist. Deshalb solle künftig die Stadt einspringen, wenn gerichtlich zugesprochene Schmerzensgeld- oder Schadensersatzansprüche bei den Tätern nicht eingetrieben werden können. Die Regelung soll vor allem Beschäftigte im Außendienst unterstützen, zum Beispiel im kommunalen Ordnungs- und Servicedienst oder bei der Verkehrsüberwachung. Denn traurige Ereignisse in der Vergangenheit hätten gezeigt, dass städtische Mitarbeitende im Außendienst der Gefahr ausgesetzt sind, Opfer von gewalttätigen Angriffen zu werden.
1: Anwohner rund um die ehemalige Trabrennbahn in Neuwerk machen sich Sorgen wegen des geplanten Gewerbegebiets. Sie haben Angst, dass die zusätzliche versiegelte Fläche mehr Hochwasser und Überflutungen auslöst. Das könnte ihnen zufolge ihre Häuser beschädigen. Die Stadt sagt, sie wisse um die Gefahren bei dem Projekt. Sie untersucht daher im Vorfeld der Planungen das Areal, auch im Zusammenhang mit der Entwässerung. Erst nach Abschluss der Untersuchungen gibt es erste Ergebnisse. Die Vermarktung des Gewerbegebiets ist auch frühestens in 3 Jahren erst geplant. Die Kommunen in Nordrhein-Westfalen haben 2025 rund 17 Milliarden Euro Gewerbesteuer eingenommen. Das geht aus neuen Zahlen des Statistischen Landesamtes hervor. Auf Mönchengladbach entfielen dabei umgerechnet 888 Euro pro Einwohner. Die Stadt liegt damit leicht unter dem NRW-Durchschnitt von 943 Euro pro Kopf. Unter den kreisfreien Städten in NRW führen Düsseldorf, Köln und Münster die Statistik an.
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1: Das ist heute nicht mehr so heiß wie die letzten Tage und dafür auch noch eher bewölkt. Immer mal kann Regen runterkommen und das bei Temperaturen von maximal 27 Grad.
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1: Keine größeren Behinderungen und auch keine Blitzer gemeldet von euch rund um Mönchengladbach und auf den Straßen in Mönchengladbach. Wenn ihr aber doch was gesehen habt, dann schreibt uns eine WhatsApp unter der 02161 901 9012. Euch allen jetzt schon mal danke fürs Melden und gute und sichere Fahrt.
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4: Zu jedem deutschen Spiel senden wir aus dem Herz des deutschen Fußballs, aus dem deutschen Fußballmuseum in Dortmund. Hier kann man übrigens den WM-Pokal sich ansehen. In der Schatzkammer. Lisa hat ihn schon gesehen ein paar Mal.
5: Ja, ich war ja vor 2 Jahren schon mal hier bei der Sendung.
4: Ja, hast mal drüber gestreichelt über den Glaskasten.
5: Ja, das war ganz toll. So ein indirektes Touchen. Ja.
4: Oh, jetzt wird's hier heiß. Du sitzt ganz nah an Mario.
5: Ja, deswegen inspiriert mich das.
4: Den Europameisterpokal, der steht hier natürlich auch. Den kann man sich hier natürlich auch anschauen. 1996 gehörtest du ja zur Nationalmannschaft, hast dich aber im Training dann verletzt und bist dann abgereist. Ja? So ein Schlotterbeck, der bleibt da jetzt gerade. Hattest du einfach dann damals bei der Europameisterschaft, hast du keinen Bock mehr gehabt oder haben sie dann zu dir auch gesagt, komm Mario, komm, du atmest uns hier nur die Luft weg?
6: Nein, völlig falsch. Ich hatte mich verletzt, bin dann nach Hause geflogen, kam dann wieder zurück, wurde untersucht bei Dr. Müller-Wohlfahrt und kam dann wieder zurück nach England. Und beim ersten Training, als ich wieder mittrainierte, hat mir Christian Ziege, der mich beim ersten Mal schon gefoult hat, beim zweiten Mal wieder an der gleichen Stelle getroffen.
4: Ja, hat er extra gemacht.
6: Wahrscheinlich, obwohl ich mit seiner Position ja nichts zu tun hatte. Er ist ja Linksfuß, ich Rechtsfuß, also hat mich auch ein bisschen gewundert. Und dann bin ich wieder nach Hause geflogen, da wurde ich operiert.
4: Fühlst du dich denn wie ein Europameister von 1996?
6: Das ist mir scheißegal.
4: Das ist eine Aussage.
6: Nein, es gibt ja viele, ne? Großkreuz fühlt er sich als Weltmeister.
4: Also ja, der war hier in der Sendung auch schon drin, so. Der fühlt sich als Weltmeister.
6: Dann fühle ich mich auch als Europameister.
4: Alles klar.
5: Ich habe damals übrigens auch nicht gespielt.
4: Ich auch nicht, ich bin auch Europameister.
6: Und du bist auch Europa- und Weltmeister.
4: Sind wir doch alle. Lisa Feller, mit dem Titel, die Mario Basler da errungen hat, da können wir jetzt irgendwie natürlich nicht mithalten oder so. Aber fandst du einen Nationalspieler damals so in den 90ern richtig toll? Mario tippt dich schon an.
5: Außer Mario Basler habe ich mir niemanden gemerkt. Moment. Und jetzt, wo ich weiß, dass du sogar freie Gelenkskörper hattest.
4: Welche Spieler hätte sie denn gar nicht sagen dürfen jetzt?
6: Nee, das ist ja jedem selbst überlassen. Ne? Also,
4: nö, aber so ein Stefan Effenberg hätte sie auch toll finden können.
6: Ja, bestimmt. Ja. Stefan ist ein überragender Typ.
5: Der hat auch einen tollen Mittelfinger. Das war super.
4: Der musste wieder kommen.
5: Natürlich.
4: Ihr merkt schon zu Hause, wir schießen uns hier locker die Bälle zu, live aus dem Deutschen Fußballmuseum in Dortmund. Das ist die Warm-up-Show zum Spiel heute Abend 22.30 Uhr gegen Paraguay. 16. Finale.
5: Das ist wirklich niedlich.
4: Ja, finde ich auch. Wir melden uns gleich zurück.
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0: Heute geht es um was? Heute dürfen wir nicht nochmal verlieren. Das erste Mal in der Geschichte der WM würden wir im 16. Finale rausfliegen. Das liegt auch daran, dass es das erste Mal, glaube ich, ein 16. Finale geben wird. Mario, 104 Spiele bei dieser WM. Guckst du davon was? Ist das dir auch zu aufgebläht? Das ist ja die große Kritik, die man immer irgendwie hört. Oder ist es halt auch schön, dass halt auch mal Länder mitspielen dürfen, die vielleicht nicht so oft dabei sind, wie Curaçao?
1: Ja, das Getränk, was wir früher getrunken haben, darf jetzt aber eine WM dabei sein. Nein, es ist schon vom Grunde her, ja, schön, dass mal solche Länder dabei sind. Die andere Seite, als Fußballromantiker, als Fußballfan, als ehemaliger Fußballspieler, es ist zu viel. Jetzt wird es ja noch schlimmer. Die nächste WM wird ja mit 128 Mannschaften ausgetragen.
0: Es wird noch mal mehr, ja.
1: Die geht über 8 Monate, dass die Italiener auch mal wieder bei einer WM dabei sein dürfen.
0: Das werden sie wohl schaffen.
1: Da sind sie ganz sicher dabei, bei 128 Mannschaften.
0: Hast du denn so eine Mannschaft, wo du sagst, der gucke ich gerade sehr gerne zu? Also was weiß ich, Argentinien gerade, bei denen läuft es ganz gut?
1: Die Argentinier werden eine große Rolle spielen, weil die ja auf der leichten Seite sind des Baums. Ne? Also die haben ja jetzt 16. Finale, 8. Finale, die haben eine ganz leichte Gegner. Also wir sind ja mit den Franzosen, mit Spanien sind wir ja auf der anderen Seite. Das heißt, du kommst vielleicht gegen Frankreich weiter, was ich nicht glaube. Aber wenn, dann spielen wir, glaube ich, gegen Spanien oder England. Also es geht ja Schlag auf Schlag, da was da passieren kann. Ja.
0: Aber kommen wir vielleicht mit diesen Gegnern, sorry, wenn ich da direkt reingehe, kommen wir vielleicht mit diesen Gegnern,
1: nein,
0: die ein anderes Spiel machen als dieses körperbetonte Spiel, was wir vielleicht auch heute Abend sehen werden?
1: Nein, ich glaube, dass unser Problem unserer Nationalmannschaft einfach ist, wenn die gegen eine körperlich aggressive Mannschaft spielen. Wir gewinnen unsere Zweikämpfe nicht. Das hat man gegen Ecuador gesehen. Das wird heute Abend kein anderes Spiel. Die Franzosen, wir dürfen ja eins nicht vergessen. Wir haben ja auch mit Kimmich, mit unserem Superkapitän, der seit 3 Spielen jetzt...
0: Du bist nicht der größte Fan?
1: Nein, bin ich nicht. Ich würde ihn ja, wenn du mal nach der Aufstellung heute fragen würdest, ich würde ihn sogar rausnehmen heute als Kapitän, weil er einfach keine Form hat. Er ist auf der rechten Seite zu langsam. Wir haben immer unsere Probleme über Kimi seiner Seite.
0: Wir müssen gleich nochmal ausführlich, glaube ich, aber über Nagelsmann sprechen, habe ich so das Gefühl.
1: Ja, können wir gerne machen. Da wirst du keine schönere oder bessere Antwort für Nagelsmann kriegen.
0: Lisa Feller, unsere Comedy-Frau in dieser Runde. Wir haben gerade schon von Mario gehört, also diese aufgeblähte WM. Ja. Wie ist bei dir zu Hause die WM-Stimmung? 2 Söhne hast du?
2: Ja, ich habe 2 Söhne und das Gute ist ja, im Moment kannst du ja anmachen, Fernseher, wann du willst. Irgendwer spielt gerade so ungefähr. Ja, die gucken tatsächlich. Ich merke so ein bisschen, ich bin total gerne bei so einer WM richtig mit Leidenschaft dabei, aber dieses dann spielt, wie du gerade schon gesagt hast, irgendwie, keine Ahnung, Recklinghausen Süd gegen Hückelhofen fest und denkst, ah, ist auch noch ein Vorrundenspiel, okay. Ja. Das lässt mich gerade so ein bisschen schwer emotional da reinsliden, muss ich ehrlich sagen.
0: Aber gibt diese WM nicht für dich auch so ein bisschen Comedy-Gold her, dadurch, dass es so aufgebläht ist, dass vielleicht am Ende Donald Trump mehr feiern wird als die Siegermannschaft?
2: Ja, aber so ein Trump, der hält sich ja total zurück, der kommt ja gar nicht vor, wo man denkt, mach doch mal was Beklopptes oder so. Also im Moment darf das ja alles so stattfinden. Aber Gott sei Dank, wahrscheinlich ist der damit beschäftigt, der hat ja den Infantino im Arsch. Da muss er erstmal, mein Gott.
0: Samt Friedenspreis, muss man sagen.
2: Mein Gott.
0: Jetzt, wir haben mit Mario Basler jemanden hier sitzen, der das Herz auf der Zunge trägt, der kein Blatt vom Mund nimmt.
2: Finde ich super.
0: Und die Fußballer jetzt sind ja, also ich sag mal so, wenn du dir das anschaust, würdest du denen gerne mal so ein Interviewtraining geben, wie man einfach mal lockerer rüberkommt und vielleicht auch ein bisschen ehrlicher? Oder?
2: Boah, ich glaube, das ist wahrscheinlich dasselbe Thema, was wir vorhin hatten mit dem sich irgendwie zurückziehen. Es ist heutzutage ja so, egal was du sagst, es ist auf jeden Fall falsch. Und das Interviewtraining ist wahrscheinlich gerade, egal was du gefragt wirst, sag einfach nichts.
0: Ich glaube, der Letzte, der mal ein bisschen was Amüsantes gesagt hat, war dann Poldi, der gesagt hat, wir kraulen uns alle mal an den Eiern. Ne? Also das war das. Und dann war es das.
2: Aber man liebt so Typen einfach. Ich meine, das ist doch super, wenn man sich dran reiben kann und irgendwie sich aufregen kann oder das abfeiern kann. Aber natürlich ist das schön, wenn sowas passiert, als dass man irgendwie denkt, ja, da ist alles stromlinienförmig passiert.
0: Aber Mario, bereust du irgendetwas, was du mal gesagt hast?
2: Weil, lass mich für dich antworten. Du sagst natürlich jetzt auf keinen Fall.
1: Nein, es gibt ja auch nichts zu bereuen. Was soll ich denn bereuen? Ich meine, wenn ich doch etwas sage, dann muss ich auch dazu stehen. Also auch das Gendern. Ich gender nicht.
0: Ja.
1: Ich habe gar keinen Fall.
0: Mario,
1: ich lerne doch mit 57 nicht nur mal eine neue Sprache, bloß weil irgendein Hammelmann das will. Also sei mir bitte nicht böse. Wo sind wir denn überhaupt?
0: Die nächste Sendung machen wir zum Gendern mit Mario Basler hier aus dem Deutschen Fußballmuseum. Wir sind gleich hier wieder zurück. Aus Dortmund melden wir uns mit Lisa Feller und Mario Basler.
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1: Mit José Nachsiandi. Guten Tag. Morgen und übermorgen könnte es an den Tankstellen richtig voll werden. Ab Mittwochmittag um 12 Uhr wird es nämlich vermutlich einen ordentlichen Preissprung geben. Dann läuft nach 2 Monaten der Tankrabatt aus. Thorsten Adolfs aus dem News-Team. Wie stark haben wir denn von der staatlichen Leistung profitiert? Lässt sich das schon sagen?
2: Das IFO-Institut hat nachgerechnet und es kommt zu einem gemischten Ergebnis. Bei Super E5 und E10 wurde der Rabatt fast komplett an die Autofahrer weitergegeben. Bei Diesel sieht es aber anders aus. Da kamen von der eigentlich versprochenen Entlastung von knapp 17 Cent pro Liter im Schnitt nur 12 Cent bei uns an. Ein Teil des Geldes ist also offenbar bei den Konzernen gelandet, statt unsere Portemonnaies zu schonen. Dem widerspricht die Mineralölwirtschaft zwar und beharrt darauf, dass die Preise in voller Höhe gesenkt wurden. Aber auch bei einer früheren Untersuchung der Monopolkommission hatte es da schon Zweifel gegeben.
1: So richtig scheint man den Mineralölkonzernen aber offenbar nicht zu trauen. Von den Verbraucherzentralen kommt deshalb auch eine klare Ansage. Wie lautet die?
2: Genau, sie warnen davor, nach dem Auslaufen des Tankrabatts nochmal ein paar Cent extra auf die dann ja ohnehin wieder höheren Spritpreise aufzuschlagen. Die Chefin des Bundesverbandes POP sagte, das Ende des Tankrabatts dürfe nicht zum Startschuss für Extragewinne werden. Wir erinnern uns, als der Rabatt damals kam, da sind die Preise anfangs nur ganz leicht gesunken. Obwohl die Lager voll waren, deshalb dürften sie eigentlich ab Mittwochmittag auch nur schrittweise wieder ansteigen. Vom Bundeskartellamt fordern die Verbraucherzentralen deshalb, bei der Preisentwicklung genau hinzuschauen. Und der Bundesverband sagt auch, dass mit dem Tanken allein reicht noch nicht an Entlastungen für die Verbraucher. Deshalb fordert der Verband nach dem Ende des Tankrabatts, die Stromsteuer für Privathaushalte zu senken. So eine Maßnahme würde die Menschen auf Dauer entlasten, heißt es.
1: Danke, Thorsten. Und diese Themen haben wir heute Mittag auch noch für euch. Am heißen Wochenende sind in Deutschland mindestens 26 Menschen beim Baden ums Leben gekommen. Das meldet die Deutsche Lebensrettungsgesellschaft. Die Opfer seien alles Männer oder Jungen. Die DLRG warnt davor, die eigenen Fähigkeiten zu überschätzen und unnötige Risiken einzugehen. Die Kette Depot befindet sich in einem Insolvenzverfahren. Sie muss deshalb 66 Filialen in Deutschland schließen. Eine entsprechende Liste wurde auf der Internetseite veröffentlicht. Betroffen sind unter anderem Geschäfte in München, Stuttgart und Bonn. Bundespräsident Steinmeier hat davor gewarnt, das Engagement für die Vereinten Nationen zurückzufahren. In Hamburg sagte er, ein Rückzug wäre kurzsichtig und fatal. Bundesaußenminister Wadefuhl hatte angedeutet, Deutschland könne seinen Einsatz in der UNO zurückfahren. Hintergrund ist die gescheiterte Wahl Deutschlands in den Sicherheitsrat. In Deutschland kämpfen die Feuerwehren gegen zahlreiche Waldbrände. Am Chiemsee stehen tausende Quadratmeter Wald und Moor in Flammen. Die nahegelegene A8 musste zwischendurch gesperrt werden. Die Lage beim großen Waldbrand am Roten Fels in Rheinland-Pfalz hat sich etwas verbessert. Regen habe das Feuer nach unten gedrückt, das sagte die zuständige Landrätin. Es gebe keine lodernden Flammen mehr. Wegen des Feuers war ein gesamtes Dorf evakuiert worden. Und das waren die Nachrichten mit José Nachsiandi.
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3: In Sachen Hitze können wir erstmal durchatmen. Heute liegen die Temperaturen nur noch bei 25 bis 28 Grad. Ich würde sagen, auf jeden Fall angenehmer. Es ziehen ein paar mehr Wolken durch und im Tagesverlauf müssen wir auch mit Schauern und Gewittern rechnen. Morgen gibt es wieder einen Mix aus Sonne, Wolken und Regenschauern. Dazu kann auch mal ein Gewitter dabei sein, das aber nur örtlich 27 Grad hat.
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3: Und das ist noch aktuell los auf den Straßen A1 Köln-Münster zwischen Westhofener Kreuz und Kreuz Dortmund-Unna. 5 Kilometer, 13 Minuten on top. Die A1 Münster-Osnabrück zwischen Lengerich und Kreuz Lotte-Osnabrück. 5 Kilometer, hier müsst ihr 10 Minuten warten. Die A2 Hannover-Dortmund zwischen Beckum und Hamm. 5 Kilometer, seid ihr nach 41 Minuten durch. Die A3 Frankfurt-Köln zwischen Siebengebirge und Kreuzborn-Siegburg. 5 Kilometer, 15 Minuten. Und die A45 Hagen-Gießen zwischen Herborn-Süd und Wetzlar-Ost. 5 Kilometer, 24 Minuten. Allen unterwegs, gute Fahrt mit uns.
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3: Zimmer. Schönen Montag. Heute spielt Deutschland gegen Paraguay. 16. Finale. Und wir diskutieren hier schon mit Comedy-Frau Lisa Feller und Mario Basler ist hier. Und ein Hörer, eine Hörerin bekommt ja immer eine Wildcard, die mit uns mitdiskutieren darf. Ja? Hast du spezielle Wünsche, Mario? Wer sollte mitdiskutieren? Sollte er Ahnung von Fußball haben oder wäre dir das wurscht?
4: Ich habe ja auch keine Ahnung von Fußball, von daher ist es egal.
3: Okay, dann würde ich mal sagen, beste Voraussetzung. Es ist ein bisschen wie DFB-Pokal-Auslosung. Hast du eigentlich schon mal die Ehre gehabt, diese Kugeln da rauszuziehen? Das wird ja auch immer hier im Deutschen Fußballmuseum in Dortmund gemacht.
4: Nein, habe ich nicht. Ist ja auch langweilig.
3: Ansonsten nehmen wir das jetzt als Bewerbung. Mitdiskutieren darf...
4: Die 05.
3: Die 5, wer ist die 5? Ja! Herzlich willkommen. Du bist die?
5: Christina,
3: das ist Mario. Dann viel Spaß. Komm in unser gläsernes Studio und dann darfst du jetzt gleich mitdiskutieren.

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0: Normalerweise sage ich ja immer, kommt gerne noch vorbei. Hier im Deutschen Fußballmuseum stehen wir mit unserem gläsernen Studio direkt am Eingang. Montags ist hier aber Ruhetag im Deutschen Fußballmuseum. Das Team hat heute nur für uns aufgeschlossen. Die Hörerinnen und Hörer, die hier sind, die wir jetzt hören, die sind reingelassen worden. Und Christina, unsere Hörerin, die darf mittalken. Das hat sie gewonnen. Mario Basler hatte ich ja gerade eben gezogen. Christina, wie ist das jetzt so, zwischen Comedy-Frau Lisa Feller zu sitzen und Mario Basler?
1: Ja, ist total toll, mit den richtigen Stars und alles live zu erleben.
0: Und du hast schon gesagt, ich habe wie viel Ahnung von Fußball?
1: Ja, ich bin natürlich totaler Profi. hab schon bestimmt 2, 3 Spiele gesehen, diese WM, und freue mich.
0: Ja, genau, damit hast du fast so viel gesehen wie Mario Basler, muss man sagen. Also von daher, das geht. Christina, gibt es, jeder hat ja so eine WM, die einen vielleicht geprägt hat. Ja, gibt es bei dir so eine, wo du sagst, das war es die 2014er, wo wir Weltmeister geworden sind?
1: Na, oder? Also meine erste WM war die 94, da war ich 1. Kann ich mich natürlich, also war ein Desaster, habe ich schon gehört.
0: Ja. Sei froh, dass du es nicht mitbekommen hast.
1: Ansonsten, ich glaube, am meisten hängen geblieben ist bei mir auch die 14. Das war eine gute Zeit.
0: Alles klar. Wir schauen auf diese Fußball-Weltmeisterschaft. Mario Basler, Nationalspieler in den 90ern. Du nimmst kein Blatt vor den Mund. Du hast ja schon gesagt, im September wird Jürgen Klopp neuer Trainer der deutschen Nationalmannschaft.
2: Ja,
0: bleibst du dabei?
2: Ja, glaube ich. Also ich glaube, dass wenn Nagelsmann jetzt heute oder am Samstag rausfliegt, was soll er dann noch als Bundestrainer? Dann hat er das vergeigt, wollte ja Weltmeister werden. Und ne, nach den letzten 6 Wochen vor dieser WM mit dem Kasperletheater auch um Manuel Neuer. Und deswegen glaube ich, mein Jürgen Klopp hat es ja selbst so ein bisschen ins Rollen gebracht.
0: Aber er hat es ja wieder zurückgenommen.
2: Ja, er weiß vielleicht schon mehr wie wir. Und deswegen habe ich danach gesagt, ein Jürgen Klopp ist so schlau. Dem flops das nicht einfach mal so raus, sondern der hat es schon mit einem vielleicht Hintergrundwissen, was wir noch nicht wissen, schon gesagt. Und deswegen habe ich es so für mich aufgenommen, dass ich glaube, dass er der nächste Nationaltrainer ab September ist.
0: Wäre er denn der Richtige, deiner Meinung nach? Oder hast du noch einen anderen im Petto?
2: Nein, ich
0: würdest du es machen?
2: Naja, natürlich. bei mir müssen sie aber alle rauchen. Das wäre aber schwer.
3: Da gäbe es nicht Hydration Breaks, sondern
2: genau,
3: Raucherpause.
2: Raucherpausen würde ich da einführen. Nein. Schön. Also ich glaube, ganz Deutschland wünscht sich Jürgen Klopp. Ne, die Dortmunder träumen ja auch seit 20 Jahren, dass Jürgen Klopp nochmal zurückkommt als Dortmund-Trainer. Wird auch nicht mehr passieren. Aber ich glaube, das Einzige, was für Jürgen noch vorstellbar ist, er wird, glaube ich jetzt nicht, dass er nochmal eine Mannschaft trainieren möchte, jeden Tag am Trainingsplatz, sondern Nationaltrainer. Ich glaube, für Deutschland, ganz Deutschland wartet eigentlich darauf. Aber ich habe natürlich auch, wie Nagelsmann Nationaltrainer wurde, habe ich mich auch im ersten Moment gefreut, ne, weil ich von ihm eigentlich als Bayern-Trainer überzeugt war, hat es sehr schade gefunden, dass er gehen musste.
0: Christina kommt aus Dortmund, du würdest es wahrscheinlich gerne sehen, mal wieder so ein Jürgen Klopp.
1: Na klar,
0: also
1: wir freuen
0: Trainer.
1: Uns alle auf Kloppo.
0: Alles klar. Lisa, hast du irgendwas, wo du Nagelsmann mal verteidigen kannst hier bei Mario?
4: Ist immer sehr gut frisiert.
0: Das ist er, ja. Und er wechselt oft die Klamotten, habe ich
1: ja,
0: mir sagen
1: so,
0: lassen.
1: Genau.
0: Also von daher. Das Problem ist ja, Mario, wenn Jürgen Klopp kommen würde mit Sportdirektor Rudi Völler, sagt man ja, kann der eigentlich gar nicht. Ja, das heißt, müsste Rudi Völler dann auch gehen?
2: Ja, Rudi müsste nicht gehen, sondern Rudi würde aufhören.
0: Ja.
2: Aber Rudi wollte ja eigentlich sowieso schon vor dieser WM ja aufhören. Ne? Er hat jetzt den Vertrag auch nochmal verlängert.
0: Ganz hier bei Mario.
4: Ist immer sehr gut frisiert.
0: Das ist er, ja. Und er wechselt oft die Klamotten, habe ich
1: ja,
0: mir sagen
1: so,
0: lassen.
1: Genau.
0: Also von daher. Das Problem ist ja, Mario, wenn Jürgen Klopp kommen würde mit Sportdirektor Rudi Völler, sagt man ja, kann der eigentlich gar nicht. Ja, das heißt, müsste Rudi Völler dann auch gehen?
2: Ja, Rudi müsste nicht gehen, sondern Rudi würde aufhören.
0: Ja.
2: Aber Rudi wollte ja eigentlich sowieso schon vor dieser WM ja aufhören. Ne? Er hat jetzt den Vertrag auch nochmal verlängert. Aber für Rudi wäre das gar kein Problem zu sagen, dann hört er auf.
0: Lisa,
2: ja.
0: Wie ist denn der Beziehungsstatus zwischen Deutschland und der Fußballnationalmannschaft? Ist das mehr so frisch verliebt? Ist es kompliziert? Oder wir bleiben noch zusammen wegen der Kinder?
4: Ich hab so das Gefühl, Gott, wir haben ja keine andere. Also wir müssen die ja gut finden. Aber

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1: Mit Michael Hartke, guten Tag. CDU und SPD in Mönchengladbach wollen den Schutz städtischer Mitarbeiter nach gewalttätigen Angriffen verbessern. Denn bislang können Geschädigte laut Landesbeamtengesetz nur Schadensersatz oder Schmerzensgeldansprüche vor Gericht geltend machen, wenn sie Kommunalbeamte sind. Die Ratsfraktion will diese Ansprüche jetzt auch auf städtische Angestellte ausweiten. Robin Fratz hat die Einzelheiten.
2: Laut CDU und SPD dürfe es keine Rolle spielen, ob jemand im Beamten- oder Angestelltenverhältnis tätig ist. Deshalb solle künftig die Stadt einspringen, wenn gerichtlich zugesprochene Schmerzensgeld- oder Schadensersatzansprüche bei den Tätern nicht eingetrieben werden können. Die Regelung soll vor allem Beschäftigte im Außendienst unterstützen, zum Beispiel im kommunalen Ordnungs- und Servicedienst oder bei der Verkehrsüberwachung. Denn traurige Ereignisse in der Vergangenheit hätten gezeigt, dass städtische Mitarbeitende im Außendienst der Gefahr ausgesetzt sind, Opfer von gewalttätigen Angriffen zu werden.
1: Anwohner rund um die ehemalige Trabrennbahn in Neuwerk machen sich Sorgen wegen des geplanten Gewerbegebiets. Sie haben Angst, dass die zusätzliche versiegelte Fläche mehr Hochwasser und Überflutungen auslöst. Das könnte ihnen zufolge ihre Häuser beschädigen. Die Stadt sagt, sie wisse um die Gefahren bei dem Projekt. Sie untersucht daher im Vorfeld der Planungen das Areal, auch im Zusammenhang mit der Entwässerung. Erst nach Abschluss der Untersuchungen gibt es erste Ergebnisse. Die Vermarktung des Gewerbegebiets ist auch frühestens in 3 Jahren erst geplant. Die Kommunen in Nordrhein-Westfalen haben 2025 rund 17 Milliarden Euro Gewerbesteuer eingenommen. Das geht aus neuen Zahlen des Statistischen Landesamtes hervor. Auf Mönchengladbach entfielen dabei umgerechnet 888 Euro pro Einwohner. Die Stadt liegt damit leicht unter dem NRW-Durchschnitt von 943 Euro pro Kopf. Unter den kreisfreien Städten in NRW führen Düsseldorf, Köln und Münster die Statistik an. Und das waren die Nachrichten. 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
1: Wechselhaft und kühl im Vergleich zu gestern ist das Wetter heute. Immer wieder kann Regen runterkommen. Dazu ist es mal mehr, mal weniger wolkig bei bis zu 27 Grad.
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3: Und jetzt alle Staus ab 14 Minuten Wartezeit. A1 Köln-Münster zwischen Westhofener Kreuz und Kreuz Dortmund-Unna. 6 Kilometer, 14 Minuten on top. Die A2 Hannover-Dortmund zwischen Hamm-Üntrop und Hamm. 5 Kilometer, da hat es einen Unfall gegeben. Aufräumarbeiten laufen. Derzeit aber immer noch 48 Minuten Wartezeit. Die A3 Frankfurt-Köln zwischen Siebengebirge und Kreuzborn-Siegburg. 4 Kilometer, 15 Minuten. Die A31 Gronau-Oberhausen zwischen Dorsten und Bottrop-Kirchhellen. 2 Kilometer, hier müsst ihr 22 Minuten einplanen. Und die A45 Hagen-Gießen zwischen Herborn-Süd und Wetzlarer Kreuz. 6 Kilometer, 24 Minuten mehr. Allen unterwegs, gute Fahrt.
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3: Zimmer. Wir haben den Beziehungsstatus zwischen uns und der deutschen Fußballnationalmannschaft schon geklärt. Hier bei unserer Warm-up-Show aus dem deutschen Fußballmuseum. Unsere Hörerinnen und Hörer sind auch noch da und kriegen gleich hier eine exklusive Führung, weil heute ist das Fußballmuseum geschlossen. Da wird nur für uns aufgemacht. So. Ich habe gesehen, du warst am Samstag in Dortmund,
4: das
3: Lisa,
4: stimmt.
3: mit deinem Programm Schön für dich, 20 Jahre Bühnenjubiläum. Das ist, wie wird das gefeiert?
4: Davor die Woche in Münster schon ganz groß gefeiert, weil das ja meine Heimatstadt ist. Und da war meine ganze Agentur da und hat Buffet aufgebaut und ich bin sehr satt auf die Bühne, aber das war toll. Jetzt am Samstag war ich hier in Dortmund im Spiegelzelt und man denkt ja erstmal, ach du Scheiße, 35 Grad und Zelt, aber es war angenehm.
3: Fast so warm wie hier jetzt gerade.
4: Ja, nein, für Mario ist es wärmer als für dich, möchte ich
3: Mario,
4: mal sagen.
3: Der Mario Ventilator hat sich gerade schon beschwert, weil der Ventilator steht genau hier bei mir. Aber
4: ja,
3: das
4: genau.
3: Ist so, mir geht's gut.
4: Ja. Nein, und das ist natürlich ganz toll, wenn ich mir das so überlege, 20 Jahre. Ich resümiere dann auch ab und zu mal so und denke, mein Gott, wie habe ich angefangen? Da waren die Kinder klein, da habe ich Backstage noch gestillt. Dann, weiß ich, hatte ich mein Kind an der Brust und es war hier, es geht weiter. Und ich dachte, was mache ich denn jetzt? Ich kann ja jetzt nicht mit Kind und dann schreit das Kind Backstage und schnell noch, ich sag mal, den Mops zurück ins Körbchen, damit man... angezogen auf der Bühne steht.
3: Musstest du ernsthaft mal von der Bühne runter, weil im Hintergrund hier...
4: Nee, aber ich musste auf die Bühne, es ging weiter und mir hatte keiner Bescheid gesagt und ich hörte meinen Namen und hatte noch mein Kind an der Brust und dann ist meine Freundin mit dem Kind so weggerannt und hat so eine Feuerschutztür zugemacht und es war so, wäh, bumm, und ich dachte, oh, das ist aber angenehm, kann man die auch fürs Kinderzimmer haben?
3: Ja. Ist Fußball bei dir auch ein Thema mal ab und zu oder
4: also ich lieb, ich liebe das schon sehr, ich bin ja Preußen Münster, ne? Da gehe ich total gerne hin und ich weiß, wir sind jetzt wieder die eine Liga, das war schon, aber das ist schon sehr emotional, also Münster liebt Preußen sehr, ich mag das auch sehr, sehr gerne. Also meine erste WM, du hast für Christina gefragt, was war so die erste WM, die du emotional miterlebt hast?
3: Was war deine?
4: Bei mir war es 90, Italien, da habe ich noch das Hanuta Duplo Album mit den Klebebildchen, kennst du die auch noch? Das habe ich vollständig und das ist so das, ja, das ist so eine emotionale Geschichte. Da weiß ich noch, da lag ich auf der Rückbank auf dem Rückweg vom Sommerurlaub und wir haben es im Radio gehört.
3: Das Finale
4: im Radio und dann war ich so, ich habe geweint auf der Rückbank.
3: Das da geht natürlich mein Radioherz auf, wenn du das so sagst.
4: Ja, ja, natürlich.
3: Absolut, muss ich wirklich sagen. Mario, wir haben ja schon gehört, du gehst auch auf Tour, ja, das ist... scheint auch sehr lustig zu sein, vielleicht nicht ganz so lustig.
4: Ja, demnächst zusammen.
3: Macht ihr zusammen schon?
4: Haben wir schon geklärt.
3: Ja, ihr könnt auch bei uns auf dem Comedy Camp zusammen auftreten. Genau. Ja, wir gehen ja auch auf Tour mit den besten Comedians, da bist du ja auch wieder am Start.
4: Ich bin heute absolut.
3: Mario, Sommerhaus der Stars oder Mannschaftshotel? Was ist schlimmer?
5: Mannschaftshotel.
3: Ernsthaft?
5: Ja, Sommerhaus der Stars war ja ganz entspannt, das war ja wie Urlaub machen. Ne? Das ist so, du hast einmal am Tag so ein Spiel und... Du hast Essen frei, du kriegst Zigaretten umsonst gestellt, aber was willst du mehr?
3: Also würdest du auch da nochmal lieber reingehen als ins Mannschaftshotel, oder?
5: Ja, ich würde das Sommerhaus würde ich sofort wieder machen. Das ist völlig entspannt, aber da sind halt auch ein paar Bekloppte dabei. Ne?
3: Dann kommen wir wieder auf die geballte Fußballkompetenz. Unsere Hörerin Christina ist da.
5: Ja,
3: Christina, voll. So, jetzt musst du es rausreißen. Dein Tipp, wie weit kommt Deutschland bei dieser Fußballweltmeisterschaft?
6: Wir haben ja hier schon viele, viele Tipps gehört und der Profi hat mich schon wirklich viel beraten.
3: Jetzt wird sie nicht Deutschland sagen, glaube
6: nee.
3: Ich.
6: Wenn der Profi aber wie weit wir kommen? Ja, nee. Gegen Frankreich ist dann vorbei.
3: Glaubst das du auch? So. Okay. Dann geht's hinaus und spielt Fußball. Berühmter Satz von Franz Beckenbauer. Bis dahin ist noch ein bisschen, also schwitzen wir hier weiter so ein bisschen leicht an zum Spiel Deutschland gegen Paraguay. Heute Abend 22:30 Uhr.

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0: Wir senden ja immer, wenn Deutschland spielt, aus dem Deutschen Fußballmuseum hier in Dortmund. Wir wissen also nicht, ob wir hier am Samstag nochmal aus unserem gläsernen Studio direkt am Eingang senden. Liebe Nationalmannschaft, ich weiß, die hören uns. Bitte gewinnen, denn scheiden wir aus, scheiden wir hier auch aus dem Deutschen Fußballmuseum aus. Das wäre doch zu schade, oder Lisa, wenn wir jetzt hier nicht mehr senden können.
1: Du meinst, wenn sie es tun, dann immerhin für uns. Ne?
0: Ja, also macht es für die NRW-Lokalradios, dass wir hier weiter senden können. Und am Samstag könnt ihr dann übrigens auch wieder vorbeischauen und euch das Ganze anschauen. Mario, hast du ein bisschen was auch von dir entdeckt schon? Also gibt es so ein bisschen was?
2: Ja, klar. Sag mal, ich bin eine Legende.
0: Ja, genau. Hast du das gesehen? Musiala hat hier und Wirtz eine eigene Ausstellung bekommen.
2: Toll. Haben sie auch verdient.
0: Findest du auch?
2: Ja.
0: Weil man sagt ja normalerweise irgendwie, ja Gott, also die sind ja noch relativ jung. Die müssten doch erst noch mal was zeigen.
2: Naja, Musiala hat ja schon einiges gezeigt. Ne? Florian Wirtz ja auch mit Bayer Leverkusen. Jetzt hat er ein bisschen, der musste natürlich auch bei der WM jetzt noch ein bisschen mehr machen, ne? Ein bisschen mehr zeigen. Da fällt er noch ein bisschen ab. Aber das sind zwei Riesenfußballer und deswegen, das ist die große Hoffnung für die Zukunft.
0: Lisa, ich weiß gar nicht, ob man diese Frage noch stellen darf nach dem Bestaussehendsten, ob ich es besser lasse oder kann ich einmal fragen, wer ist denn der Bestaussehendste in der Fußballnationalmannschaft?
1: Ja, seit Mats Hummels ist mich jetzt optisch, ich glaube, mein Problem ist, dass die ich bin inzwischen so weit altersmäßig von denen weg, dass ich eher Milcheinschuss kriege, wenn ich die sehe. Also
0: Mario, da musst selbst du lachen. Ist Aussehen, Wirkung bei Fußballern immer wichtiger geworden. Das war zu deiner Zeit nicht so.
2: Ich weiß gar nicht, ob das damals wichtig war oder nicht. Also ich weiß, man hat immer in der Bundesliga dann immer so die hässlichste Mannschaft gewählt. Das war auf der Busfahrt dann. Wir sind ja früh mit dem Bus gefahren. Heute fliegen sie ja nur noch, egal. Ne?
0: Ja, ein bisschen Bus, also zu den Spielen fahren
2: zu
0: sie
2: bestimmt. Ja, wir sind, nee, heute fliegen sie ja, die fliegen
0: ja. Ja, bei der Entfernung.
2: Es gibt bestimmt, ne, das ist aber eher die Sache der Medien, die dann sowas, ne, die dann Frauen fragen, wer ist denn der Bestaussehendste?
0: Hör ich da jetzt eine leichte Kritik oder so?
2: Nein, überhaupt nicht. Warum? Das hatte mit Kritik nichts zu tun. Gab es früher auch schon, dass man natürlich, so wie Lisa ja gesagt hat, Mats Hummels war immer einer der begehrtesten und gut bestaussehendsten Fußballer. Ja. Aber das ist mir völlig wurscht. Ja. Mir geht es am Schluss darum, die sollen vernünftig Fußball spielen, sollen uns in Deutschland beglücken mit ihrem Fußball. Und ob sie dann schwitzen oder nicht schwitzen, ist mir völlig wurscht. Hauptsache, sie gewinnen die Spiele.
0: Das machen sie heute Abend dann hoffentlich auch.
2: Hoffentlich.
0: Hoffentlich. Paraguay. Also, wird's genauso körperlich?
2: Ja, ich glaube, dass wir das Spiel gewinnen werden. Mein Tipp wäre jetzt 3-1 für Deutschland.
0: Da höre ich spontan Applaus direkt hier aus dem Deutschen Fußballmuseum. Das
2: glaube ich schon, aber wie gesagt, mit einer anderen Einstellung. Ansonsten kann es schwierig werden.
0: Christina, unsere Hörerin, die hier den Platz in der Runde gewonnen hat, was tippst du für heute Abend?
3: Ja, Deutschland macht das ist ja klar.
0: Und auch da gibt es spontan Applaus direkt schon. Das ist der Wahnsinn.
3: Aber die werden sich schon schwer tun und dann ist am Ende Undaf in der 95. mit einem 2-1.
0: Ja, so konkret, guck mal, da gibt's ab. Ist Undaf der Spieler dieser Fußball-WM bei der Fußballnationalmannschaft aktuell?
2: Ja, ich meine, das hat er ja in der ganzen Saison in der Bundesliga schon gezeigt, ne, dass er einen Torriecher hat. Er hat halt keine guten Karten bei Nagelsmann, das muss man auch klar und deutlich sagen, aber es ist halt gut, dass wir so einen Spieler dabei haben, ne? Dass du, wenn er eingewechselt wird, sorgt er immer jetzt gut. Es war gegen Ecuador jetzt nicht so viel von ihm zu sehen, aber dem auch geschuldet, weil die Mannschaft natürlich katastrophal gespielt hat teilweise.
0: Und von Anfang an spielen lassen mal? Oder ist das nicht eigentlich auch gut, so einen Matchwinner zu haben?
2: Nein, ich würde ihn eigentlich spielen lassen heute Abend. Ich würde heute Abend ja die Mannschaft spielen lassen, die gegen Frankreich auch spielt. Aber ich würde sie umstellen. Ich würde 3-4 Veränderungen drin. Ich würde rechts hin mit Anton spielen, Innenverteidiger Tar Rüdiger. Links Braun, auf der 6 würde ich Goretzka und Metscher spielen lassen, rechte Seite Lebeling, Undaf, Wirtz und vorne Havertz. Das wäre meine, aber da müsste er den Kapitän rausnehmen und das traut sich ja unser Nagelsmann nicht.
0: Okay, das 3-1 ohne Verlängerung oder mit Verlängerung?
2: Nein, ohne Verlängerung, weil ich habe nicht so viel Zeit, muss ja immer schlafen.
0: Lisa Feller will auch ins Bett dann, glaube ich.
1: Ich muss ins Bett, Leute, machen wir ein schönes 1-0, ist mir recht.
0: Wer wird ein Weltmeister, Lisa?
1: Weltmeister, ich glaube Argentinien.
0: Gehst du mit, Mario?
2: Nein, ich glaube, dass dieser die Engländer eine große Chance haben mit den Franzosen. Mein Tipp vor der WM war England.
0: Christina?
3: Also ich bin ja wirklich absoluter Profi hier. Ich habe gesehen, alle sind immer für Argentinien, Baum und so weiter. Ich tippe auf Mexiko. Die schließen England raus und dann wird's Mexiko.
1: Super.
0: Alles klar. So, dann vielen Dank euch. Das war eine sehr, sehr schöne Runde. Das hat Spaß gemacht. Wenn Deutschland heute Abend gewinnt, dann melden wir uns am 4. Juli wieder hier aus dem Deutschen Fußballmuseum. Das ist ein Samstag, vermutlich dann gegen Frankreich. Da gehen wir alle von aus. klingt schon ein bisschen nach einem Endspiel. Und dann haben wir hier wieder Promis eingeladen, unter anderem Atze Schröder dann hier. Bestell schöne Grüße dir. Alles klar. Ich bin Kevin Small und bin raus und dann hoffentlich bis Samstag.
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1: Mit José Nachsiandi. Guten Tag. Die erste große Hitzewelle des Sommers mit Rekordwerten über 40 Grad haben wir soweit überstanden. Vom Deutschen Wetterdienst heißt es, noch nie zuvor seit Beginn der Wetteraufzeichnungen habe es bei uns eine solch lange und intensive Hitzewelle so früh im Sommer gegeben. Und die Bilanz dieser Hitzewelle ist zum Teil heftig. Thorsten Adolfs aus dem News-Team fasst alles zusammen.
2: Sehr traurig ist das, was wir von der DLRG heute hören. Demnach sind am Hitzewochenende deutschlandweit mindestens 26 Menschen beim Baden gestorben. Bei den Toten handele es sich ausschließlich um Männer oder Jungen. Auch die Notaufnahmen vieler Krankenhäuser hatten deutlich mehr als sonst zu tun. Einige Notaufnahmen waren komplett ausgelastet, um Hitzeopfer zu behandeln. Und in mehreren Seniorenheimen mussten kollabierte Bewohner aus überhitzten Gebäudeteilen gerettet werden. Dazu kommen Waldbrände und Schäden an der Infrastruktur. Auf einigen Autobahnen ist der Straßenbelag so kaputt, dass Strecken gesperrt werden mussten. Auch auf der Schiene gab es durch die Hitze Probleme. Züge blieben liegen, weil die Technik streikt. Auch Oberleitungen, Weichen und Stellwerke waren betroffen. Dazu kamen örtliche Stromausfälle, weil Bauteile bei den hohen Temperaturen den Geist aufgegeben haben. Die Grünen fordern von der Regierung, mehr für den Hitzeschutz der Bevölkerung zu tun und in den Städten mehr Bäume zu pflanzen. Umweltminister Schneider sieht bei dem Thema aber vor allem die Länder und Kommunen in der Verantwortung. Der Bund habe ihnen aus dem Sondervermögen für die nächsten Jahre 100 Milliarden Euro zur Verfügung gestellt, sagte er dem Deutschlandfunk. Er finde, das sei ausreichend, sagte Schneider.
1: Und diese Themen sind heute auch noch wichtig. Im Düsseldorfer Landtag wird Ministerpräsident Wüst im Untersuchungsausschuss zum sogenannten Brückendesaster befragt. Im Mittelpunkt steht der Neubau der Leverkusener Rheinbrücke auf der A1. Das Land hatte den Vertrag mit dem Baukonzern POR gekündigt, deshalb gibt es einen Rechtsstreit. Wüst war damals NRW-Verkehrsminister. Bahnreisende rund um Wuppertal brauchen weiter viel Geduld. Noch immer konnte ein Stellwerk nicht komplett in Betrieb genommen werden. Eine Prognose, wann das der Fall ist, gibt es nicht. Zwischen Düsseldorf und Wuppertal fahren derzeit keine S-Bahnen und Züge, nur Ersatzbusse. Die Wassermarke Volvic ist von einem Gericht in Paris zu einer Zahlung von 75.000 Euro als Schadenersatz verurteilt worden. Das Gericht stellte fest, dass die Werbung mit 100% recycelbaren und CO2-neutralen Wasserflaschen irreführend ist. Der Mutterkonzern Danone hat Berufung angekündigt. Fußballfans in Deutschland werden langsam nervös. Ab 22.30 Uhr trifft die deutsche Nationalmannschaft bei der Fußball-WM auf Paraguay. Ein K.O.-Spiel, der Verlierer scheidet aus. Ralf Bosse aus unserem WM-Studio, mal ketzerisch gefragt, kann dieser Verlierer auch unsere Mannschaft sein?
3: Ja, sagt Paraguays Nationaltrainer Gustavo Alfaro. Es ist nicht unmöglich zu gewinnen, hat er gesagt. Die Entscheidung falle in der Defensive. Da ist Paraguay seit 2 Spielen ohne Gegentor geblieben. In der Qualifikation gab es in 18 Spielen auch nur 10 Gegentore. Miguel Almirón kehrt nach seiner Rotsperre ins Mittelfeld zurück. Deutschland muss druckvoll, aber geduldig sein. Weiterkommen. Darum geht es. Nicht mehr, nicht weniger.
1: Danke, Ralf. Und das waren die Nachrichten mit José Nachsiandi.
4: Radio 90.1, das Wetter bei uns in Mönchengladbach. Es wechseln sich Sonne und Wolken heute Nachmittag ab. Wir haben aktuell 25 Grad am Münster und am Stadttheater. In der Nacht geht es endlich mal wieder ordentlich runter mit den Temperaturen, bis auf 17 Grad. Morgen bleibt es dann meist bewölkt bei maximal 26 Grad am Nachmittag. 2:03 haben wir. Hier ist Radio 90.1 mit dem schnellsten Verkehrsservice für Mönchengladbach. Da habe ich aktuell keine Meldung für euch. Kommt gut an.
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4: Und ich begleite euch durch diesen Montagnachmittag. Mein Name ist Cosima Klaus. Hallo.

0: der Montagnachmittag in Mönchengladbach. Ihr hört Radio 91, gleich 14:45 haben wir. Ein niegelnagelneues Gewerbegebiet mit innovativen Unternehmen und 1000 neuen Arbeitsplätzen. Das plant die Stadt auf dem Gelände der Trabrennbahn und wird dabei auch vom Land NRW unterstützt. Annika Pelzer aus unserem Radio 91 Frühteam. Was jetzt erstmal nach einem richtig guten Schritt Richtung Zukunft klingt, sorgt bei den Anwohnern gerade für große Sorgen.
1: Ja, und zwar wegen Hochwasser. Die Anwohner in dem Bereich in Neuwerk, die haben da ja sowieso schon Probleme. Also wir erinnern uns, da gab es ja immer wieder bei Unwettern dann auch Überflutungen, weil das Gebiet an der Niers einfach sehr anfällig dafür ist. Das sieht man übrigens auch in der Hochwasser-App NRW. Und so ein neues Gewerbegebiet, das versiegelt dann zusätzlich Fläche und kann die Lage deshalb noch kritischer machen. Das hat uns Stefan Wilms gesagt. Der wohnt eben da in Neuwerk und ist auch selbst Bausachverständiger und Experte für Feuchtigkeits- und Gebäudeschäden.
0: Als Bürgerinitiative wollen die Anwohner sich darum stark machen und fordern Antworten von der Stadt, wie ihre Häuser geschützt werden. Die Stadt hat das Thema aber auch schon auf dem Schirm.
1: Ja, Grünflächen für Hochwasserschutz und Versickerung, das war von Anfang an auch ein wichtiger Punkt bei der Planung. Im Moment laufen Untersuchungen für einen Bebauungsplan und dabei muss auch eine funktionierende Entwässerung sichergestellt werden, sagt die Stadt. Ohne kann der Plan sowieso nicht beschlossen werden. Also Entwässerung, Starkregenvorsorge, Grundwasser- und Hochwasserschutz, das sind schon Punkte, auf die geguckt wird und das eben nicht nur für die Trabrennbahn selbst, sondern auch für die angrenzenden Bereiche wie eben Neuwerk.
0: Ergebnisse gibt es bislang noch nicht, es wird aber daran gearbeitet. Klar ist aber trotzdem schon, die Trabrennbahn soll gar nicht komplett überbaut werden.
1: Nee, sondern die höher liegenden Randbereiche. Der zentrale Innenbereich, der soll sowieso frei bleiben und da könnten dann eben auch größere Wassermengen versickern. Da sagt Stefan Wilms aber, naja, so einfach ist das nicht als Lösung. Viele Häuser in Neuwerk, die haben keine Keller, sondern stehen direkt auf einer Bodenplatte. Und er meint, wenn da große Mengen Wasser auf einmal versickern, dann ist der Boden nicht mehr stabil genug, um die zu tragen. Er befürchtet deswegen Risse in den Häusern oder sogar Schlimmeres. Die Öffentlichkeit, die wird aber auch noch beteiligt. Das heißt, die Anwohner, die können dann auch ihre Stellungnahmen dazu abgeben.
0: Sind wir mal gespannt, was dabei rumkommt und wie das Wasserproblem dann gelöst wird. Verständlich jedenfalls, dass sich Anwohner dort Sorgen machen, wenn es sowieso schon immer Überflutungen gibt. Wir bleiben dran hier für euch bei Radio 91.

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1: Mit Bent Langner. Schönen guten Tag. Die Stadt Mönchengladbach kann in Zukunft mehr Geld von Bund und Land erwarten. Bundesregierung und Ministerpräsidenten der Länder haben sich zuletzt darauf geeinigt, dass sie in Zukunft Kosten übernehmen werden, die sie in den Kommunen verursachen. Denn aktuell kommt es immer wieder vor, dass sie per Gesetz Aufgaben an die Städte und Gemeinden übertragen, diese dann aber selbst für die zusätzlichen Kosten aufkommen müssen. Dadurch entstehen hohe Kosten in ohnehin angespannten kommunalen Haushalten. Die Gemeinden begrüßen deshalb diesen aktuellen Schritt, fordern aber auch zusätzliche Entlastungen. Mitarbeiter der Stadt sollen in Mönchengladbach besser geschützt werden. SPD und CDU wollen, dass künftig auch städtische Angestellte nach gewalttätigen Angriffen auf Schadensersatz oder Schmerzensgeld klagen können. Denn bisher können das nur Kommunalbeamte. Aus Sicht der beiden Parteien sollte das Beschäftigungsverhältnis hier aber keine Rolle spielen. Diese neue Regelung käme vor allem Personal im Außendienst zugute, also etwa dem kommunalen Ordnungs- und Servicedienst oder der Verkehrsüberwachung. Jetzt am Wochenende durften Menschen am Mönchengladbacher Hauptbahnhof keine Waffen oder andere gefährliche Gegenstände dabei haben. Nach Angaben der Bundespolizei haben sich daran auch die allermeisten gehalten. Bei Kontrollen des Waffenverbots haben Beamte aber trotzdem 18 Verstöße festgestellt. 20 gefährliche Gegenstände hat die Bundespolizei beschlagnahmt, unter anderem Pfefferspray, aber auch verschiedene Messer. 20 Menschen bekamen eine Anzeige wegen Gewalttaten, 50 Menschen waren zur Fahndung ausgeschrieben und wurden in Mönchengladbach aufgegriffen. Das Waffenverbot galt unter anderem auch in Krefeld, Köln und Düsseldorf sowie an allen Haltestellen der Linie S8 von Mönchengladbach bis Wuppertal. 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
2: Radio 91. Das Wetter in Mönchengladbach. Sonne und Wolken wechseln sich heute Nachmittag ab. Wir haben 25 Grad am Alten Markt und am Rathaus Reit. In der kommenden Nacht geht es zum Glück ordentlich runter mit den Temperaturen. Endlich mal wieder auf die 17 Grad kühlt es sich ab. Morgen geht es dann mit vielen Wolken weiter. Die Temperaturen erreichen trotzdem 26 Grad am Nachmittag. Wir haben 2:30. Hier ist Radio 91 mit dem schnellsten Verkehrsservice für Mönchengladbach. Da habe ich aktuell keine Meldung für euch. Wenn ihr irgendwo einen Staublitzer oder auch Verkehrsstörung entdeckt, sagt uns da gerne Bescheid, schickt uns eine WhatsApp oder ihr könnt natürlich auch anrufen an unserer Verkehrshotline. 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
2: An diesem Montagnachmittag mit mir, ich bin Cosima Klaus. Hallo Mönchengladbach.

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1: Es wird richtig spannend heute Abend. Es heißt alles oder nichts für unsere Jungs im 16. Finale. In Boston muss das Team von Julian Nagelsmann gewinnen. Um 22.30 Uhr geht's gegen Paraguay. Wir haben mal nachgefragt hier bei Radio 90.1 bei den Fans vor Ort. Die haben schon Bock.
2: Ja, die Anspannung, die steigt langsam, ne? Und ich hoffe, dass wir weiterkommen. Dafür sind wir ja auch hier, ne?
3: Ne, klar. In der K.O.-Runde geht's alles um nichts, ne? Also du musst da schon deine beste Leistung bringen. Und ich meine, Paraguay, die sind bissig, die können auch gewinnen. Also da muss Deutschland schon alles reinschmeißen.
2: Ich schätze mal 0-2 oder 2-0 für uns. Beim letzten Spiel haben sie mich extrem enttäuscht, weil die Einstellung und der Einsatz, der war nicht da, ne? Wir hoffen, dass die Reise noch lange geht.
4: Die Stimmung ist prima. Wir warten jetzt auf das Spiel.
5: Deutschland!
1: Also Deutschland gegen Paraguay im WM-16-Finale. Das erste K.O.-Spiel für diese Fußball-WM, für das deutsche Team. Ich wünsche uns allen heute Abend ganz viel Spaß.

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13: Nach dem Gruppensieg ist es soweit. 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Im ersten K.O.-Spiel in Boston. 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
1: Mit Ralf Bossel. Der Countdown läuft. Noch 7,5 Stunden, dann steht die deutsche Nationalmannschaft im 16. Finale der Fußball-WM Paraguay gegenüber. Sollte das Team einen Glücksbringer brauchen, könnte das der Schiedsrichter sein. An Jalal Jayet dürfte der DFB schöne Erinnerungen haben. Der Marokkaner pfiff den 7:1-Sieg von Deutschland über Curaçao. So hoch wird es am Abend nicht werden, aber vielleicht kann Jayet beim Gewinnen ja helfen.
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2: Mit José Nachsiandi. Guten Tag. Wir müssen heute Nachmittag nach Stade in Niedersachsen blicken. Von dort erreichen uns Meldungen darüber, dass dort Schüsse gefallen sind. Mehrere Menschen sind ums Leben gekommen. Und es heißt, die Polizei habe einen Verdächtigen festgenommen. Thorsten Adolfs aus dem News-Team. Was wissen wir über die aktuelle Lage?
3: Also nach den bisherigen Informationen der Polizei fielen die Schüsse in der Nähe einer Jugendeinrichtung. Nach Informationen der Bild soll es 5 Tote geben. Die Einsatzkräfte sind wie immer bei solchen Lagen mit einem Großaufgebot vor Ort und sie haben den Bereich rund um den Tatort komplett abgeriegelt. Außerdem wurden die Menschen in dem Gebiet aufgefordert, sich unbedingt von dort fernzuhalten.
2: Stade liegt etwa 40 Kilometer von Hamburg entfernt. Ist schon etwas zu den Hintergründen dieser Tat bekannt?
3: Da hält sich die Polizei aktuell noch sehr bedeckt. Auch zum Ablauf der Tat wurden bis jetzt keine Angaben gemacht. Das einzig Positive ist, wenn man in so einer Situation überhaupt davon reden kann, dass die Beamten schnell vor Ort waren und reagieren konnten. Du hast es gesagt, ein Tatverdächtiger wurde schon festgenommen und von den Beamten heißt es aktuell, man habe die Situation unter Kontrolle.
2: Vielen Dank für diese ersten Einzelheiten. Wir halten euch mit weiteren Infos natürlich auf dem Laufenden, sobald wir mehr wissen. Und diese Themen sind heute Nachmittag auch noch wichtig. Am heißen Wochenende sind in Deutschland mindestens 26 Menschen beim Baden ums Leben gekommen. Das meldet die Deutsche Lebensrettungsgesellschaft. Die Opfer seien alles Männer oder Jungen. Die DLRG warnt davor, die eigenen Fähigkeiten zu überschätzen und unnötige Risiken einzugehen. Bundespräsident Steinmeier hat davor gewarnt, das Engagement für die Vereinten Nationen zurückzufahren. In Hamburg sagte er, ein Rückzug wäre kurzsichtig und fatal. Bundesaußenminister Wadefuhl hatte angedeutet, Deutschland könne seinen Einsatz in der UNO zurückfahren. Hintergrund ist die gescheiterte Wahl Deutschlands in den Sicherheitsrat. Die Kette Depot befindet sich in einem Insolvenzverfahren. Sie muss deshalb 66 Filialen in Deutschland schließen. Eine entsprechende Liste wurde auf der Internetseite veröffentlicht. Betroffen sind unter anderem Geschäfte in München, Stuttgart und Bonn. Trotz der Hitze gibt es gute Nachrichten von den Obstbauern. Die erwarten in diesem Jahr eine der besten Kirschernten seit Jahren. Über 51.000 Tonnen Süß- und Sauerkirschen wollen sie von den Bäumen holen. Der Durchschnitt der vergangenen 10 Jahre lag gut 13% unter dem aktuellen Wert. Das sagt das Statistische Bundesamt. Das größte Plus dürfte es demnach bei den Süßkirschen geben. Verantwortlich für den voraussichtlichen Kirschernterekord ist das Wetter im Frühling. Es hatte keinen Hagel und keinen Spätfrost gegeben. Und das waren die Nachrichten mit José Nachsiandi.
4: 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Wir gucken auf das Wetter in Mönchengladbach. Das ist heute Nachmittag freundlich mit Sonnenschein und Wolken im Wechsel und angenehmen 25 Grad, muss man ja schon sagen. Die haben wir zurzeit am Bunten Garten und am Schmölderpark. In der Nacht geht es runter mit den Temperaturen bis auf 17 Grad. Und morgen kriegen wir zwar viele Wolken, trotzdem erwärmt es sich bis auf 26 Grad am Nachmittag. Es ist 3:03. Hier ist Radio 90.1 mit dem schnellsten Verkehrsservice für Mönchengladbach. Da ist auf der A57 von Köln nach Nimwegen zwischen Kreuz Meerbusch und Krefeld-Gartenstadt im Moment einiges los. 6 Kilometer stockenden Verkehr haben wir dort und ihr braucht mindestens 8 Minuten länger. Ich wünsche euch eine gute Fahrt.
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4: Ich bin Cosima Klaus, wünsche euch einen schönen Nachmittag mit uns.

0: Der Montagnachmittag in Mönchengladbach. Ihr hört Radio 90.1 mit Cosima Klaus. Die erste Hitzewelle haben wir überstanden. Es war unfassbar warm die letzten Tage. Konnte man sich schon fast wie im Urlaub fühlen. Es fehlte vielleicht noch die passende Musik. 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
1: Mit Bent Langner. Ich wünsche einen schönen guten Tag. CDU und SPD in Mönchengladbach wollen den Schutz städtischer Mitarbeiter nach gewalttätigen Angriffen verbessern. Denn bislang können Geschädigte laut Landesbeamtengesetz nur Schadensersatz- oder Schmerzensgeldansprüche vor Gericht geltend machen, wenn sie Kommunalbeamte sind. Die Ratsfraktion will diese Ansprüche jetzt aber auch auf städtische Angestellte ausweiten. Robin Fatz kennt die Einzelheiten.
2: Laut CDU und SPD dürfe es keine Rolle spielen, ob jemand im Beamten- oder Angestelltenverhältnis tätig ist. Deshalb solle künftig die Stadt einspringen, wenn gerichtlich zugesprochene Schmerzensgeld- oder Schadensersatzansprüche bei den Tätern nicht eingetrieben werden können. Die Regelung soll vor allem Beschäftigte im Außendienst unterstützen, zum Beispiel im kommunalen Ordnungs- und Servicedienst oder bei der Verkehrsüberwachung. Denn traurige Ereignisse in der Vergangenheit hätten gezeigt, dass städtische Mitarbeitende im Außendienst der Gefahr ausgesetzt sind, Opfer von gewalttätigen Angriffen zu werden.
1: Die Stadt Mönchengladbach kann in Zukunft mehr Geld von Bund und Land erwarten. Bundesregierung und Ministerpräsidenten der Länder haben sich zuletzt darauf geeinigt, dass sie in Zukunft Kosten übernehmen werden, die sie in den Kommunen verursachen. Denn aktuell kommt es immer wieder vor, dass sie per Gesetz Aufgaben an die Städte und Gemeinden übertragen, diese dann aber selbst für die zusätzlichen Kosten aufkommen müssen. Dadurch entstehen hohe Kosten in ohnehin angespannten kommunalen Haushalten. Die Gemeinden begrüßen deshalb diesen aktuellen Schritt, fordern aber auch zusätzliche Entlastungen. Jetzt am Wochenende durften Menschen am Mönchengladbacher Hauptbahnhof keine Waffen oder andere gefährliche Gegenstände dabei haben. Nach Angaben der Bundespolizei haben sich daran auch die allermeisten gehalten. Bei Kontrollen des Waffenverbots haben Beamte aber trotzdem 18 Verstöße festgestellt. 20 gefährliche Gegenstände hat die Bundespolizei beschlagnahmt, unter anderem Pfefferspray, aber auch verschiedene Messer. 20 Menschen bekamen eine Anzeige wegen Gewalttaten, 50 Menschen waren zur Fahndung ausgeschrieben und wurden in Mönchengladbach aufgegriffen. Das Waffenverbot galt unter anderem auch in Krefeld, Köln und Düsseldorf sowie an allen Haltestellen der Linie S8 von Mönchengladbach bis Wuppertal. 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
3: 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Das Wetter bei uns in Mönchengladbach ist freundlich mit Sonnenschein und Wolken heute Nachmittag. Wir haben im Moment 26 Grad am Wasserturm in Windberg und am Harterwald. Das ist immer noch ordentlich warm, aber zum Glück sind wir mal weg von der 30. Und in der kommenden Nacht geht es auch wieder runter mit den Temperaturen. Es kühlt sich nämlich bis auf 17 Grad ab. Morgen sind dann deutlich mehr Wolken unterwegs. Trotzdem wird es wieder warm mit 26 Grad am Nachmittag. 3:30 ist es jetzt. 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Auf der A57 von Köln nach Nimwegen gibt es zwischen Kreuz Meerbusch und Krefeld-Gartenstadt im Moment 5 Kilometer stockenden Verkehr und ihr braucht dort mindestens 7 Minuten länger. Blitzer oder andere Störungen sind uns im Moment nicht gemeldet. Könnt ihr gerne machen, wenn ihr was seht. Die Nummer ist Mönchengladbach 90.1 90.12. Dankeschön und gute Fahrt.
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3: Und diesen Montagnachmittag, den verbringen wir gemeinsam. Mein Name ist Cosima Klaus. Hallo.

0: Der Montagnachmittag hier bei Radio 90.1, 15.43 Uhr haben wir. Die Fahrt zur Tankstelle, die ist ja mittlerweile zum Glück wieder deutlich entspannter. Also du kannst hier hinfahren, ohne für Ärger ins Lenkrad beißen zu müssen. Ein Grund ist neben sinkenden Ölpreisen auch der Tankrabatt. Allerdings fallen die 16,7 Cent Steuererleichterung ja übermorgen wieder weg. Thorsten Ortmann aus unserem News-Team. Was passiert denn dann? Also reden wir mal erst über die Bilanz. Hat dieser Tankrabatt überhaupt funktioniert?
1: Ja, hat er. Der Tankrabatt ist zum großen Teil bei den Autofahrenden angekommen. Das hat auch die Monopolkommission ausgerechnet. Danach haben die Mineralölkonzerne von den 16,7 Cent zwischen 15 und 16 Cent weitergegeben. Allerdings gab es da auch regionale Unterschiede. Bei uns in NRW ist der Tankrabatt komplett angekommen. Im Süden Deutschlands sind von den 16,7 Cent nur zwischen 13,3 und 14,9 Cent an den Tankstellen angekommen.
0: Ich habe auch so eine ungefähre Ahnung, was dann am Mittwoch passiert, wenn der Rabatt ausläuft.
1: Die Preise werden wieder hochgehen, befürchtet zumindest Herbert Rabel vom Tankstelleninteressenverband, und sie sollen auch hoch bleiben.
2: Langfristig werden wir die 2-Euro-Marke ansteuern beim normalen Sprit, also bei E5 und E10. Wenn die Lieferketten da einigermaßen in Ordnung und stabil sind, dann wird sich der Abstand zwischen Diesel und Sprit wieder so einstellen, wie das war, aber auf höherem Niveau.
1: Eine Nachfolgeregelung zum am Mittwoch auslaufenden Tankrabatt wird es nicht geben, aber die Bundesregierung will genau hinschauen, was die Mineralölkonzerne am Mittwoch machen und gegebenenfalls dann andere Maßnahmen ergreifen.
0: Wie geht's denn jetzt weiter mit den Spritpreisen? Die Lage an der Straße von Mus hat sich ja so ein bisschen beruhigt und die ersten Öltanker fahren ja auch wieder.
1: Ja, die Lage hat sich etwas beruhigt, darum sind die Ölpreise gefallen, aber sie bleibt angespannt und könnte auch schnell wieder kippen, wenn der Iran den Seeweg erneut sperrt oder eine Maut durchsetzt. Und bis die Ölförderung in der Region wieder Vorkriegsniveau erreicht hat, das kann auch noch dauern, sagt Herbert Rabel.
2: Weil da sind Raffinerien kaputt gegangen, die lassen sich nicht von heute auf morgen reparieren. Die Minenräumgeschichten dauern mindestens ein halbes Jahr, bis das wirklich wieder sicher ist, die Straße von Hormuz. Das dauert mindestens ein halbes Jahr bis zu 2 Jahre, bis alles wieder ruhig ist.
0: Ja, jetzt am Mittwoch läuft auf jeden Fall erstmal der Tankrabatt aus. Also vielleicht solltet ihr vorher nochmal schnell volltanken. Ne? Die Infos dazu habt ihr hier gehört bei Radio 90.1.

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1: Mit José Nachsiandi. Guten Tag. Und dieser Nachrichtentag wird durch Ereignisse in Stade bestimmt. Die Stadt in Niedersachsen befindet sich gut 40 Kilometer von Hamburg entfernt. Dort sind in einer Einrichtung der Jugendhilfe 5 Menschen durch Schüsse ums Leben gekommen. Die Polizei hat den mutmaßlichen Schützen und einen weiteren Verdächtigen gefasst. Mittlerweile heißt es, für die Bevölkerung bestehe jetzt keine Gefahr. Thorsten Adolfs mit weiteren Details.
2: Das Gebäude, in dem die Schüsse fielen, liegt mitten in einem Wohngebiet in der Nähe der Altstadt. Darin leben mehrere Mutter-Kind-Gruppen. Neben den 5 Toten, bei denen es sich um Erwachsene handelt, gibt es mehrere Schwerverletzte. Die Polizei sagt, es sei nicht auszuschließen, dass die Zahl der Todesopfer noch steige. Die Einsatzkräfte waren mit einem Großaufgebot vor Ort, um die Lage zu sichern und die Verletzten zu versorgen. Nach Informationen der Bild sind mittlerweile auch Seelsorger am Tatort. Sie sollen sich um Angehörige der Opfer und um Menschen kümmern, die Augenzeugen der Tat wurden. Die Hintergründe und der genaue Ablauf liegen noch völlig im Dunkeln. Die Ermittler stehen jetzt vor der schwierigen Aufgabe, der Ereignisse in der Einrichtung aufzuklären. Auch wenn die unmittelbare Gefahr vorüber ist, bittet die Polizei darum, den betroffenen Bereich weiträumig zu meiden, damit die Spurensicherung ungestört ihre Arbeit machen kann.
1: Und diese Themen haben wir heute Nachmittag auch noch für euch. In Deutschland kämpfen die Feuerwehren gegen zahlreiche Waldbrände. Am Chiemsee stehen tausende Quadratmeter Wald und Moor in Flammen. Die Lage beim großen Waldbrand am Roten Fels in Rheinland-Pfalz hat sich etwas verbessert. Regen habe das Feuer nach unten gedrückt, heißt es. Im Düsseldorfer Landtag wird Ministerpräsident Wüst am Nachmittag im Untersuchungsausschuss zum sogenannten Brückendesaster befragt. Im Mittelpunkt steht der Neubau der Leverkusener Rheinbrücke auf der A1. Das Land hatte den Vertrag mit dem Baukonzern POR gekündigt. Deshalb gibt es einen Rechtsstreit. Wüst war damals NRW-Verkehrsminister. Die Wassermarke Volvic ist von einem Gericht in Paris zu einer Zahlung von 75.000 Euro als Schadenersatz verurteilt worden. Das Gericht stellte fest, dass die Werbung mit 100% recycelbaren und CO2-neutralen Wasserflaschen irreführend ist. Der Mutterkonzern Danone hat Berufung angekündigt. Wer mit der Bahn zwischen Düsseldorf und Wuppertal unterwegs ist, für den gibt es weiter kein Aufatmen. Techniker sollten ein defektes Stellwerk eigentlich wieder in Betrieb nehmen. Vollständig geklappt hat das aber laut Bahn noch nicht. Und eine Prognose, wann wieder Züge auf der Strecke fahren können, gibt es auch noch nicht. Auf der Strecke zwischen Wuppertal und Düsseldorf fahren somit weiter nur Ersatzbusse. Und das waren die Nachrichten mit José Nachsiandi.
3: Radio 90.1, das Wetter bei uns in Mönchengladbach ist warm mit 27, 28 Grad aktuell. Am Geroweiher und am Volksgarten zum Glück sind wir aber unter der 30-Grad-Marke geblieben. In der Nacht geht es dann auch erstmal runter, wieder auf die 17 Grad. Und morgen sind dann viele Wolken unterwegs. Die Sonne hält sich da so ein bisschen zurück. Trotzdem kriegen wir um die 26 Grad am Nachmittag. Gleich haben wir 3:04. 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Auf der A52 von Düsseldorf nach Hermond gibt es zwischen Kreuz Neersen und dem Kreuz Mönchengladbach im Moment 2 Kilometer Stau und ihr braucht etwa 5 Minuten länger. Auf der A57 von Köln nach Krefeld zunächst zwischen Neushafen und Heusreuschenberg 1 Kilometer Stau, da braucht ihr auch knapp 5 Minuten länger. Und dann zwischen Kreuz Meerbusch und Mörs-Hülsdorf 8 Kilometer stockender Verkehr, das kostet euch mindestens eine Viertelstunde. Ich wünsche euch allen eine gute Fahrt.
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3: Ich bin Cosima Klaus. Hallo Mönchengladbach.

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0: Mit Radio 90.1 geht's durch diesen Montagnachmittag. Eigentlich wohnst du richtig schön an der Nies, aber wenn Unwetter ist und es dann Starkregen gibt, dann kann das auch schon mal ganz schön ungemütlich werden. Das mussten die Anwohner in Neuwerk in den letzten Jahren immer wieder feststellen, wenn es dann Überschwemmungen gab. Annika Pelzer aus dem Radio 90.1-Team, jetzt machen sich die Anwohner verständlicherweise Sorgen, dass es da bald wieder größere Probleme geben könnte.
1: Ja, und zwar, weil auf der ehemaligen Trabrennbahn ein neues Gewerbegebiet entstehen soll. Und das heißt, da wird natürlich Fläche zugebaut und versiegelt. Das ist für Entwässerung ja erstmal schlecht in einem Gebiet, wo das eh nicht so gut klappt. Genau das hat uns Stefan Wilms erzählt. Der ist Anwohner und auch selbst Bausachverständiger und Experte für Feuchtigkeits- und Gebäudeschäden.
0: Jetzt hat die Stadt die Probleme aber auch schon auf dem Schirm, ne?
1: Genau, also im Moment laufen Untersuchungen für einen Bebauungsplan und eine funktionierende Entwässerung ist da ein ganz wichtiger Punkt. Ohne kann so ein Bebauungsplan nämlich sowieso nicht beschlossen werden, sagt die Stadt. Das heißt, jetzt wird erstmal geguckt, wie ist da aktuell die Situation, wie verändert die sich durch ein Gewerbegebiet und wie kann man das Ganze lösen. Der Plan ist aber sowieso nicht, die Trabrennbahn komplett zuzubauen, sondern der zentrale Innenbereich, der soll frei bleiben und da kann dann auch Wasser versickern.
0: Aber da sagt Stefan Wilms, naja, so einfach ist das jetzt nicht als Lösung.
1: Er sagt, viele Häuser in dem Bereich in Neuwerk, die haben keine Keller, sondern stehen direkt auf einer Bodenplatte. Und er meint, wenn da dann große Mengen Wasser auf einmal versickern, dann ist der Boden nicht mehr stabil genug, um diese Bodenplatten zu tragen. Deshalb befürchtet er Risse in den Häusern oder sogar noch Schlimmeres.
0: Und man muss auch sagen, es sollte ja schon mal ein Gewerbegebiet auf der Trabrennbahn entstehen, 2014. Das ist aber wieder verworfen worden, eben unter anderem, weil der Hochwasserschutz da so schwierig ist.
1: Ja, es braucht eben spezielle Lösungen dafür. Und die wären damals einfach zu teuer gewesen. Heute sind die Voraussetzungen aber anders. Es soll nämlich grundsätzlich weniger verbaut werden und eben diese große Freifläche geben. Und die Stadt muss auch nicht alles selbst bezahlen. Es gibt nämlich 2,3 Millionen Euro aus einem Förderprogramm vom Land.
0: Jetzt warten wir erstmal ab, was die Untersuchungen ergeben und wie das mit der Entwässerung da klappen soll. Hier bei Radio 90.1 bleiben wir auf jeden Fall für euch dran an dem Thema.

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1: Mit Bent Langner. Schönen guten Tag. Mitarbeiter der Stadt sollen in Mönchengladbach besser geschützt werden. SPD und CDU wollen, dass künftig auch städtische Angestellte nach gewalttätigen Angriffen auf Schadensersatz oder Schmerzensgeld klagen können. Denn bisher können das nur Kommunalbeamte. Aus Sicht der beiden Parteien sollte das Beschäftigungsverhältnis hier aber keine Rolle spielen. Diese neue Regelung käme vor allem Personal im Außendienst zugute, also etwa dem kommunalen Ordnungs- und Servicedienst oder der Verkehrsüberwachung. Erfolg für die Stadt Mönchengladbach. In Zukunft kann sie sich auf mehr Geld von Bund und Land freuen, wenn diese ihr Aufgaben abtreten. Bisher mussten Mönchengladbach und andere Städte und Kreise oft Aufgaben übernehmen, ohne aber das nötige Geld dafür zu erhalten. Dagegen hatte sich das Bündnis für die Würde unserer Städte eingesetzt. Mehr dazu von Michael Hartke.
2: Die Bundesregierung und die Ministerpräsidenten der Länder haben sich jetzt auf einer gemeinsamen Konferenz geeinigt. In Zukunft soll die sogenannte Veranlassungskonnexität für neue Gesetze von Bund und Ländern gelten. Heißt, wer bestellt, der bezahlt. Wenn also die Stadt Mönchengladbach neue Ausgaben wegen eines Bundes- oder Landesgesetzes ausführen muss, dann muss in Zukunft das Geld dafür auch aus dem Bundes- oder Landeshaushalt kommen. Die Städte und Gemeinden fordern aber noch mehr. Durch vergangene Beschlüsse seien die Haushalte stark ins Minus gerutscht. Auch hier müsste Soforthilfe her.
1: Jetzt am Wochenende durften Menschen am Mönchengladbacher Hauptbahnhof keine Waffen oder andere gefährliche Gegenstände dabei haben. Nach Angaben der Bundespolizei haben sich daran auch die allermeisten gehalten. Bei Kontrollen des Waffenverbots haben Beamte aber trotzdem 18 Verstöße festgestellt. 20 gefährliche Gegenstände hat die Bundespolizei beschlagnahmt, unter anderem Pfefferspray, aber auch verschiedene Messer. 20 Menschen bekamen eine Anzeige wegen Gewalttaten, 50 Menschen waren zur Fahndung ausgeschrieben und wurden in Mönchengladbach aufgegriffen. Das Waffenverbot galt unter anderem auch in Krefeld, Köln und Düsseldorf sowie an allen Haltestellen der Linie S8 von Mönchengladbach bis Wuppertal. 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
3: Radio 90.1. Das Wetter bei uns in Mönchengladbach ist freundlich. 26 Grad haben wir im Krankenhaus Neuwerk und am Schloss Reit im Moment mit Sonnenschein und auch ein paar Wölkchen. In der kommenden Nacht geht es dann runter mit den Temperaturen tatsächlich bis auf 17 Grad. Und morgen ist es dann meistens bewölkt bei maximal 26 Grad am Nachmittag. 4:55 haben wir gleich. Wir gucken, was los ist auf den Straßen. Auf der A52 von Düsseldorf nach Roermond gibt es zwischen Kreuznersen und Kreuz Mönchengladbach 3 Kilometer stockenden Verkehr und ihr braucht mindestens 6 Minuten länger. Und auf der A57 von Köln nach Nimwegen zwischen Kreuz Meerbusch und Mörs-Hülsdonk haben wir 9 Kilometer stockenden Verkehr und das kostet euch gut eine Viertelstunde Zeit. Ich wünsche euch allen eine gute Fahrt.
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3: An diesem Montagnachmittag mit mir, ich bin Cosima Klaus. Hallo.

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0: Mit Radio 90.1 geht's durch diesen Montagnachmittag und ich behaupte mal, ich weiß, was die meisten von euch heute Abend machen. Wenn das erste K.O.-Spiel zum heimlichen, vorgezogenen Finale wird, so ist es zumindest für Jens und seine Frau Debbie. Sie kommt nämlich aus Paraguay und dementsprechend hängen da heute Abend beide Flaggen im Wohnzimmer.
1: Von daher haben wir, egal wie es heute Abend ausgeht, auf jeden Fall einen Grund zur Freude, drücken aber natürlich, zumindest ich, der deutschen Mannschaft die Daumen und ich denke, das wird auch klappen. Ansonsten der Rest der Family aus Paraguay, da wohnen noch ganz viele Verwandte von uns, die fiebern natürlich auch schon mit. Und zumindest die, die angestellt sind, würden sich über einen paraguayischen Sieg freuen, denn da wird dann auch gerne im Fall eines Sieges mal ein nationaler Feiertag ausgerufen, spontan, an dem dann alle frei haben. Von daher ist das Interesse natürlich in doppelter Hinsicht sehr groß und ja, wir haben Bock und das wird schon. 2-0. Ja.
0: Ist so, 2-0, gehe ich mit. Das mit dem Feiertag, darüber können wir übrigens hier in Deutschland sehr gern auch mal sprechen. Ne? Also warten wir mal ab, wie es läuft. Erstmal müssen wir ja weiterkommen heute beim K.O.-Spiel 16. Finale Deutschland-Paraguay. Heute Abend geht's los um 22:30 Uhr. Ich glaube, ich mache besser einen Kaffee.

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1: Mit José Nachsiandi. Guten Tag. Aus Stade in Niedersachsen erreichen uns Nachrichten über einen sehr großen Polizeieinsatz nach tödlichen Schüssen. In einer Jugendhilfeeinrichtung sind am Mittag 5 Menschen ums Leben gekommen. Die Schüsse fielen in einem Gebäude, in dem Mutter-Kind-Wohngruppen leben. Es soll auch schon Festnahmen geben. Thorsten Adolfs aus dem News-Team. Wie ist der aktuelle Stand der Dinge?
2: Die Hintergründe sind auch Stunden nach der Tat immer noch völlig unklar. Bis jetzt haben die Ermittler nur mitgeteilt, dass es nach jetzigem Stand keinen Zusammenhang zur Clankriminalität geben soll. Die Beamten arbeiten unter Hochdruck daran, den genauen Tathergang aufzuklären. Deshalb halten sie sich mit Details zur Identität der Beteiligten und zur genauen Rolle der beiden festgenommenen Personen auch noch zurück. Bei einem der beiden handelt es sich laut Polizei um den mutmaßlichen Schützen. Neben den 5 Toten gibt es mehrere Schwerverletzte. Die Zahl der Opfer könne deshalb noch steigen, sagt ein Polizeisprecher.
1: Es hatte zwischendurch Meldungen gegeben, die Bevölkerung solle die Gegend meiden. Besteht für Anwohner eine Gefahr?
2: Nein, da hat die Polizei Entwarnung gegeben und die Stadt Stade teilte mit, dass die Kinder in den nahegelegenen Einrichtungen zu jeder Zeit sicher waren und die Schüsse dort nicht wahrgenommen wurden. Trotzdem bleibt die Gegend weiträumig abgesperrt und zwar so lange, bis die Spurensicherung mit ihrer Arbeit fertig ist. Der Stadtrat hat sich mittlerweile bei den Einsatzkräften für ihr schnelles Handeln in der unübersichtlichen Lage bedankt und er sprach den Angehörigen der Opfer sein tiefes Mitgefühl aus.
1: Danke, Thorsten. Und diese Themen sind heute auch noch wichtig. Morgen und übermorgen könnte es an den Tankstellen richtig voll werden. Ab Mittwochmittag um 12 Uhr erwarten Beobachter einen ordentlichen Preissprung. Dann läuft nach 2 Monaten der Tankrabatt aus. Am heißen Wochenende sind in Deutschland mindestens 26 Menschen beim Baden ums Leben gekommen. Das meldet die Deutsche Lebensrettungsgesellschaft. Die Opfer seien alles Männer oder Jungen. Die DLRG warnt davor, die eigenen Fähigkeiten zu überschätzen und unnötige Risiken einzugehen. Trotz der Hitze erwarten die Obstbauern in diesem Jahr eine der besten Kirschernten seit Jahren. Über 51.000 Tonnen Süß- und Sauerkirschen wollen sie von den Bäumen holen. Der Durchschnitt der vergangenen 10 Jahre lag gut 13% unter diesem Wert. Die Mineralwassermarke Volvic führt Verbraucher in die Irre. Zu diesem Schluss kommt zumindest ein Pariser Gericht. Die Richter haben das Unternehmen deswegen unter anderem zur Zahlung von Schadenersatz an eine französische Verbraucherorganisation verurteilt. Die Bezeichnungen 100% recycelt und CO2-neutral sind demnach eine irreführende Geschäftspraxis. Denn die Flaschen bestehen nur zum Teil aus recyceltem Plastik und das bei der Herstellung ausgestoßene CO2 werde auch nicht vollständig kompensiert. Der Lebensmittelkonzern hinter Volvic, Danone, hat schon Berufung angekündigt. Und das waren die Nachrichten mit José Nachsiandi.
3: Radio 90.1. Das Wetter in Mönchengladbach ist auch noch zum Feierabend freundlich und warm mit 26 Grad. Aktuell am Borussia Park und am Schloss Wickrath. In der Nacht geht es dann runter mit den Temperaturen. In den frühen Morgenstunden haben wir dann so um die 17 Grad. Morgen ist es dann meistens bewölkt und wir kriegen auch wieder 26 Grad am Nachmittag. 5:03 ist es. 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Auf der A46 von Düsseldorf nach Heinsberg gibt es zwischen Neuss-Norf und Neuss-Reuschenberg 1 Kilometer stockenden Verkehr. Ihr braucht da mindestens 2 Minuten länger und zwischen dem Kreuz Neuss-West und Neuss-Holzheim ist auch 1 Kilometer stocken, nochmal plus 2 Minuten. Dann die A52 von Düsseldorf nach Ramon zwischen Kreuz Neersen und Kreuz Mönchengladbach 3 Kilometer Stau, mindestens 8 Minuten braucht ihr länger. Und auf der A57 von Köln nach Nimwegen zwischen Beaufort und Krefeld-Gartenstadt haben wir 3 Kilometer Stop and Go und hier braucht ihr mindestens 4 Minuten länger. Ich wünsche euch allen eine gute Fahrt.
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3: Mit Cosima Klaus. Schönen Feierabend für euch.

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0: Viertel nach fünf an diesem Montagnachmittag, heute Abend dann, beginnt für die deutsche Nationalmannschaft die K.O.-Phase der Fußball-Weltmeisterschaft. Und wir hoffen noch sehr, dass das Kapitel danach nicht zu Ende ist.
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0: Im 16. Finale heute Abend wartet Paraguay. Ralf Bosse aus unserem WM-Studio. Wie groß ist diese Aufgabe für das DFB-Team?
3: Deutschland geht nach dem Gruppensieg zwar als Favorit in die Partie, leicht wird die Aufgabe aber keinesfalls. Paraguay hat sich als einer der besten Gruppendritten für diese K.O.-Runde qualifiziert und gilt als zweikampfstark, laufintensiv und defensiv gut organisiert. Für die Mannschaft von Julian Nagelsmann wird es darauf ankommen, früh die Spielkontrolle zu übernehmen und geduldig auf Lücken zu warten. Denn ab jetzt gilt, wer verliert, fliegt aus dem Turnier. Entsprechend konzentriert dürfte die DFB-Elf in dieses 16. Finale gehen.
0: Und kurz vor dem Abpfiff gibt es noch eine kleine Besonderheit, die viele Fans an ein ganz besonderes WM-Kapitel erinnert.
3: Deutschland läuft gegen Paraguay erstmals bei dieser Weltmeisterschaft komplett in Weiß auf. Mit weißem Trikot, weißen Hosen und weißen Stutzen. In der Vorrunde spielte die DFB-Elf noch mit schwarzen Hosen. Warum ist das so interessant? Diese neue Kombination, die weckt bei vielen Fans Erinnerungen an die WM 2014. Auch im Finale von Rio stand Deutschland komplett in Weiß auf dem Platz und, wir erinnern uns, holte den WM-Titel. Ob das heute tatsächlich ein gutes Omen ist, das wird sich am Abend zeigen. Aber für Gesprächsstoff sorgt diese Trikotwahl jedenfalls schon vor dem Anpfiff.
0: Ja, und das sollte ja wohl Glück bringen.
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1: Mit Bent Langner. Ich wünsche einen schönen guten Tag. CDU und SPD in Mönchengladbach wollen den Schutz städtischer Mitarbeiter nach gewalttätigen Angriffen verbessern. Denn bislang können Geschädigte laut Landesbeamtengesetz nur Schadensersatz- oder Schmerzensgeldansprüche vor Gericht geltend machen, wenn sie Kommunalbeamte sind. Die Ratsfraktion will diese Ansprüche jetzt aber auch auf städtische Angestellte ausweiten. Robin Fatz kennt die Einzelheiten.
2: Laut CDU und SPD dürfe es keine Rolle spielen, ob jemand im Beamten- oder Angestelltenverhältnis tätig ist. Deshalb solle künftig die Stadt einspringen, wenn gerichtlich zugesprochene Schmerzensgeld- oder Schadensersatzansprüche bei den Tätern nicht eingetrieben werden können. Die Regelung soll vor allem Beschäftigte im Außendienst unterstützen, zum Beispiel im kommunalen Ordnungs- und Servicedienst oder bei der Verkehrsüberwachung. Denn traurige Ereignisse in der Vergangenheit hätten gezeigt, dass städtische Mitarbeitende im Außendienst der Gefahr ausgesetzt sind, Opfer von Gewalttätigkeiten angegriffen zu werden.
1: Die Stadt Mönchengladbach kann in Zukunft mehr Geld von Bund und Land erwarten. Bundesregierung und Ministerpräsidenten der Länder haben sich zuletzt darauf geeinigt, dass sie in Zukunft Kosten übernehmen werden, die sie in den Kommunen verursachen. Denn aktuell kommt es immer wieder vor, dass sie per Gesetz Aufgaben an die Städte und Gemeinden übertragen, diese dann aber selbst für die zusätzlichen Kosten aufkommen müssen. Dadurch entstehen hohe Kosten in ohnehin angespannten kommunalen Haushalten. Die Gemeinden begrüßen deshalb diesen aktuellen Schritt, fordern aber auch zusätzliche Entlastungen. Jetzt am Wochenende durften Menschen am Mönchengladbacher Hauptbahnhof keine Waffen oder andere gefährliche Gegenstände dabei haben. Nach Angaben der Bundespolizei haben sich daran auch die allermeisten gehalten. Bei Kontrollen des Waffenverbots haben Beamte aber trotzdem 18 Verstöße festgestellt. 20 gefährliche Gegenstände hat die Bundespolizei beschlagnahmt, unter anderem Pfefferspray, aber auch verschiedene Messer. 20 Menschen bekamen eine Anzeige wegen Gewalttaten, 50 Menschen waren zur Fahndung ausgeschrieben und wurden in Mönchengladbach aufgegriffen. Das Waffenverbot galt unter anderem auch in Krefeld, Köln und Düsseldorf sowie an allen Haltestellen der Linie S8 von Mönchengladbach bis Wuppertal. 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
3: Radio 90.1, das Wetter in Mönchengladbach ist jetzt zum Feierabend noch freundlich, leicht bewölkt. Wir haben 26 Grad am Münster und am Stadttheater. In der Nacht geht es langsam runter mit den Temperaturen bis auf 17 Grad. Morgen sind dann deutlich mehr Wolken unterwegs. Es wird aber wieder warm mit etwa 26 Grad am Nachmittag. 5:53 haben wir gleich. 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Auf der A52 von Düsseldorf nach Aumont gibt es im Moment zwischen dem Kreuz Neersen und dem Kreuz Mönchengladbach 3 Kilometer stockenden Verkehr. Und ihr braucht hier mindestens 5 Minuten länger. Ich wünsche euch eine gute Fahrt.
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3: Heute mit Cosima Klaus. Schönen Feierabend für euch.

0: Der Montagnachmittag hier bei Radio 90.1. Was war das heiß in den letzten Tagen? Und ich bin mir sicher, da kommt noch einiges in diesem Sommer auf uns zu. Das kann man ja fast nur noch im Wasser aushalten, ne? Und da haben wir wirklich gute Neuigkeiten für euch, denn das Volksbad bei uns in Mönchengladbach wird ja 100 Jahre alt. Und Jan Sommer aus dem Radio 90.1 Team, wir feiern das, indem wir die Leute da draußen dahin schicken.
1: Ja, im Juni 1926 wurde das Volksbad eröffnet. Seitdem ist richtig viel passiert. Seit 2004 stehen die zentralen Gebäude unter Denkmalschutz. 2009 wurde das Freibad dann nochmal rund erneuert. Die Gebäude sind natürlich geblieben, aber die Becken wurden nochmal neu gemacht. Zum Beispiel gibt es seitdem auch eine neue Rutsche.
0: Das heißt, ihr seid wahrscheinlich alle mit dem Volksbad aufgewachsen. Als Kind war ich auch schon da, fand das immer super. Ihr kriegt darum eine kleine Aufgabe von uns, für die wir euch dann auch belohnen wollen.
1: Wir möchten nämlich Fotos und Geschichten aus den letzten 100 Jahren im Volksbad von euch. Schickt die uns einfach per WhatsApp über die 02161 901 9012 ins Studio. Dann verlosen wir unter euch Familientickets fürs Volksbad und es gibt noch ein Sommerpaket von uns dazu.
0: Und die coolsten Fotos posten wir dann auch bei uns auf Instagram. Also macht mit, gewinnt die Tickets fürs Volksbad. Schickt uns Fotos und Geschichten von euren Erlebnissen dort an die Gladbacher Nummer 901 9012. Jetzt wünsche ich euch einen schönen Feierabend. Das war Radio 90.1 am Nachmittag hier mit Cosima Klaus. Ich fahre für heute nach Haus. Bis morgen. Tschüss.

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0: Nach dem Gruppensieg ist es soweit. Heute stehen unsere Jungs zum vierten Mal auf dem Platz. Im ersten K.O.-Spiel in Boston. Alles oder nichts. Nur ein Sieg bringt uns ins Achtelfinale. 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
1: Mit Ralf Brussel. Noch 4,5 Stunden, dann heißt es bei der Fußball-WM Deutschland gegen Paraguay. Derzeit ruhen die Spieler noch auf ihren Zimmern aus. Um 19 Uhr gibt es ein abschließendes Essen. 20.15 Uhr ist Abfahrt in das Boston Stadium. Die steile, rund 65.000 Zuschauer fassende Schüssel gilt als eines der lautesten Stadien überhaupt. Spätestens zum Anpfiff um 22.30 Uhr wird man das dann hören können. Die deutschen Fans dürften in der Überzahl sein.
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2: Mit José Nachsiandi. Guten Abend. Die erste große Hitzewelle des Sommers hätten wir geschafft. Die hitzigen Debatten über Maßnahmen dagegen nehmen aber jetzt erst so richtig Fahrt auf. In der Politik wird darüber diskutiert, wie einer solchen Hitze besser begegnet werden kann. Die Grünen fordern von der Regierung ein Sofortprogramm, damit wir alle die hohen Temperaturen besser aushalten können. Thorsten Adolfs aus dem News-Team. Warum machen die Grünen jetzt so viel Druck beim Hitzeschutz und was ist der konkrete Plan?
3: Ja, die Fraktionschefin der Grünen im Bundestag, Dröge, sagt, vor allem Pflegekräfte und ältere Menschen in Heimen würden unter der Hitze leiden und ausgerechnet dort würden oft Klimaanlagen fehlen. Sie fordert deshalb von der Regierung ein Abkühl-Sofortprogramm für Krankenhäuser, Heime, aber auch für Kitas und Schulen. Dabei denkt sie an Solarklimaanlagen. Durch die Sonne könne massenhaft günstiger Strom produziert werden, so Dröge. Und genau den sollte man nutzen, um die Gebäude bezahlbar herunterzukühlen. Außerdem fordert sie, in den Städten mehr Bäume und Sträucher zu pflanzen und die Fassaden zu begrünen.
2: Das alles kostet sehr viel Geld. Können wir uns das denn überhaupt leisten?
3: Das können wir, meint zumindest Bundesumweltminister Schneider. Allerdings sieht er bei dem Thema nicht den Bund, sondern die Bundesländer und Kommunen in der Verantwortung. Laut Schneider könnten solche Hitzeschutzmaßnahmen aus dem 100 Milliarden Sondervermögen für die Infrastruktur bezahlt werden. Das hat der SPD-Politiker dem Deutschlandfunk gesagt. Gleichzeitig werde in seinem Ministerium aber auch darüber nachgedacht, zusätzlich einen Teil der Maßnahmen in den nächsten Jahren mitzufinanzieren. Die Hitze hat spätestens am vergangenen Wochenende viele bestehende Probleme sehr deutlich gemacht. Straßen, Schienen und Wasserwege haben unter den sehr hohen Temperaturen gelitten. Auch die Stromversorgung fiel an einigen Orten zeitweise aus und es gab mehrere Waldbrände.
2: Danke, Thorsten. Und diese Themen sind heute Abend auch noch wichtig. Bei Schüssen in einer Jugendhilfeeinrichtung in Stade in Niedersachsen sind 6 Menschen getötet worden. Die Polizei hat 2 Verdächtige festgenommen. Polizei und Rettungskräfte sind mit einem Großaufgebot im Einsatz. Der Tatort soll eine Mutter-Kind-Wohngruppe sein. Die Probleme für Bahnreisende rund um Wuppertal bleiben. Auch nach 1,5 Wochen haben Techniker ein Stellwerk, das den Zugverkehr zwischen Wuppertal und Düsseldorf regelt, noch nicht endgültig in Betrieb nehmen können. Eine Prognose, wann das der Fall sein kann, gibt es laut Bahn noch nicht. Im jahrelangen Streit um den Neubauauftrag für die Leverkusener Rheinbrücke hat NRW-Ministerpräsident Wüst die Trennung vom Bauunternehmen Porr verteidigt. Die in China gefertigten Stahlbauteile hätten systematische Fehler und Mängel in großer Anzahl aufgewiesen, sagte er im Untersuchungsausschuss des Landtags. Wüst war damals NRW-Verkehrsminister. Schüler in NRW sollen mehr Sportförderung bekommen. Deswegen will das Land ab dem kommenden Schuljahr Grundschulen, die sich besonders einsetzen, zertifizieren. Es soll das Zertifikat NRW Sportgrundschule eingeführt werden. Das hat das Ziel, Kinder schon ab der ersten Klasse mehr für Sport zu begeistern und an den organisierten Sport heranzuführen. So sollen auch Talente früher entdeckt und gezielt ab dem Schulstart gefördert werden können. Um dieses Zertifikat können sich Schulen ab sofort bewerben. Und das waren die Nachrichten mit José Nachsiandi.
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4: Heute Abend bleibt's in NRW ruhig und meist trocken. Aktuell mit so Temperaturen zwischen 28 und 26 Grad. Nachts dann Tiefstwerte bis 14 Grad, vor allem in den höheren Lagen. Der Dienstag startet dann erst freundlich. Später kann es auch einzelne Schauer oder Gewitter geben. Dazu maximal 27 bis 30 Grad.
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4: Mit der A2 Hannover Richtung Dortmund zwischen Bielefeld Süd und Gütersloh 9 Kilometer eine Stunde. A4 Köln Richtung Aachen zwischen Dreikölln-Heumer und Kreuzköln Süd 3 Kilometer, Viertelstunde obendrauf. A40 Dortmund Richtung Essen zwischen Dortmund-Dorstfeld und Dortmund-Lütchen-Dortmund 3 Kilometer, 20 Minuten dauert es da länger. Die A43 Münster Richtung Recklinghausen zwischen Nordhulln und Dülmen Nord, 2 Kilometer Viertelstunde. Dann noch die 59 Bonn Richtung Köln zwischen Spich und Flughafen Köln-Bonn, 4 Kilometer nochmal eine Viertelstunde. Und 10 Minuten länger dauert es auf der A555 Bonn Richtung Köln zwischen Köln-Godorf und Kreuz Köln-Süd, 3 Kilometer Stau. Euch allen unterwegs eine gute und sichere Fahrt.
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4: Hier ist Leo Arregi an diesem Montagabend, 18 Uhr durch. Ich trage ein DFB-Trikot mit der Nummer 8. Toni Kroos steht hinten drauf. Das ist für mich ein gutes Omen. Und dass wir jetzt 18 Uhr haben und ich ein Trikot anhabe, wo die 8 hinten drauf steht, das muss heißen, Deutschland gewinnt. Vor allem, wenn wir jetzt noch einen Song aus den 80ern spielen. Von Matthew Wilder, Break My Stride. Das wird ein 8-0.
5: Das

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0: An diesem Montagabend, die deutsche Nationalmannschaft spielt später um 22.30 Uhr gegen Paraguay. Die Daumen sind gedrückt. Ich habe es eben schon erzählt, ich bin auch heute im Fußballdress hier im Studio unterwegs. Und wir wollen jetzt nochmal so ein bisschen das Glück testen. Ich nehme in meinen Sendungen ja immer gerne Glückskekse von zu Hause mit und habe mir für die diesjährige Fußball-WM auch wirklich echt viel Mühe gegeben, wie ich finde. Ich habe extra Glückskekse bestellt, die thematisch so einen Fußballspruch drin haben. So, wisst ihr? Und heute vom Deutschlandspiel kann das doch auch mal ein interessantes Omen sein. Wir öffnen gemeinsam den Glückskeks mit Fußballthema als Spruch, den ich hier mitgenommen habe. So, und da steht heute drauf: Dein nächster Treffer kommt, wenn du aufhörst, nur quer zu legen. Geiler Spruch. Also, dein nächster Treffer kommt, wenn du aufhörst, nur quer zu legen. Und Leute, das kann man auch aufs echte Leben beziehen. Auf jeden Fall, vielleicht heute nicht so viel querlegen, liebe DFB 11.

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1: Heute Abend bleibt es in NRW ruhig und meist trocken. Aktuell liegen die Temperaturen so zwischen 28 und 26 Grad. In der Nacht geht's runter, in den höheren Lagen so bis auf 14. Der Dienstag startet freundlich. Später sind einzelne Schauer oder Gewitter möglich. Dazu maximal 27 bis 30 Grad.
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1: Achtung bitte auf der A42 Kamp-Lintfort Richtung Dortmund zwischen Gelsenkirchen-Hässler und Gelsenkirchen-Zentrum. Da besteht Gefahr durch eine Unfallstelle auf allen Fahrstreifen, Gefahr durch Fußgänger auf der Fahrbahn. Bitte die Gasse für Rettungs- und Einsatzfahrzeuge bilden. Die Autobahn ist da aktuell gesperrt. Deswegen davor 1 Kilometer Stau, aktuell nur, in Anführungszeichen, dauert 20 Minuten länger. Und dann habe ich noch die A2 Dortmund Richtung Hannover zwischen Hamm-Üntrop und Beckum, 2 Kilometer, Viertelstunde. Und A2 Hannover Richtung Dortmund zwischen Bielefeld-Süd und Gütersloh, 9 Kilometer, da braucht ihr 1 Stunde länger. Euch allen unterwegs eine gute und sichere Fahrt.
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1: Ich weiß, im ersten Moment klingt es ein bisschen verrückt, aber das ist wirklich cool und es kann eine wahnsinnige Kraft ausstrahlen, sich selbst zu umarmen. Also und das aber auch mal ernst zu nehmen, also wirklich so die Arme, ich mach das immer gerade hier so, um sich herum zu schließen und fest zuzudrücken, das ist geil. Hug yourself, würde man sagen, wenn wir in England sind, aber wir sind ja am deutschen Radio, deswegen übernimmt das Kamrad für uns mit seiner Nummer Hug yourself, also macht's doch vielleicht mal. Ich

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0: Ja, in wenigen Stunden ist es soweit. Da bestreitet die deutsche Nationalmannschaft ihr erstes K.O.-Spiel bei dieser Fußball-WM 2026. Um 22.30 Uhr geht's los gegen Paraguay im 16. Finale. Wir spielen in Boston. Und man sollte natürlich gewinnen, damit die Chance auf den 5. WM-Titel weiterlebt. Udo Kreuer aus der Sportredaktion freut sich auch schon.
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3: Ja, jetzt also das 16. Finale. Ich freue mich schon auf die zukünftigen Weltmeisterschaften, wenn es dann auch das 32. Finale oder gar das 64. Finale gibt. Dann hieße die Weltmeisterschaft endlich zu Recht Weltmeisterschaft, weil eben alle Länder dieser Welt mitspielen dürfen.
4: Das ist ja totaler Schwachsinn.
3: Ah, nicht so vorschnell urteilen, denn auch wenn die WM dann ein gutes Jahr dauern würde, man spart sich ja dann die Qualifikationsspiele. Aber kommen wir auch noch zum Sportlichen. Fest steht, dass keiner der sogenannten oder selbsternannten Favoriten eine 100% Gruppenphase gespielt hat. Mindestens ein schwaches Spiel oder zumindest eine schwache Halbzeit war dann immer mit dabei. Und da hat sich Deutschland prima eingereiht, weiß auch Captain Kimmich.
5: In der zweiten Halbzeit muss man dann schon sagen, was dann eine verdiente Niederlage.
3: Na, auf jeden Fall hat es nicht an den Fans gelegen. Wer sich den mindestens 10.000-Dollar-Trip leisten konnte, hat im Stadion alles gegeben. Und trotz der Minimalistenleistung der Nagelsmänner bleibt neben der Ernüchterung ein Hauch von Hoffnung, wie das immer so ist im Fußball.
6: Ja, ich glaube, einen Gruppendritten schlagen wir auf jeden Fall, aber danach wird es schon eine enge Kiste.
7: Also ich glaube schon, dass es ein kleiner Weckruf sein sollte, weil die einheitliche Leistung auch ein bisschen besorgniserregend war, fand ich. Aber ja, an sich bin ich positiv gestimmt.
3: In diesem Sinne, schön anpfiff.
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1: Mit José Nachsiandi. Guten Abend. Fußballfans in Deutschland werden so langsam nervös. Noch 3,5 Stunden, dann trifft die deutsche Nationalmannschaft im 16. Finale der Fußball-WM auf Paraguay. Ralf Bosse aus unserem WM-Studio. Noch ist nicht herauszuhören, welche Elf final auflaufen wird. Aber du hast für uns was anderes herausgefunden, ne?
2: Es gibt eine Premiere. Unsere Jungs werden heute erstmals komplett in Weiß spielen. Also weißes Trikot, weiße Hosen, weiße Stutzen. Jetzt ist die Farbe Weiß ja die Farbe der Neutralität und des Aufgebens. Also ich hoffe nicht, dass genau das hinter dieser Farbwahl steckt.
1: Paraguay steht für Zweikampfstärke und starke Defensive. Der Nationaltrainer Gustavo Alfaro hält Deutschland offenbar für schlagbar.
2: Also er muss sich da mal entscheiden, denn Alfaro zählt Deutschland auch zu den Favoriten auf den Weltmeistertitel. Also entweder er gewinnt mit Paraguay und zeigt, dass nach dem Ausscheiden des DFB sein Tipp nicht mehr aufgehen kann und dass er ja dann ganz offensichtlich keine Ahnung hat. Oder er verliert, was uns natürlich freuen würde. Unsere Jungs müssen geduldig sein, das ist ganz wichtig. Ein 1:0-Sieg reicht vollkommen.
1: Danke, Ralf Bosse. Anpfiff ist um 22.30 Uhr. Und diese Themen habe ich heute Abend auch nur für euch. Bei Schüssen in einer Jugendhilfeeinrichtung in Stade in der Nähe von Hamburg sind 6 Menschen getötet worden. Laut Polizei gibt es weitere, teilweise Schwerverletzte. Die Ermittler nahmen 2 Verdächtige fest, darunter auch den mutmaßlichen Schützen. Das Land NRW führt nach den Sommerferien ein neues Zertifikat für Grundschulen ein. Es soll Grundschulen dann auszeichnen, wenn sie sich besonders für die Sportförderung der Kinder einsetzen. Um das Zertifikat können sich die Schulen ab sofort bewerben. Nach der massiven Hitzewelle fordern Teile der Opposition im Bundestag umfassende Hitzeschutzkonzepte. Von den Linken heißt es, die Regierungen von Bund und Ländern seien nicht ausreichend vorbereitet. Von den Grünen heißt es, unter anderem Kitas, Schulen und Pflegeeinrichtungen müssten klimatisiert werden. Nachdem viele Kinder an Brechdurchfall leiden, bleibt ein Naturbad in Ennigerloh im Münsterland geschlossen. Der Grund? Das Gesundheitsamt vermutet einen Zusammenhang zwischen dem Badebesuch und der Infektion. Bei einem solchen Naturbad kommen zur Wasseraufbereitung keine chemischen Stoffe zum Einsatz, also auch kein Chlor. Die Reinigung funktioniert über einen natürlichen Kreislauf, zum Beispiel mit Hilfe von Pflanzen und Sand. Am Wochenende waren insgesamt 50 Kinder und 3 Erwachsene wegen Magen-Darm-Symptomen in einer Klinik in Behandlung. Jetzt wartet man auf Laborergebnisse aktueller Proben. Und das waren die Nachrichten mit José Nachsiandi.
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3: Heute Abend bleibt es bei uns in NRW weitgehend trocken und ruhig. Aktuell noch bei Temperaturen zwischen 27 und 25 Grad. Nachts kühlt es ein bisschen runter, in den höheren Lagen bis auf die 14 Grad. Morgen startet der Tag dann freundlich. Später können sich einzelne Schauer oder Gewitter bilden. Dabei Höchstwerte zwischen 27 und 30 Grad.
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3: Mit der A2 Dortmund Richtung Hannover zwischen Hamm-Untrop und Beckum 2 Kilometer, eine Viertelstunde. A2 Hannover Richtung Dortmund zwischen Kreuz Bielefeld und Gütersloh 7 Kilometer Stau, eine Stunde dauert es da länger. A42 Kamp-Lintfort Richtung Dortmund zwischen Essen-Altenessen und Gelsenkirchen Zentrum 2 Kilometer nach einem Unfall. Die Autobahn ist an der Stelle gesperrt, dauert gute 40 Minuten länger. Und A61 noch Mönchengladbach Richtung Venlo zwischen Nettetal und Kaldenkirchen 1 Kilometer, Viertelstunde obendrauf. Euch allen unterwegs eine gute und sichere Fahrt.
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3: Einen schönen Montagabend euch, ist Leo Arregi. Miley Cyrus hat ja seit kurzem einen eigenen Stern auf dem Walk of Fame in Los Angeles. Und ihr kennt das vielleicht auch, wird ja gerne mal im Fernsehen gezeigt oder so, wie die Stars dann ihre Hände in den noch so flüssigen Zementbeton, was auch immer das ist, packen und da eben die Abdrücke drauf sind. Hättet ihr jetzt auch einfach Try at Home machen können bei den Temperaturen am Wochenende, also die ganz wackermutigen in den heißen Asphalt. 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

0: Mein Gott. Flo, Leak It. Das war ein wilder Song hier bei uns im Westen.
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0: Und heute heißt es alles oder nix. Das reimt sich ja sogar. Es geht für die deutsche DFB-Elf im 16. Finale in Boston gegen Paraguay. 22.30 Uhr geht's dann los und die Fans vor Ort haben schon Bock.
2: Ja, die Anspannung, die steigt langsam, ne? Und ich hoffe, dass wir weiterkommen. Dafür sind wir ja auch hier, ne?
3: Ne, klar. In der K.O.-Runde geht's alles um nichts, ne? Also du musst da schon deine beste Leistung bringen und ich meine, Paraguay, die sind bissig, die können auch gewinnen, also da muss Deutschland schon alles reinschmeißen.
2: Ich schätze mal 0-2 oder 2-0 für uns. Beim letzten Spiel haben sie mich extrem enttäuscht, weil die Einstellung und der Einsatz, der war nicht da, ne? Wir hoffen, dass die Reise noch lange geht.
4: Die Stimmung ist prima. Wir warten jetzt auf das Spiel.
0: Das klingt doch ganz gut, oder? Also Deutschland gegen Paraguay im WM-16. Finale. Es ist das erste K.O.-Spiel bei dieser Fußball-Weltmeisterschaft 2026 für das deutsche Team. Wenn ihr heute Abend dabei seid und schaut, natürlich ganz viel Spaß von uns. Jetzt mit Musik aus den 80ern. Hier kommt Kenny Loggins. Danger Zone.

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1: In NRW bleibt es heute Abend ruhig und meist trocken, mit einem schönen klaren Himmel. Aktuell Temperaturen zwischen 27 und 24 Grad. Nachts sinken die Temperaturen in den höheren Lagen dann bis auf 14 Grad. Am Dienstag geht es freundlich los. Im Tagesverlauf sind dann aber einzelne Schauer oder Gewitter möglich. Maximal gibt es 30 Grad.
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1: Mit der A2 Dortmund Richtung Hannover zwischen Hamm-Introp und Beckum 2 Kilometer Viertelstunde. A2 Hannover Richtung Dortmund zwischen Kreuz Bielefeld und Gütersloh 7 Kilometer 21 Minuten. Dann die A42 Kamp-Lindfort Richtung Dortmund zwischen Essen-Altenessen und Gelsenkirchen Zentrum 2 Kilometer 47 Minuten nach einem Unfall auf allen Fahrstreifen. Die Stelle da ist wahrscheinlich noch bis ca. 22 Uhr gesperrt. Empfohlene Umleitung wäre die U67. Und dann habe ich noch die A61. Da ist ein Stau auf der Autobahn Mönchengladbach Richtung Venlo zwischen Nettetal und Kaltenkirchen Süd. 1 Kilometer, da 15 Minuten obendrauf. Euch allen unterwegs eine gute und sichere Fahrt.
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1: Rockstar Alice Cooper, der hat vor kurzem seine Kreditkarte verloren. Das ist natürlich immer ärgerlich. Er hat aber einen freundlichen Finder gehabt, der hat die Rückführung eingeleitet und die Karte ist am Ende des Tages wieder bei Alice Cooper gelandet. Der freundliche Finder hat auch irgendwie nicht einen beträchtlichen Betrag abgebucht da von der Karte. Alice Cooper hat sich bedankt. Ja, es gab ein signiertes Album. Hätte auch ein bisschen eigentlich Geld rüber schicken können, oder? Also, weiß nicht. Wie viel kriegt man für so ein signiertes Album von Alice Cooper? Hier kommt er mit Poison. Ich bin Leo Arigi.

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2: Ja, nee, ist klar.
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2: So, wer jetzt denkt, ey, der Schröder heult den Mond an. Nee, das klingt nochmal anders bei mir. Nein, hier, du bist gut genug. Das ist auch dieser neue Hit von Kitschkrieg, Blumengarten und Sharon David. Ja, dieser Song, wo die halbe Welt gerade steil drauf geht und die andere Hälfte fragt, hä, was stimmt denn mit dir nicht? Bist du unter Zucker zu den Arztrufen? Aber so ist das heute. Erfolg wird in der Nische gemacht. Ist doch das gleiche wie mit Bad Bunny. Ja, da war letztens ganz Düsseldorf gesperrt, weil der im Stadion aufgetreten ist. Alle am Ausrasten, aber sag mal, ein Hit von dem. Kleiner Tipp, Mambo Number 5 ist es nicht. Ich kenne keinen Hit von Bad Bunny, bin aber trotzdem Riesenfan. Ich habe das Publikum doch jetzt mit eigenen Augen gesehen in Düsseldorf. Super stylisch, super sexy und cool wie Eisbärenscheiße. Ja, und da guckst du nach Gelsenkirchen, wo zeitgleich Helene Fischer auf der Bühne steht. Ein Meer von Trekking-Sandalen, City-Hemden, Dreiviertelhosen und versagenden Deo. Deutlicher kann man den Unterschied zwischen Mainstream und individueller Nische in Deutschland doch nicht klar machen. Und wenn ihr mich fragt, ob ich jetzt lieber eine Nacht mit Sharon David oder mit Helene Fischer verbringen will, dann muss ich ganz klar sagen, wer mich sucht, der findet mich auf der Aftershow-Party von Bad Bunny.
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1: Ich bin Zoe Tassovali. Nach den Schüssen in Stade, westlich von Hamburg, ist ein weiterer Mensch gestorben. 5 Menschen starben laut der Polizei vor Ort, eine 6. Person wenig später im Krankenhaus.
2: Was genau am Montagmittag in Stade geschah in der Jugendhilfeeinrichtung mit Mutter- und Kindwohngruppen, liegt noch im Dunkeln. Die Polizei teilte mit, man habe den mutmaßlichen Schützen festgenommen. 2 weitere Personen werden angeblich vernommen, wurden aber zunächst nicht festgenommen. Welche Rolle sie bei der Tat spielten, ist unklar. Näheres zum mutmaßlichen Haupttäter ebenso. Ein Zeuge schilderte Focus Online, dass nach den Schüssen eine Frau und ein junger Mann versucht hätten, vom Tatort wegzufahren. Mehrere Beamte sollen dann das Feuer eröffnet haben. Nur eins schließen die Ermittler bisher aus, ein sogenanntes Clanverbrechen. René Thorau, Nachrichtenredaktion.
1: Vor dem Koalitionsausschuss am Mittwoch gibt es weiter Streit über die geplante Reform der Einkommenssteuer. Die SPD will kleine und mittlere Einkommen entlasten und dafür Topverdiener stärker zur Kasse bitten. Die Union lehnt das ab und setzt stattdessen auf Einsparungen bei den Staatsausgaben. Wie die Reform am Ende aussehen soll, darüber will die Koalition jetzt beraten. Meister machen, Fachwirt werden oder sich beruflich weiterbilden. Dabei hilft das sogenannte Aufstiegs-BAföG. Im vergangenen Jahr haben das allerdings etwas weniger Menschen genutzt als noch 2024.
3: Auch wer im Job ist, kann sich weiterbilden. Und er oder sie kann sich dabei unter bestimmten Umständen auch fördern lassen. Das haben im vergangenen Jahr am häufigsten Erzieherinnen und Erzieher getan. Es folgen die Berufe Industriearbeiter in Metall- und Wirtschaftsfachwirt. Als Fördersumme haben diejenigen, die sich weitergebildet haben, im Schnitt 5.200 Euro erhalten. Und das waren 100 Euro mehr als im Jahr vorher. Lea Matschulat, Nachrichtenredaktion.
1: Beim Elfmeterschießen bleibt bei der Fußball-WM erstmal alles wie bisher. Die FIFA wollte die Münzwurfregel ändern, damit künftig beide Mannschaftskapitäne jeweils eine Entscheidung treffen können. Also entweder auf welcher Seite das Elfmeterschießen ist oder welche Mannschaft beginnt. Dafür gab es aber keine Zustimmung vom zuständigen Regelgremium. Heißt, im laufenden Turnier gelten weiter die bisherigen Regeln. Ganz vom Tisch ist der Vorschlag aber noch nicht.
4: Das Wetter. Heute Abend bleibt es in NRW ruhig und meist trocken. In der Nacht kühlt es dann runter. In den höheren Lagen sogar bis auf 14 Grad. Der Dienstag startet freundlich. Später sind einzelne Schauer oder Gewitter drin. Dazu gibt es maximal 30 Grad.
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4: Mit der A2 Dortmund Richtung Hannover zwischen Hamm Untrop und Beckum 1 Kilometer 13 Minuten. Und die A42 Kamp-Lindfurt Richtung Dortmund zwischen Essen-Altenessen und Gelsenkirchen Zentrum. 2 Kilometer, eine Stunde, da hat es einen Unfall gegeben. Die Autobahn ist noch voraussichtlich bis 22 Uhr gesperrt. Empfohlene Umleitung wäre die U67. Euch allen unterwegs eine gute und sichere Fahrt.
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1: Hallo und herzlich willkommen zur Sendung 2 Talk hier beim Nias Radio. Schön, dass ihr wieder eingeschaltet habt. Neben mir im Studio sitzt die Petra. Hallo Petra. Petra, verrat uns doch mal, um was es sich heute geht.
2: Hallo Tom, hallo liebe Hörer. Heute haben wir ein Interview mit der Pressestelle der Polizei Mönchengladbach. Wir sprechen über die Spendenaktion Robin Gut und informieren über das Zukunftsforum Blom. Oder Blum. Natürlich dürfen unser Theatertipp, unser Kinotipp und die Veranstaltungstipps nicht fehlen.
1: Ja, hört sich gut an. Ich würde sagen, dann legen wir auch gleich los. Aber wie immer machen wir ein bisschen Musik vorher.
3: Richtig, so.

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1: Der tragische Tod eines 14-Jährigen nach einem Unfall mit einem E-Scooter am Pfingstmontag, dem 25. Mai in Mönchengladbach, macht fassungslos. Unser tiefstes Mitgefühl gilt der Familie und den Freunden des Jungen. Dennoch wirft diese Tragödie viele Fragen auf. Wir haben darüber mit Stefanie Schilling von der Pressestelle der Polizei Mönchengladbach gesprochen. Die wichtigste Frage zuerst. Frau Schilling, welche Erkenntnisse haben Ihre Ermittler inzwischen zum genauen Unfallhergang? Wie kam es zu dieser folgenschweren Kollision?
2: Der 14-Jährige war zusammen mit einem Freund auf E-Scootern auf der Mühlgaustraße hier in Mönchengladbach unterwegs. Die beiden fuhren auf dem gemeinsamen Geh- und Radweg dort und trafen auf eine Fußgängerin, die in der gleichen Richtung unterwegs war. Der Freund fuhr vor und umfuhr die Fußgängerin. Der 14-Jährige sah die Frau aber nach jetzigem Ermittlungsstand zu spät. Er versuchte noch auszuweichen, kam dadurch aber ins Schleudern und stürzte. Und dabei stieß er dann mit dem Kopf gegen den Betonsockel einer Litfaßsäule. Er wurde dadurch lebensgefährlich verletzt. Rettungskräfte der Feuerwehr mussten ihn noch vor Ort reanimieren. Sie brachten ihn umgehend in ein Krankenhaus, von wo er dann auf die Intensivstation einer Uniklinik verlegt wurde. Leider waren die Kopfverletzungen aber so gravierend, dass er einige Tage nach dem Unfall verstarb.
1: Der Vorfall sorgt auch für heftige Diskussionen in der Stadt. Viele Bürgerinnen und Bürger in Mönchengladbach fragen sich, ob 14-Jährige überhaupt schon reif genug für diese schnellen Flitzer sind. Und das ganz ohne Helm. Wie genau sieht die Gesetzeslage für Jugendliche aktuell aus? Und sollte sich hier aus Sicht der Polizei etwas ändern?
2: Der 14-Jährige trug wie ganz viele andere E-Scooter-Fahrer auch zum Unfallzeitpunkt keinen Helm, weil es eben auch nicht vom Gesetzgeber vorgeschrieben ist. Für E-Scooter-Fahrer gibt es aktuell keine Helmpflicht. Wir als Polizei würden uns aber natürlich wünschen, dass so viele E-Scooter-Fahrer wie möglich freiwillig einen Helm tragen, um sich einfach zu schützen.
1: Diesen Wunsch kann ich sehr wohl nachvollziehen und ich denke, da werde ich auch nicht die einzige Mönchengladbacherin sein. Mal eine andere Sichtweise. Beim Fahrradfahren zum Beispiel lernen Kinder schon in der Grundschule bei der Fahrradprüfung, wie man sich im Verkehr verhält. Für E-Scooter gibt es sowas bisher nicht. Plant die Polizei jetzt vielleicht spezielle Schulungen an den Schulen, um Jugendliche besser auf Gefahren von E-Scootern vorzubereiten?
2: Im vergangenen Jahr gab es in Mönchengladbach insgesamt 229 Verkehrsunfälle, an denen E-Scooter beteiligt waren. Die Polizei hat diesen Schwerpunkt erkannt und trifft entsprechende Maßnahmen, um Unfälle mit E-Scootern in Zukunft so gut es geht zu vermeiden. Wir führen zum Beispiel regelmäßig Schwerpunkteinsätze durch, bei denen auch E-Scooter im Fokus stehen. Außerdem bieten wir auch E-Scooter-Trainings an, auch für Jugendliche. Dabei lernen sie, wie sie sich sicher mit dem E-Scooter im Straßenverkehr bewegen können.
1: Es sind doch schon hervorragende Ansätze und ich hoffe, dass viele Menschen jetzt auch auf diese Angebote zugreifen werden. Vielen Dank an Stefanie Schilling von der Pressestelle der Polizei Mönchengladbach für diese wichtigen Informationen. Ein Thema, das hier in der Stadt sicherlich noch für reichlich Gesprächsstoff sorgen wird. Und bei uns geht's jetzt weiter mit Musik.
0: So.

0: In der letzten Woche in der Sendung Special hatten wir Dieter Könnes zu Besuch, der uns von seinem Projekt NRW Pflanzt berichtet hat. Einige Auszüge aus diesem Interview wollten wir euch nicht vorenthalten, da dieses Projekt auch für Mönchengladbach natürlich sehr, sehr wichtig ist. Dieter, wie bist du auf diese Idee gekommen, beziehungsweise wie ist dieses ganze Projekt NRW Pflanzt entstanden?
1: Weil die Leute einfach begreifen müssen, dass all das, was wir verbrauchen, wieder in den Kreislauf zurückgeführt werden muss. Also das eine ist entstanden durch meine Entsorgungstätigkeit und das andere durch mein Engagement im Ahrtal. Und da habe ich halt einfach per Zufall die Möglichkeit bekommen, relativ große Bäume zu pflanzen. Da gab es eine sehr spektakuläre Pflanzaktion und da habe ich eins gemerkt, nämlich wie sehr dieses Thema Baumpflanzen die Leute catcht, emotionalisiert. Und danach habe ich gesagt, da musst du was draus machen. Also hier ist Potenzial.
0: Wie steht denn jetzt diese Verbindung, also Robin Gut und NRW Pflanzt? Wie muss ich mir das vorstellen, wie das zusammenpasst?
1: Robin Gut ist ja zunächst mal der Name unserer Firma und wir haben verschiedene Aktivitäten, kann man so sagen. Und es gibt aber ein Großprojekt und das heißt NRW Pflanzt. Unter der Schirmherrschaft vom NRW-Ministerpräsidenten Henrik Wüst haben wir gesagt, wir wollen in jeder Stadt ein Aufforstungsprojekt starten und wollen, ja, wenn du so willst, wie ein Wanderzirkus von Stadt zu Stadt ziehen und für diese Begeisterung werben. Das heißt, die Kommunen fragen, ob die sich beteiligen, die Schulen mit den Schülern fragen, ob die Lust haben mitzumachen. Und NRW Pflanzt ist jetzt mit Abstand das größte und wichtigste Projekt, was wir gerade machen. Und das ist auch das, was ehrlich gesagt auch am meisten Zeit gerade beansprucht, weil das Projekt sehr komplex ist. Man kann sich ja vorstellen, wenn man mit Kommunen klären muss, wollt ihr mitmachen, habt ihr eine Pflanzfläche, wer ist dafür verantwortlich, wer ist Ansprechpartner. Das ist in den Verwaltungsstrukturen nicht so ganz einfach immer. Man muss sich große Ziele setzen und wir haben ein großes Ziel, 1 Million Bäume für Nordrhein-Westfalen. Das wollen wir jetzt auch versuchen zu erreichen. Es ist kein Sprint, sondern ein Marathon. Die 1 Million werden wir jetzt nicht innerhalb von einem halben Jahr erreichen.
0: NRW Pflanzt kommt, so kann man ja sagen, jetzt auch nach Mönchengladbach. Habt ihr Unterstützung in Gladbach gefunden? Habt ihr da kräftige Mithilfe oder steht ihr ganz alleine da?
1: Tja, ja, jetzt muss ich aufpassen, was ich sage, weil da muss man ja schon eine gewisse Reihenfolge einhalten. Also ich fange mal ganz oben und ganz vorne an beim Oberbürgermeister, der Felix hat uns von Anfang an, als er von dem Projekt erfahren hat, mit seiner Begeisterung ebenso angesteckt, hat gesagt, ich finde das Projekt großartig. Und so sind da jetzt einfach ganz viele Projektpartner. Wir haben gute Kontakte zur NEW. Wir haben sehr, sehr gute Kontakte zu Borussia Mönchengladbach, wo wir übrigens am 6. Juli den Schulaktionstag machen mit 21 Mönchengladbacher Schulen. Das muss man sich mal vorstellen. Also es haben sich in kürzester Zeit 21 Schulen bei uns gemeldet und wollten bei dem Projekt mitmachen, was großartig ist. Und ja, für all die machen wir das natürlich. Wir wollen das Projekt in die Sichtbarkeit bringen. Wir sagen ja auch, wir bilden sowas wie positive Klimamultiplikatoren von morgen aus, indem wir den Kindern beibringen, warum es wichtig ist, Bäume zu pflanzen, warum es sich lohnt für die Natur und für die gute Sache einzusetzen.
0: NRW Pflanzt, das Projekt der Stiftung Robin Gut. Das war ein Ausschnitt aus dem Interview mit Dieter Könnes. Das ganze Interview könnt ihr noch über NRVision abhören, wenn euch das interessiert. Viele Informationen sind aber auch zu erlangen über die Webseite www.nrw-pflanzt.de.
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1: Tom, hast du schon gehört? Am 2. Juli gibt es hier in Mönchengladbach eine neue Veranstaltung, das Zukunftsforum Blum.
2: Ist das nicht diese Veranstaltung auf dem neuen SMS-Gelände? Das soll ein richtig großes Festival für Nachhaltigkeit und neue Technologie sein.
1: Genau, und da geht es nicht nur um graue Theorie, sondern um Sachen zum Anfassen. Da zeigen die zum Beispiel ganz konkret, wie nachhaltige Mode aussieht, wie grüne Energie fürs eigene Zuhause funktioniert oder wie Startups clevere Ideen gegen Lebensmittelverschwendung entwickeln.
2: Das ist natürlich toll, weil es sind ja alles Themen, die uns auch im Alltag betreffen. Da lohnt es sich ja wirklich mal vorbeizuschauen.
1: Auf jeden Fall. Und das Highlight an dem Abend ist die Verleihung der Goldenen Blume von Reit, dem ältesten Umweltpreis in ganz Deutschland.
2: Ah, gut zu wissen. Wer bekommt den denn dieses Mal?
1: Antje von Dewitz bekommt den Preis.
2: Das ist doch die Unternehmerin, die auch dieses Buch geschrieben hat. Mut steht uns gut, oder? Da geht es sich ja im Grunde genau darum, wie eine Firma wirtschaftlich erfolgreich sein kann, ohne die Umwelt und die Menschen auszubeuten.
1: Ja, Tom, sag mal, die Goldene Blume von Reit, was ist das eigentlich für ein Preis?
2: Den hat ursprünglich der Bürgerverein in Reit ins Leben gerufen. Da sollten eigentlich ganz allgemeine Menschen berücksichtigt werden, die sich für den Umweltschutz einsetzen.
1: Ja, ich habe mir mal die Liste angesehen und da ist mir aufgefallen, dass da eigentlich gar kein Normalbürger ausgezeichnet worden ist, der sich auch richtig engagiert hat. Wie kommt das denn, dass da fast nur Prominente und Leute aus Chefetagen berücksichtigt werden, wenn das doch ein Preis von einem Bürgerverein ist?
2: Ja, das habe ich mir auch angeguckt und du hast völlig recht. Da sind im Laufe der Jahre sogar Leute bei, die haben den Preis mehrfach für die exakt gleiche Sache bekommen, anstatt dass man mal jemand auszeichnet, der vielleicht nicht so prominent ist, aber trotzdem was Tolles geschafft hat.
1: Ja, wer entscheidet denn überhaupt? Was für Leute sitzen denn da in diesem Gremium, die so etwas zu bestimmen haben? Da müssen doch dann eigentlich zum großen Teil Leute drin sitzen, die auch selbst mit Umweltschutz zu tun haben, oder?
2: Ja, eigentlich schon. Also würde ich jetzt auch so denken. Aber wenn man auf die 7 Sitze schaut, kommt die Mehrheit aus der Stadtpolitik, der Verwaltung und den Vorstandsetagen der lokalen Wirtschaft. Von echtem Umweltschutz sitzt eigentlich so gar keiner drin.
1: Das ist ja traurig. Wir haben doch so viele tolle Fachleute, zum Beispiel vom NABU oder vom Tierschutzverein, dem Förderverein Bunter Garten oder dem BUND. Da würde man doch eigentlich erwarten, dass man genau solche Experten in so ein Gremium reinholt, wenn man einen Preis vergibt, wo es um Umweltschutz geht.
2: Ja, das ist wohl wahr. Es ist wirklich schade, dass man da die kompetenten Fachleute von hier so gar nicht irgendwie einbezieht.
1: Ja, und noch bedauerlicher ist eigentlich, dass der kleine Mann auf der Liste der Preisträger komplett fehlt. Dabei haben wir in Deutschland so viele engagierte Bürger, die unheimlich viel für die Umwelt tun.
2: Ja, hast du recht. Aber mit dem Festival hat sich die Marketinggesellschaft Mönchengladbach trotzdem einer super Sache für die Stadt ins Leben gerufen. Du hast wirklich recht, aber mit dem Festival hat sich die Marketinggesellschaft Mönchengladbach trotzdem eine super Sache für die Stadt ins Leben gerufen. Und für alle, die jetzt gerne dorthin gehen möchten, nochmal die Daten. Am 2. Juli um 18.30 Uhr geht es auf dem SMS-Gelände los. Weil die Plätze in den Hallen dort natürlich begrenzt sind, müsst ihr euch vorab kurz per E-Mail anmelden. Und zwar bei daniela.pfeiffer@mgmg.de.

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1: Nicht den Mann, der gegen Windmühlen kämpft und dabei die ganze Welt mit ganz anderen Augen sieht. Don Quixote, die berühmte Figur aus der Weltliteratur, erobert jetzt die Studiobühne im Theater Mönchengladbach. Und zwar in einer ganz besonderen Tanztheaterproduktion des Jugendclubs. Hier trifft Fantasie auf Wirklichkeit, Traum auf Abenteuer und jugendliche Spielfreude auf einen zeitlosen Klassiker. Gemeinsam mit seinem treuen Begleiter Sancho Panza zieht Don Quixote hinaus in eine Welt voller Herausforderungen, Missverständnisse und großer Sehnsüchte. Doch was passiert, wenn man sich weigert, die Welt so zu sehen, wie sie ist und stattdessen an seine Träume glaubt? Mit viel Bewegung, Ausdruckskraft und Kreativität entsteht eine moderne Interpretation der berühmten Geschichte von Miguel de Cervantes. Die jungen Darstellerinnen und Darsteller bringen Leidenschaft, Energie und jede Menge Herzblut auf die Bühne und machen aus dem Klassiker ein mitreißendes Erlebnis. Ein Abend voller Fantasie, Humor, Poesie und großer Gefühle. Für alle ab 15 Jahren, die sich gerne von außergewöhnlichem Theater überraschen lassen. Don Quixote ist vom 4. bis 11. Juni auf der Studiobühne des Theaters Mönchengladbach zu erleben. Wer Lust auf einen besonderen Theaterabend hat, sollte sich dieses Abenteuer nicht entgehen lassen.

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1: In Hollywood haben die neuen Leinwandstars das Gesicht der Filmindustrie für alle Zeiten verändert. Die Minions sind zurück und sie sind mysteriöser denn je.
2: 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Zwischen Filmsets, Stummfilmkameras und jeder Menge Größtenwahn haben die kleinen gelben Chaoten nur ein Ziel: den größten Monsterfilm aller Zeiten zu drehen. 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

Und damit kommen wir zu unseren Veranstaltungstipps. Am 2.7. ab 19 Uhr kommt René Pütz mit seinem Programm Ein Mann und seine Band ins St. Camillus Kolumbarium. Am 4.7. ab 19 Uhr startet das Sommernachtsfest 2.0 des Heimatvereins Gießenkirchen, Schelsen, Meerkamp am Konstantinplatz. Am 6.7. 18.30 Uhr ist wieder Open Mic Night im Biss. Am 10.7. ab 19 Uhr haben wir die 80er, 90er Party in der Mehrzweckhalle in Eiken. Am 11.7. ab 14 Uhr startet die Nachbarschaftshilfe Kruchenstraße das Sunny Sound Summer Festival. Und am 12.7. 10 Uhr findet im Haus des Sports auf der Aachener Straße das 3x3 Basketballturnier statt. Am 14.7. ab 19.30 Uhr ist der Start des literarischen Sommers mit Mathis Dien in der Zentralbibliothek. Und am 25. und 26.7. haben wir wieder das Fest am See am Schloss Wickrath.

0: Wenn es am schönsten ist, sollte man Ciao sagen. Und das werden wir gleich auch machen. Das war's mit 2Talk für diesen Monat. Petra, wann ist denn die nächste Sendung?
1: Ja, ihr könnt euch schon jetzt freuen. Am 27.07. geht's wieder weiter mit 2Talk. Bei uns gibt's nämlich keine Sommerpause.
0: Wie keine Sommerpause? Das heißt, wir müssen jetzt den ganzen Monat durcharbeiten.
1: Selbstverständlich.
0: Werden wir machen. Gut, also am 27.07. sind wir wieder für euch da. Und für diesen Monat sagen wir Tschüss zusammen.
1: Ja, macht's gut und einen schönen Sommer.

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1: Ich bin Zoe Tassovali. Nach der tödlichen Gewalttat in Stade hat Niedersachsens Ministerpräsident Lies vor Spekulationen gewarnt. Jetzt sei die Zeit für Trauer, Anteilnahme und eine sorgfältige Aufklärung, nicht für voreilige Schlüsse. Bei den Schüssen in einer Jugendhilfeeinrichtung wurden 6 Menschen getötet. Mehrere weitere wurden zum Teil schwer verletzt. Es wird vermutet, dass ein Sorgerechtsstreit dahinter steckt. Nach der Hitzewelle zuletzt dürfte diese Meldung wohl niemanden überraschen. Der Juni war deutlich wärmer als frühere Junimonate. Das teilte der Deutsche Wetterdienst mit. Er landet wohl sogar unter den Top 3 der wärmsten seit Messbeginn.
2: Obwohl zwischen den Hitzewellen durchaus kühlere Tage lagen, waren die Temperaturen unterm Strich noch sehr hoch. Zuletzt habe sich vor allem im Westen eine Hitzewelle mit extrem heißer und feuchter Luft etabliert, hieß es. Jetzt am Wochenende wurde deutschlandweit an 46 Stationen die 40-Grad-Marke geknackt und es gab einen neuen deutschen Allzeitrekord, 41,7 Grad in Neiße-Münde-Koschen in Brandenburg. Auch die Nächte blieben teils tropisch warm. Der Juni war auch sehr trocken und teils kam dann bei heftigen Gewittern lokal gleich eine ganze Monatsration an Regen in kurzer Zeit vom Himmel. Ursula Winkler, Nachrichtenredaktion.
1: In etwa einer Stunde ist es soweit, dann geht's für die deutsche Fußballnationalmannschaft um alles oder nichts. Bei der WM muss das Team von Bundestrainer Nagelsmann gegen Paraguay ran.
3: Im Footballstadion der New England Patriots hat Superstar Tom Brady viele Erfolge gefeiert. Das plant auch das deutsche Team heute und im möglichen Viertelfinale. Die Bedingungen hier bei Boston sind optimal und auch alle Spieler sind fit. Es könnte ein Geduldsspiel werden gegen vermutlich defensiv stehende Südamerikaner. Aber Bundestrainer Nagelsmann und sein Team wollen der Welt zeigen, dass sie wieder da sind. Auch Englands Legende Gary Lineker, der meinte vor dem Spiel, er erlebe hier eine der schwächsten deutschen Nationalmannschaften, die er je gesehen hat. Thomas Bremser, Foxborough.
1: Der Messenger-Dienst WhatsApp führt eine ziemlich praktische Neuerung ein. Künftig muss man seine Handynummer nicht mehr an neue Kontakte weitergeben. Stattdessen kann man einen eigenen Benutzernamen nutzen, über den andere einen finden und anschreiben können. Die Reservierung der Wunschnamen startet in den kommenden Tagen. Das Ziel? Mehr Datenschutz, weil die Handynummern besser geschützt bleiben.
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4: Heute Abend bleibt das Wetter bei uns in NRW entspannt und meistens trocken. In der Nacht wird es frischer, in den höheren Lagen sogar bis zu 14 Grad. Endlich mal wieder ein bisschen kühler. Am Dienstag geht es dann freundlich los. Später steigt die Schauer- und Gewittergefahr. Ansonsten scheint den ganzen Tag die Sonne bei maximal 30 Grad.
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4: Mit der A42 Kamp-Littfurt Richtung Dortmund zwischen Essen-Altenessen und Gelsenkirchen-Zentrum. 2 Kilometer, dauert eine gute Stunde länger nach einem Unfall auf allen Fahrstreifen. Autobahn ist an der Stelle noch bis voraussichtlich 23.30 Uhr gesperrt. Empfohlene Umleitung wäre die U67. Ansonsten nichts los aktuell, kommt alle gut und sicher an.
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4: Ich finde es ja ganz angenehm, dass es jetzt draußen nicht mehr so drückend heiß ist. Nicht nur, weil man sich jetzt draußen wieder herumtreiben kann, auch weil die Leute jetzt plötzlich wieder über andere Sachen reden. Also ich weiß nicht, ob euch das auch so aufgefallen ist, aber wenn man irgendwie 2 fremden Leuten entgegengekommen ist und die haben geredet, dann gab es 2 Themen. Entweder das Stehen der Luft zu Hause oder das Anschaffen einer Klimaanlage.
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4: Es gab wirklich keine anderen Themen. Mein Name ist Leo Arigi. Hi zusammen.

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0: So, wie ist denn das bei euch eigentlich jetzt, Fußball-WM 2026? Guckt ihr da alle Spiele? Also alle Spiele?
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0: Wirklich alle Spiele gucken, machen zwei Jungs aus den USA. Die werden, muss man dazu sagen, aber auch noch dafür bezahlt. Steckt eine relativ kuriose Geschichte hinter. Kollegin Laura Botting weiß mehr.
2: Der 29-jährige Austin Franklin und der 3 Jahre jüngere Kevin Akoto erhalten umgerechnet rund 44.000 Euro dafür, dass sie sich jedes Spiel der Fußball-Weltmeisterschaft anschauen, und zwar in einem großen Glaskasten auf dem legendären Times Square in New York. Bedeutet, sie werden auch die ganze Zeit beobachtet, da sind ja jede Menge Fußballfans auch unterwegs. Und mit alle Spiele anschauen, ne? Meine ich wirklich alle Spiele. In 39 Tagen 104. Dabei lümmeln die beiden auf Sesseln rum und haben vor sich eben eine große Leinwand und machen nebenbei auch noch Content für Social Media. Die beiden wurden ausgesucht unter tausenden Bewerbern für diesen Job. Kevin Akoto hat dafür sogar seinen Job gekündigt und seine Beziehung beendet. Sein Kommentar dazu: Der Arbeitgeber nahm es gut auf, die bessere Hälfte nicht ganz so gut. Naja.
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1: Zum Abend bleibt's in NRW ruhig, trocken und später teils klar. Nachts kühlt's ab in den höheren Lagen bis auf 14 Grad. Der Dienstag startet dann mit freundlichem Wetter. Später sind einzelne Schauer oder Gewitter drin. Maximal werden 27 bis 30 Grad erreicht dabei.
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1: Mit der A1 Köln Richtung Münster zwischen Westhofener Kreuz und Kreuz Dortmund-Unna 2 Kilometer, 12 Minuten. Und die A42 Kamp-Lindfort Richtung Dortmund zwischen Essen-Altenessen und Gelsenkirchen-Hessler 2 Kilometer, eine halbe Stunde nach einem Unfall auf allen Fahrstreifen. Autobahn ist an der Stelle noch bis voraussichtlich 23.30 Uhr gesperrt. Empfohlene Umleitung wäre die U67. Euch allen unterwegs eine gute und sichere Fahrt.
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1: Einen schönen Montagabend euch. Hier ist Leo Arregi. Jetzt haben wir wirklich deutlich angenehmeren Temperaturen als am Wochenende und den Tagen davor, oder? Oh, tut das gut. Und wisst ihr, wenn jetzt Anschluss wäre, also ich persönlich fände das perfekt, jetzt so 21.30 Uhr, können wir noch gucken, ohne morgen einen fetten Durchhänger zu haben. Aber gut, ist ja erst in der Stunde soweit. Deutschland dann gegen Paraguay. 16. Finale der Fußballweltmeisterschaft 2026. Wenn ihr guckt, ganz viel Spaß dabei. Wenn ihr nicht, weil ihr irgendwie morgen sehr früh raus müsst,

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0: Es ist ja wirklich jetzt gar nicht mehr so lang. Ein bisschen Nervosität kommt schon auf, finde ich.
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0: In einer guten Dreiviertelstunde geht's los in Boston, das 16. Finale. Deutschland gegen Paraguay. Ralf Bosse aus unserem WM-Studio. Kurzer Check, zitterst du auch schon?
2: Wenn nicht jetzt, wann dann, möchte man sagen. Es ist ein K.O.-Spiel, also siegen oder fliegen. Was spricht für unsere Jungs? Gut. Defensiv wackeln wir. 3 Spiele gab es bisher, immer ein Gegentor. Das ist nicht gut. Also muss unsere Offensive das wieder auffangen. Das gegen einen defensiv sehr kompakten Gegner. Paraguay hat in der WM-Qualifikation kaum Gegentore kassiert. Brasilien und Argentinien geschlagen. Das wird ein Geduldsspiel für die deutsche Mannschaft. Ein 1:0-Sieg reicht ja vollkommen aus für das Weiterkommen.
0: Gibt es denn irgendwas, was irgendwie zusätzlich Hoffnung macht, dass Deutschland gewinnt?
2: Deutschland läuft gegen Paraguay erstmals bei dieser Weltmeisterschaft komplett in Weiß auf. Mit weißem Trikot, weißen Hosen und weißen Stutzen. In der Vorrunde hat die DFB-Elf noch mit schwarzen Hosen gespielt. Was ist das Besondere daran? Diese neue Kombination weckt bei vielen Fans Erinnerungen an die WM 2014. Auch im Finale von Rio stand Deutschland komplett in Weiß auf dem Platz und holte den WM-Titel. Ob das heute tatsächlich ein gutes Omen ist, das wird sich dann am Abend zeigen. Genauso ob Schiedsrichter Jalal Jayet ein Glücksbringer ist, pfiff der doch den 7:1-Sieg über Curaçao.
0: Na, also das sollte doch wohl Glück bringen. Danke dir, Ralf, für die Infos.
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1: Ich bin Katrin Müller. Nach den Schüssen in Stade westlich von Hamburg laufen die Ermittlungen. Die 6 getöteten Menschen sind alle Mitarbeiter der Jugendeinrichtung. Das Motiv des mutmaßlichen Täters könnte ein Sorgerechtsstreit gewesen sein.
2: Der 45-jährige mutmaßliche Todesschütze hatte laut Ermittlern am Montag einen Termin in der Mutter-Kind-Einrichtung. Dabei soll es um das Sorgerecht für seine 3 Monate alte Tochter gegangen sein. Mutter und Tochter waren anwesend in der Einrichtung. Was dann aus dem Ruder lief, wird noch ermittelt. Auf jeden Fall erschoss der Täter offenbar nur Mitarbeitende. Kaltblütig. So beschreibt es Niedersachsens Innenministerin Daniela Behrens. Der 45-Jährige soll schon polizeibekannt gewesen sein wegen Bedrohung, aber nicht unbedingt als schwergewalttätig. Onni Thorau, Nachrichtenredaktion.
1: Neben Gesundheits- und Rentenreform bohrt die schwarz-rote Koalition gerade noch an einem anderen dicken Reformbrett, an einer Steuerreform. Und bei der drängt die SPD auf eine stärkere Belastung von Topverdienern. Das sagte SPD-Fraktionsvize Wiebke Ester der Deutschen Presseagentur.
3: Die Steuerreform soll kleinere und mittlere Einkommen entlasten. Das haben Union und SPD versprochen. Unklar ist, wie hoch die Entlastung sein soll und wie sie gegenfinanziert wird. Von mehreren 100 Euro pro Jahr sprechen SPD-Vertreter und SPD-Fraktionsvize Ester von einer spürbaren Entlastung. Sie fordert dafür eine höhere Beteiligung von Superreichen. Die Union will aber eher Sparmaßnahmen. SPD-Fraktionsvize Ester nennt das ungedeckte Sparparolen. Zoeta Sovali, Nachrichtenredaktion.
1: Die offizielle Zahl der Toten nach dem verheerenden Doppelerdbeben in Venezuela ist auf mehr als 1.700 gestiegen. Nach offiziellen Angaben wurden zudem mehr als 5.000 Menschen verletzt. Die EU will über eine humanitäre Luftbrücke insgesamt 50 Tonnen an Hilfsgütern schicken. Von Kopenhagen aus soll unter anderem Material für Notunterkünfte, Wasser- und Sanitäranlagen und Lehrmittel in die betroffenen Gebiete geflogen werden. Zum Fußball. Die deutsche Mannschaft kann sich im 16. Finale der WM gegen Paraguay keinen weiteren Patzer erlauben. Um 22.30 Uhr geht es für das Team von Bundestrainer Nagelsmann im Boston Stadium um den Einzug in die Runde der letzten 16. Am Abend ist Co-Gastgeber Kanada als erstes Team ins Achtelfinale eingezogen durch ein 1:0 gegen Südafrika. Auch Brasilien ist weiter mit einem 2:1 in der 5. Minute der Nachspielzeit gegen Japan.
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4: Heute Abend bleibt es in NRW ruhig und meist trocken. In der Nacht kühlt es dann runter, in den höheren Lagen sogar bis auf 14 Grad. Der Dienstag startet freundlich, später sind einzelne Schauer oder Gewitter drin. Dazu gibt es maximal 30 Grad.
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4: Mit der A1 Köln Richtung Münster zwischen Westhofener Kreuz und Kreuz Dortmund-Unna 3 Kilometer Viertelstunde. Und die A42 Kamp-Lindfort Richtung Dortmund zwischen Essen-Altenessen und Gelsenkirchen Zentrum 2 Kilometer 24 Minuten. Euch allen unterwegs eine gute und sichere Fahrt.
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4: So lang dauert es nicht mehr, dann wird gekickt in Boston. Die deutsche Nationalmannschaft gegen Paraguay. Übrigens Brasilien jetzt auch. Im Achtelfinale haben vorhin 2:1 gegen Japan gewonnen. Und das sah lange gar nicht so aus. Japan hat das erste Tor gemacht. Und die Brasilianer das zweite, also das 2:1 dann ganz, ganz spät. Erst in der Nachspielzeit. 90 plus 6. Aber gut, jetzt sind sie weiter. Hier kommt Justin Timberlake. Can't Stop the Feeling. Ich bin Leo Arrigi.

0: Großgal, Ella Ella. Hier an diesem Montagabend, ja gleich ist es soweit, die deutsche Nationalmannschaft spielt gegen Paraguay.
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0: Und da wollen wir uns natürlich allerlei Tipps einholen. Ich hatte heute zu Gast bei mir Fury in the Slaughterhouse, Kultband aus Hannover. Morgen gibt es das ganze Interview hier bei mir in der Sendung in voller Länge. Heute aber schon mal die Vorhersage der beiden Jungs.
2: Heute Abend wird gespielt.
0: Ja. Was glaubt ihr? Oder seid ihr, fangen wir mal ganz grundsätzlich an, seid ihr im WM-Fieber dieses Jahr?
3: Nicht wirklich.
4: Nee, ich nicht. Also das ist, ich sehe mir auch zu viele Mannschaften, das ist ja eine Wissenschaft. Das ist irgendwie, außerdem will ich mit diesem Land da drüben auch nicht viel zu tun haben.
3: Politisch habe ich gesagt, ich wünsche mir, dass Mexiko oder Kanada gewinnt. Er hat die Weltmeisterschaft. Das wäre für Trump richtig schön scheiße und das fände ich auch gut.
0: Er soll ja den Pokal jetzt überreichen. Ne?
3: Das ja, ist ja das ist wahrscheinlich baut er noch einen neuen Trump-Pokal. Ja, also, die Pfeife, ey. Naja, ey, weißt du was? Nee, so richtig Fieber habe ich nicht. Ich gucke dann doch irgendwie das Spiel an. Das letzte habe ich mir auch angeguckt. Da habe ich mir gedacht, ey, ist das jetzt Taktik oder ist das nicht Taktik? Irgendwie. Ich mochte den kleinen Karl sehr gerne, weil ich fand, irgendwie Karl und Unda waren ein gutes Team. Amiri und Unda sind auch ein gutes Team. Aber ich weiß nicht, wie weit die, wenn sie die Einstellung haben vom letzten Mal, ich weiß nicht, wie weit die so kommen wollen, sollen, müssen. Gibt es ein paar Leute, glaube ich, die da auch Fußball spielen, die hätten da was dagegen und die sind ziemlich stabil.
4: Also ich wäre für die Kapverdischen Inseln.
0: Ja, total cool.
3: Ja,
0: total
3: die haben ja eigentlich Mannschaft. Schon gewonnen, ja, da muss man gar nicht drüber nachdenken.
0: Ja, das stimmt. Habt ihr einen Tipp für heute Abend?
3: 2-1.
0: Für Deutschland?
3: Ja.
4: Ja, das schließe mich an. Schließe mich an.
3: Aber wenn dann Spanien, Frankreich oder irgendwelche Sachen kommen, dann wird es wirklich spannend.
0: Glaube ich auch. Also Tipp von Fury in the Slaughterhouse. 2-1 für die deutsche Nationalelf. Gleich um 22.30 Uhr ist dann Anpfiff. Und hier kommt schon mal neue Musik von Fury in the Slaughterhouse für euch. 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
1: Heute Abend bleibt das Wetter bei uns in NRW entspannt und meistens trocken. In der Nacht wird es frischer, in den höheren Lagen sogar bis zu 14 Grad. Endlich mal wieder ein bisschen kühler. Am Dienstag geht es dann freundlich los. Später steigt die Schauer- und Gewittergefahr. Ansonsten scheint den ganzen Tag die Sonne bei maximal 30 Grad.
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1: Mit der A1 Köln Richtung Münster zwischen Westhofener Kreuz und Kreuz Dortmund-Unna 3 Kilometer, 13 Minuten. Und die A42 Kamp-Lindfort Richtung Dortmund zwischen Essen-Altenessen und Gelsenkirchen-Essler 2 Kilometer, 21 Minuten. Euch allen unterwegs eine gute und sichere Fahrt.
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1: So, Anpfiff jetzt in Boston. Hier ist Leo Arregui. Deutschland gegen Paraguay im 16. Finale dieser Fußball-Weltmeisterschaft 2026. Wir katalysieren jetzt einfach mal sämtliche positive Energie dorthin. Haben das Spiel natürlich für euch im Blick.

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0: Ja, die Fahrt zur Tankstelle ist mittlerweile, ich würde mal sagen, wieder deutlich entspannter, oder?
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0: Kannst du wieder hinfahren, ohne vor Ärger ins Lenkrad beißen zu müssen. Ein Grund ist natürlich neben den sinkenden Ölpreisen auch der Tankrabatt. Die fallen allerdings, die 16,7 Cent Steuererleichterung, übermorgen wieder weg. Und wir haben uns gefragt, was passiert dann? Thorsten Ortmann aus dem News-Team, reden wir zunächst mal über die Bilanz. Hat der Tankrabatt denn wirklich funktioniert?
2: Ja, hat er. Der Tankrabatt ist zum großen Teil bei den Autofahrenden angekommen. Das hat auch die Monopolkommission ausgerechnet. Danach haben die Mineralölkonzerne von den 16,7 Cent zwischen 15 und 16 Cent weitergegeben. Allerdings gab es da auch regionale Unterschiede. Bei uns in NRW ist der Tankrabatt komplett angekommen. Im Süden Deutschlands sind von den 16,7 Cent nur zwischen 13,3 und 14,9 Cent an den Tankstellen angekommen.
0: Ich habe auch eine Ahnung, was am Mittwoch eventuell passiert, wenn der Rabatt ausläuft.
2: Die Preise werden wieder hochgehen, befürchtet zumindest Herbert Rabel vom Tankstelleninteressenverband, und sie sollen auch hoch bleiben.
3: Langfristig werden wir die 2-Euro-Marke ansteuern beim normalen Sprit, also bei E5 und E10. Wenn die Lieferketten da einigermaßen in Ordnung und stabil sind, dann wird sich der Abstand zwischen Diesel und Sprit wieder so einstellen, wie das war, aber auf höherem Niveau.
2: Eine Nachfolgeregelung zum am Mittwoch auslaufenden Tankrabatt wird es nicht geben, aber die Bundesregierung will genau hinschauen, was die Mineralölkonzerne am Mittwoch machen und gegebenenfalls dann andere Maßnahmen ergreifen.
0: So, und wie geht's jetzt weiter mit den Spritpreisen? Ich sag mal, Lage an der Straße von Hormuz hat sich ein bisschen beruhigt und die ersten Öltanker fahren wieder.
2: Ja, die Lage hat sich etwas beruhigt, darum sind die Ölpreise gefallen, aber sie bleibt angespannt und könnte auch schnell wieder kippen, wenn der Iran den Seeweg erneut sperrt oder eine Maut durchsetzt. Und bis die Ölförderung in der Region wieder Vorkriegsniveau erreicht hat, das kann auch noch dauern, sagt Herbert Rabel.
3: Weil da sind Raffinerien kaputt gegangen, die lassen sich nicht von heute auf morgen reparieren. Die Minenräumgeschichten dauern mindestens ein halbes Jahr, bis das wirklich wieder sicher ist, die Straße von Hormuz. Das dauert mindestens ein halbes Jahr bis zu 2 Jahre, bis alles wieder ruhig ist.
0: Am Mittwoch läuft der Tankrabatt aus. Ja, vielleicht deswegen nochmal vorher schnell tanken. Thorsten Ortmann war das mit den Infos. Danke dir.
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1: Ich bin Katrin Müller. Bundeskanzler Friedrich Merz hat nach den tödlichen Schüssen in einer Jugendhilfeeinrichtung in Stade westlich von Hamburg sein Mitgefühl ausgedrückt. Die Nachricht aus Stade erschüttere bis ins Mark, schrieb Merz auf der Plattform X. Sein Mitgefühl gelte den Opfern und ihren Angehörigen. Bei der Gewalttat waren 6 Erwachsene getötet worden. Laut Polizei handelt es sich bei den Todesopfern um Mitarbeiterinnen und Mitarbeiter der Jugendhilfeeinrichtung. Hintergrund der Tat ist nach ersten Erkenntnissen vermutlich ein Sorgerechtsstreit. In Spanien hat die Polizei einen mutmaßlich hochrangigen Mafia-Boss gefasst. Der Italiener gelte als Chef eines Clans der mächtigen Verbrecherorganisation N'Drangheta, die in Kalabrien im Süden Italiens beheimatet ist. Das teilte die Nationalpolizei mit.
2: Jahrelanger Knastaufenthalt erwartet Don Mico hier in Italien. Ihm wird unter anderem Mord vorgeworfen, Waffenbesitz und Drogenhandel. Der Mafia-Boss saß bereits hinter Gittern, musste aber aufgrund von Behördenfehlern freigelassen werden und er tauchte ab. Zuletzt lebte er völlig unauffällig in einem Ort in der Nähe von Madrid, aber Ermittler hatten sein Netzwerk im Visier und nun klickten die Handschellen für Don Mico nach einem Restaurantbesuch. Aus Italien, Claudia Wächter.
1: Nach der Hitzewelle zuletzt dürfte das wohl niemanden überraschen. Der Juni 2026 ist nach vorläufigen Angaben des Deutschen Wetterdienstes der zweitwärmste Juni jemals gewesen. Die Temperatur habe im Mittel bei 19,5 Grad gelegen, teilte der Deutsche Wetterdienst mit. Nur 2019 sei es mit im Schnitt 19,8 Grad noch wärmer gewesen.
3: Obwohl zwischen den Hitzewellen durchaus kühlere Tage lagen, waren die Temperaturen unterm Strich noch sehr hoch. Zuletzt habe sich vor allem im Westen eine Hitzewelle mit extrem heißer und feuchter Luft etabliert, hieß es. Jetzt am Wochenende wurde deutschlandweit an 46 Stationen die 40-Grad-Marke geknackt und es gab einen neuen deutschen Allzeitrekord, 41,7 Grad in Neiße-Münde-Koschen in Brandenburg. Auch die Nächte blieben teils tropisch warm. Der Juni war auch sehr trocken und teils kam dann bei heftigen Gewittern lokal gleich eine ganze Monatsration an. Regen in kurzer Zeit vom Himmel. Ursula Winkler, Nachrichtenredaktion.
1: Zum Fußball. Bei der WM ist Co-Gastgeber Kanada am Abend als erstes Team ins Achtelfinale eingezogen durch ein 1:0 gegen Südafrika. Auch Brasilien ist weiter mit einem Last-Minute-Sieg gegen Japan. Ganz spät in der Nachspielzeit traf Brasilien zum viel umjubelten 2:1.
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4: Zum Abend bleibt's in NRW ruhig, trocken und später teils klar. Nachts kühlt's ab in den höheren Lagen bis auf 14 Grad. Der Dienstag startet dann mit freundlichem Wetter. Später sind einzelne Schauer oder Gewitter drin. Maximal werden 27 bis 30 Grad erreicht dabei.
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4: Mit Leo Argi, 23 Uhr durch. Jetzt Musik aus den 80ern. 1986 wurde sie aufgenommen. Und ich finde, boah, wenn ihr jetzt irgendwie so im Auto unterwegs seid, so ein bisschen durch die Straßen brettert, Fenster aufmachen, das kann man jetzt ja auch noch mit gutem und bestem Gewissen, weil es ist ja einfach noch tolle Luft draußen und nicht mehr so ganz drückend heiß, dann funktioniert die ganz wunderbar. Und dann kann man mal so über alle vergangenen Lieben seines Lebens nachdenken. Also, wenn ihr das jetzt nicht macht, dann mache ich's halt. 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

0: So, ich glaube, das war ein ziemlich hartes Wochenende für alle Dachgeschosswohnenden. Mein Gott. Es sei denn, ihr seid ein wechselwarmes Tier, keine Ahnung, ein Gecko oder so. Dann ist es vielleicht angenehm gewesen.
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2: Gibt's was Schöneres als Dachgeschosswohnung im Sommer? Ja, ich glaube ja nicht, ne? Wo sonst kannst du am eigenen Leib erfahren, wie es sich anfühlt, ein hartgekochtes Ei zu sein? Ja, um nichts in der Welt will ich diesen Moment missen, wenn du dich so mit dem Gesicht auf den Badezimmerboden legst, um dich an den Fliesen abzukühlen. Das ist herrlich und würdevoll auch. Es heißt doch immer, lass die Sonne in dein Herz. Freunde, meine Arterien sind so geweitet, ich habe Sonne in den letzten Kapillaren meines Kreislaufs. Aber es hat auch gute Seiten, so Dachgeschosswohnungen im Sommer. Ich gucke weniger Fernsehen zum Beispiel. Weil ich mehr lese. Ja, die Nährwerttabellen von Lebensmitteln, wenn ich abends stundenlang vorm geöffneten Kühlschrank stehe. In dem Zug habe ich auch mal wieder das Gefrierfach enteist und außerdem habe ich viel weniger Wäsche zu Hause zu waschen. Ja, weil ich laufe ja eigentlich nur noch nackt rum. Sorry nochmal an meine Nachbarn. Wusstet ihr, dass feuchte Socken den Körper runterkühlen können? Aber Socken im Bett? Ui, es gibt viele Jungen als Babys. Ja, und immer dran denken, nachts ist kälter als draußen.
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2: Dieser Abend in NRW weitestgehend trocken und ruhig, schön klarer Himmel. Nachts gehen die Temperaturen endlich mal wieder zurück. Im Bergland bis auf 14 Grad. Morgen am Dienstag wird es dann zunächst freundlich. Im Laufe des Tages können sich einzelne Schauer oder Gewitter bilden. Ansonsten scheint die Sonne wieder ordentlich bei maximal 30 Grad.
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2: Mit der A44 Dortmund Richtung Kassel zwischen Kreuz-Württemberg-Haren und Lichtenau-Westfalen. 3 Kilometer dauert eine gute halbe Stunde länger. Euch allen unterwegs eine gute und sichere Fahrt.
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2: So, bis 5 Uhr morgens ist noch ein bisschen hin. Ja, was haben wir denn hier? 23:30 durch. Aber Michael Schulte singt jetzt trotzdem schon von 5 Uhr morgens, von 5 a.m. Mein Name ist Leo Arigi. Schöne Nacht euch.

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0: Das ist Loi hier für euren Montagabend.
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0: Über Merlin haben wir schon gesprochen. Die mexikanische Ente im Mexiko-Trikot, natürlich. Die nach dem WM-Auftaktsieg viral gegangen ist. So, jetzt hat Merlin aber nochmal nachgelegt mit einem Termin bei der Präsidentin.
2: Ja, Merlin durfte tatsächlich zur morgendlichen Pressekonferenz von Mexikos Präsidentin Claudia Sheinbaum. Also nicht irgendein netter Fototermin auf dem Flur, sondern hier, Nationalpalast, Bühne, Kameras, Reporter. Normalerweise sitzen da Minister und Offizielle. Diesmal saß da eine Ente im Nationaltrikot. Merlin kam mit seiner Besitzerin Carla Gomez und ihrer Familie. Die Ente watschelte auf die Bühne, nahm vorne Platz und quakte ein paar Mal. Als dann Mexikos Präsidentin Sheinbaum Merlin streicheln wollte, ja, da hat die Ente versucht, nach ihrer Hand zu schnappen. Verletzt wurde niemand, aber es ist natürlich ein starkes Bild. Mexikos Präsidentin empfängt die virale Ente, reicht ihr die Hand und die dann eher so: Abstand bitte, ich bin hier nicht zum Kuscheln. Sheinbaum nahm das Ganze trotzdem mit Humor und machte Merlin offiziell zum Symbol dieser WM. Für mexikanische Familien und für das, was die Welt gerade von Mexiko sehe. Außerdem kündigte sie an, dass Merlins Familie Unterstützung bekommen soll. Die Besitzerin von Merlin wiederum will die Ente als Marke registrieren lassen. Klar, wenn eine Ente schon im Nationalpalast sitzt, kann man auch direkt über Merch nachdenken.
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2: Ich bin Katrin Müller. Nach den Schüssen in Stade westlich von Hamburg laufen die Ermittlungen. Die 6 getöteten Menschen sind alle Mitarbeiter der Jugendeinrichtung. Das Motiv des mutmaßlichen Täters könnte ein Sorgerechtsstreit gewesen sein.
3: Der 45-jährige mutmaßliche Todesschütze hatte laut Ermittlern am Montag einen Termin in der Mutter-Kind-Einrichtung. Dabei soll es um das Sorgerecht für seine 3 Monate alte Tochter gegangen sein. Mutter und Tochter waren anwesend in der Einrichtung. Was dann aus dem Ruder lief, wird noch ermittelt. Auf jeden Fall erschoss der Täter offenbar nur Mitarbeitende, kaltblütig. So beschreibt es Niedersachsens Innenministerin Daniela Behrens. Der 45-Jährige soll schon polizeibekannt gewesen sein wegen Bedrohung, aber nicht unbedingt als schwer gewalttätig. Onni Thorau, Nachrichtenredaktion.
2: Neben Gesundheits- und Rentenreform bohrt die schwarz-rote Koalition gerade noch an einem anderen dicken Reformbrett, an einer Steuerreform. Und bei der drängt die SPD auf eine stärkere Belastung von Topverdienern. Das sagte SPD-Fraktionsvize Wiebke Esther der Deutschen Presseagentur.
4: Die Steuerreform soll kleinere und mittlere Einkommen entlasten. Das haben Union und SPD versprochen. Unklar ist, wie hoch die Entlastung sein soll und wie sie gegenfinanziert wird. Von mehreren 100 Euro pro Jahr sprechen SPD-Vertreter und SPD-Fraktionsvize Esther von einer spürbaren Entlastung. Sie fordert dafür eine höhere Beteiligung von Superreichen. Die Union will aber eher Sparmaßnahmen. SPD-Fraktionsvize Esther nennt das ungedeckte Sparparolen. Zoeta Sovali, Nachrichtenredaktion.
2: Die offizielle Zahl der Toten nach dem verheerenden Doppelerdbeben in Venezuela ist auf mehr als 1.700 gestiegen. Nach offiziellen Angaben wurden zudem mehr als 5.000 Menschen verletzt. Die EU will über eine humanitäre Luftbrücke insgesamt 50 Tonnen an Hilfsgütern schicken. Von Kopenhagen aus soll unter anderem Material für Notunterkünfte, Wasser- und Sanitäranlagen und Lehrmittel in die betroffenen Gebiete geflogen werden. Zum Fußball. Bei der WM ist Co-Gastgeber Kanada am Abend als erstes Team ins Achtelfinale eingezogen durch ein 1:0 gegen Südafrika. Auch Brasilien ist weiter mit einem Last-Minute-Sieg gegen Japan. Ganz spät in der Nachspielzeit traf Brasilien zum viel umjubelten 2:1.
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5: Endlich ist es nicht mehr so krass tropisch nachts, ne? 17 bis 14 Grad sind es aktuell, dazu ist es klar und trocken. Der Tag, der startet dann erstmal heiter. Im Tagesverlauf können heute einzelne Schauer oder Gewitter dazukommen, bis zu 30 Grad sind drin. Und der Mittwoch wird ähnlich, erst heiter und trocken, dann vereinzelt Schauer oder Gewitter bis 26 Grad.
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6: A1 Köln-Münster zwischen Schwerte und Kreuz Dortmund-Unna, 3 Kilometer Stau, 11 Minuten Zeitverlust und A59 Köln-Bonn zwischen Dreieck Köln-Porz und Flughafen Köln-Bonn, 1 Kilometer stockender Verkehr. Wir wünschen allen unterwegs gute Fahrt.
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5: Einen wunderschönen guten Morgen. Der Dienstag ist noch ganz frisch. Wir bringen euch da durch. Schön, dass ihr zuhört. Das hier ist Musik von Zara Larsson. Das ist

0: Was soll ich sagen? Geiler Song, geiler Film. Das war Musik von Will Smith, Man in Black. Hallo zusammen. Was haben wir da wieder für ein Line-Up zusammengestellt? Wahnsinn bei unserem Comedy Camp im Herbst. Alle sind sie dabei. Und Lisa Feller natürlich auch. Wir freuen uns riesig. 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
3: 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Das ist super. 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Also es ist so ein bisschen, wo man es ein bisschen merkt, ist morgens. 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
1: Temperaturmäßig geht's im Vergleich zu letzter Woche. Aktuell 17 bis 14 Grad, dazu ist es trocken. Der Tag heute wird dann wieder warm, aber eben nicht so krass wie vergangene Woche. 27 bis 30 Grad. Dazu erst freundlich, dann können einzelne Schauer oder Gewitter aufziehen. Und am Mittwoch dann heiter bis wolkig. Auch hier einzelne Schauer oder Gewitter drin bis 26 Grad.
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2: A2 Hannover-Dortmund zwischen Böhnen und Kamen-Bergkamen, 1 Kilometer Stau, 7 Minuten Zeitverlust, und A59 Köln-Bonn zwischen Dreieck Köln-Porz und Flughafen Köln-Bonn, 1 Kilometer stockender Verkehr. Wir wünschen allen unterwegs gute Fahrt.
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1: Guten Morgen, wir verbringen akustisch die Nacht miteinander. Wir haben ganz viel Musik für euch, unter anderem jetzt entspannte Mucke von Dido. Das ist White Flag, einen schönen, sehr, sehr, sehr, sehr frühen Dienstag wünsche ich euch. Hallo zusammen.

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0: Die krasse Hitze von letzter Woche ist vorbei, aber es bleibt ja trotzdem sommerlich bei uns in NRW.
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0: Ja, und damit ihr bestens auf die nächste Hitzewelle, die bestimmt kommen wird, vorbereitet seid, stellen wir euch diese Woche die besten Badeseen in NRW vor. Und heute sind wir am Unterbacher See in Düsseldorf. Der Kollege Leo Arrighi hat sich da mal hingefläzt und umgeschaut.
4: So, wenn ich jetzt hier die Augen geschlossen habe, dann würde ich fast denken, ich sitze irgendwo am Mittelmeer. Aber statt salziger Meeresluft riecht es nach Sonnencreme und auch so ein bisschen Eis. Aber das Urlaubsgefühl ist schon da, finde ich. Ich habe mich hier mal ausgebreitet, mein Handtuch aufgeschlagen. Ein paar Meter weiter liegen noch ganz viel mehr. So ein paar lesen. Andere haben sich ja auch einfach hingelegt, dösen in der Sonne.
5: Und da wird natürlich auch Volleyball gespielt.
4: Da drüben sind so ein paar Jungs seit irgendwie Stunden am Ackern. Ich habe mir mal einen davon geschnappt. Etienne,
5: ja,
4: das ist doch wahnsinnig anstrengend bei der Hitze.
6: Ja, also wenn die Sonne da drauf scheint, dann muss man schon schnell auf den Beinen sein. Weil ansonsten tut es natürlich weh. Aber ich meine, wir spielen ja relativ dynamisch hier Volleyball. Das heißt, das funktioniert alles super.
4: Und ich durfte dann sogar noch eine kleine Partie mitzocken. War echt ganz cool.
7: Außen!
4: Auf dem Weg zum See habe ich vorhin übrigens noch eine freundliche Frauengruppe getroffen. Die sind mit schnellem Schritt und Nordic Walking Stöcken zum See spaziert.
8: Wir sind gerade auf dem Hinweg da den Weg reingegangen, schön durch den Wald.
4: Ja, und das ist auch noch zu erwähnen, der Unterbacher See ist wirklich von so einem richtig schönen, dichten Wald umgeben. Deswegen gibt es ja auch so viele Schattenplätze. Und deshalb ist es hier an heißen Tagen auch aushaltbarer als vielleicht anderswo. So eine Art Kiosk, Café gibt es hier natürlich auch. Und der zieht die Besucher heute besonders an.
9: Zur Abkühlung werden wir nachher ein alkoholfreies Weizenbier trinken.
8: Wir gehen jetzt Kaffee trinken.
4: Am Kiosk gibt es aber natürlich auch Kaltgetränke für alle, die beim heißen Wetter nicht mit heißem Kaffee nachhelfen wollen.
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1: Ich bin Katrin Müller. Bundeskanzler Friedrich Merz hat nach den tödlichen Schüssen in einer Jugendhilfeeinrichtung in Stade westlich von Hamburg sein Mitgefühl ausgedrückt. Die Nachricht aus Stade erschüttere bis ins Mark, schrieb Merz auf der Plattform X. Sein Mitgefühl gelte den Opfern und ihren Angehörigen. Bei der Gewalttat waren 6 Erwachsene getötet worden. Laut Polizei handelt es sich bei den Todesopfern um Mitarbeiterinnen und Mitarbeiter der Jugendhilfeeinrichtung. Hintergrund der Tat ist nach ersten Erkenntnissen vermutlich ein Sorgerechtsstreit. In Spanien hat die Polizei einen mutmaßlich hochrangigen Mafia-Boss gefasst. Der Italiener gelte als Chef eines Clans der mächtigen Verbrecherorganisation N'Drangheta, die in Kalabrien im Süden Italiens beheimatet ist. Das teilte die Nationalpolizei mit.
2: Jahrelanger Knastaufenthalt erwartet Don Mico hier in Italien. Ihm wird unter anderem Mord vorgeworfen, Waffenbesitz und Drogenhandel. Der Mafia-Boss saß bereits hinter Gittern, musste aber aufgrund von Behördenfehlern freigelassen werden und er tauchte ab. Zuletzt lebte er völlig unauffällig in einem Ort in der Nähe von Madrid, aber Ermittler hatten sein Netzwerk im Visier und nun klickten die Handschellen für Don Mico nach einem Restaurantbesuch. Aus Italien, Claudia Wächter.
1: Nach der Hitzewelle zuletzt dürfte das wohl niemanden überraschen. Der Juni 2026 ist nach vorläufigen Angaben des Deutschen Wetterdienstes der zweitwärmste Juni jemals gewesen. Die Temperatur habe im Mittel bei 19,5 Grad gelegen, teilte der Deutsche Wetterdienst mit. Nur 2019 sei es mit im Schnitt 19,8 Grad noch wärmer gewesen.
3: Obwohl zwischen den Hitzewellen durchaus kühlere Tage lagen, waren die Temperaturen unterm Strich noch sehr hoch. Zuletzt habe sich vor allem im Westen eine Hitzewelle mit extrem heißer und feuchter Luft etabliert, hieß es. Jetzt am Wochenende wurde deutschlandweit an 46 Stationen die 40-Grad-Marke geknackt und es gab einen neuen deutschen Allzeitrekord, 41,7 Grad in Neiße-Münde-Koschen in Brandenburg. Auch die Nächte blieben teils tropisch warm. Der Juni war auch sehr trocken und teils kam dann bei heftigen Gewittern lokal gleich eine ganze Monatsration an Regen in kurzer Zeit vom Himmel. Ursula Winkler, Nachrichtenredaktion.
1: Zum Fußball. Bei der WM ist Co-Gastgeber Kanada am Abend als erstes Team ins Achtelfinale eingezogen durch ein 1:0 gegen Südafrika. Auch Brasilien ist weiter mit einem Last-Minute-Sieg gegen Japan. Ganz spät in der Nachspielzeit traf Brasilien zum viel umjubelten 2:1.
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4: Ihr bekommt eine klare und trockene Nacht, dazu 17 bis 14 Grad. Tagsüber erst heiter bis wolkig, dann kann es sich auch mal zuziehen. Dann sind auch einzelne Schauer oder Gewitter möglich, aber wirklich nur vereinzelt bis 30 Grad. Der Mittwoch bis 26 Grad, dazu ähnlich wie heute ein Mix aus Sonne und Wolken, dazu vereinzelt Schauer oder Gewitter.
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5: Hier die aktuelle Verkehrslage A4 Köln-Olpe zwischen Wenden und Krombach. 1 Kilometer Stau. Weiterhin auf der A43 Münster-Recklinghausen zwischen Kreuz, Münster Süd und Senden. Dichter Verkehr, 5 Minuten Verzögerung. Und zusätzlich auf der A59 Köln-Bonn zwischen Dreieck Köln-Porz und Flughafen Köln-Bonn. 1 Kilometer zähfließender Verkehr. Wir wünschen allen unterwegs gute Fahrt.
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4: Es ist noch super früh an diesem Dienstag und wir starten diesen Tag mit großartiger Musik aus den 90ern. The Cornells mit 74, 75. Was für ein Song. Ich liebe ihn. Schöne Nacht mit uns.

0: Man muss ja sagen, Atze Schröder, ne? Atze Schröder folgt keinen Trends. Atze Schröder setzt Trends. Ach was, er ist Trend. Und trotzdem sieht er immer zu, dass er keinen Trend verpasst, ne? Hier, das haben wir in seinem aktuellen Podcast gehört.
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2: Ja, nee, ist klar.
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2: So, wer jetzt denkt, ey, der Schröder heult den Mond an. Nee, das klingt nochmal anders bei mir. Nein, hier, du bist gut genug. Das ist auch dieser neue Hit von Kitschkrieg, Blumengarten und Sharon David. Ja, dieser Song, wo die halbe Welt gerade steil drauf geht und die andere Hälfte fragt, hä, was stimmt denn mit dir nicht? Bist du unter Zucker zu den Arztrufen? Aber so ist das heute. Erfolg wird in der Nische gemacht. Ist doch das gleiche wie mit Bad Bunny. Ja, da war letztens ganz Düsseldorf gesperrt, weil der im Stadion aufgetreten ist. Alle am Ausrasten. Aber sag mal, ein Hit von dem. Kleiner Tipp, Mambo Number 5 ist es nicht. Ich kenne keinen Hit von Bad Bunny, bin aber trotzdem Riesenfan. Ich habe das Publikum doch jetzt mit eigenen Augen gesehen in Düsseldorf. Super stylisch, super sexy und cool wie Eisbärenscheiße. Ja, und da guckst du nach Gelsenkirchen, wo zeitgleich Helene Fischer auf der Bühne steht. Ein Meer von Trekking-Sandalen, City-Hemden, Dreiviertelhosen und versagenden Deo. Deutlicher kann man den Unterschied zwischen Mainstream und individueller Nische in Deutschland doch nicht klar machen. Und wenn ihr mich fragt, ob ich jetzt lieber eine Nacht mit Sharon David oder mit Helene Fischer verbringen will, dann muss ich ganz klar sagen, wer mich sucht, der findet mich auf der Aftershow-Party von Bad Bunny.
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1: Endlich ist es nicht mehr so krass tropisch nachts, ne? 17 bis 14 Grad sind es aktuell, dazu ist es klar und trocken. Der Tag, der startet dann erstmal heiter. Im Tagesverlauf können heute einzelne Schauer oder Gewitter dazukommen, bis zu 30 Grad sind drin. Und der Mittwoch wird ähnlich, erst heiter und trocken, dann vereinzelt Schauer oder Gewitter bis 26 Grad.
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2: A2 Dortmund-Hannover zwischen Hamm und Hamm-Üntrop, dichter Verkehr, 10 Minuten Zeitverlust. Und A59 Köln-Bonn zwischen Dreieck Köln-Porz und Flughafen. Köln-Bonn, 1 Kilometer stockender Verkehr. Wir wünschen allen unterwegs gute Fahrt.
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1: So, ich hoffe, ihr kommt gerade gut durch die Nacht. Was ich euch wünsche, das singt euch jetzt Sascha einfach. Hier ist Lucky Day.

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0: Frage, guckt ihr denn alle Spiele bei der WM? Also ich meine alle Spiele, auch die so, weißt du, so jetzt mitten in der Nacht. Zwei junge Männer aus den USA machen das gerade.
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0: Ja, und falls ihr denkt, krass, ja, ist es krass, alle Spiele zu gucken. Allerdings werden die beiden Typen für das Gucken aller Spieler auch bezahlt.
2: Der 29-jährige Austin Franklin und der 3 Jahre jüngere Kevin Akoto erhalten umgerechnet rund 44.000 Euro dafür, dass sie sich jedes Spiel der Fußball-Weltmeisterschaft anschauen, und zwar in einem großen Glaskasten auf dem legendären Times Square in New York. Bedeutet, sie werden auch die ganze Zeit beobachtet, da sind ja jede Menge Fußballfans auch unterwegs. Und mit alle Spiele anschauen, ne, meine ich wirklich alle Spiele. In 39 Tagen 104. Dabei lümmeln die beiden auf Sesseln rum und haben vor sich eben eine große Leinwand und machen nebenbei auch noch Content für Social Media. Die beiden wurden ausgesucht unter tausenden Bewerbern für diesen Job. Kevin Akoto hat dafür sogar seinen Job gekündigt und seine Beziehung beendet. Sein Kommentar dazu: Der Arbeitgeber nahm es gut auf, die bessere Hälfte nicht ganz so gut. Naja.
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1: Ich bin Katrin Müller. Die deutsche Fußballnationalmannschaft ist bei der WM schon in der ersten K.O.-Runde gescheitert. Das DFB-Team unterlag Paraguay im 16. Finale in Foxborough mit 3:4 im Elfmeterschießen. Co-Gastgeber Kanada zog am Abend als erstes Team ins Achtelfinale ein durch ein 1:0 gegen Südafrika. Auch Brasilien ist weiter nach einem 2:1 gegen Japan. Wer noch mal günstig tanken will, tut es am besten noch auf dem Weg zur Arbeit. Mit dem heutigen Datum endet der Tankrabatt. 2 Monate hatte die Bundesregierung die Steuern auf Benzin und Diesel runtergesetzt. Allgemein wird erwartet, dass die Preise an den Tankstellen wieder deutlich ansteigen.
2: An den allermeisten Tankstellen dürfte noch der steuervergünstigte Sprit in den Zapfsäulen stecken. Das heißt, die Preise dürften eigentlich nicht so rasch steigen und aufgrund des entspannteren Ölmarktes auch ohne Tankrabatt fairerweise unter 2 Euro bleiben. Das hält der ADAC nach den Erfahrungen aus dem ersten Tankrabatt aber für eher unwahrscheinlich. Laut IFO-Institut haben die Mineralölkonzerne bei Super und E10 die Steuersenkung von 16 bis 17 Cent pro Liter nahezu vollständig an die Verbraucher weitergegeben. Anders sieht es bei Diesel aus. Da lag der Effekt nur bei 12 Cent pro Liter. Tanja Wagner, Nachrichtenredaktion.
1: Bundeskanzler Friedrich Merz hat nach den tödlichen Schüssen in einer Jugendhilfeeinrichtung in Stade westlich von Hamburg sein Mitgefühl ausgedrückt. Die Nachricht aus Stade erschüttere bis ins Mark, schrieb Merz auf der Plattform X. Bei der Gewalttat waren gestern 4 Frauen und 2 Männer getötet worden.
3: Der 45-jährige mutmaßliche Todesschütze hatte laut Ermittlern am Montag einen Termin in der Mutter-Kind-Einrichtung. Dabei soll es um das Sorgerecht für seine 3 Monate alte Tochter gegangen sein. Mutter und Tochter waren anwesend in der Einrichtung. Was dann aus dem Ruder lief, wird noch ermittelt. Auf jeden Fall erschoss der Täter offenbar nur Mitarbeitende. Kaltblütig, so beschreibt es Niedersachsens Innenministerin Daniela Behrens. Der 45-Jährige soll schon polizeibekannt gewesen sein wegen Bedrohung, aber nicht unbedingt als schwergewalttätig. Onni Thorau, Nachrichtenredaktion.
1: Die offizielle Zahl der Toten nach dem verheerenden Doppelerdbeben in Venezuela ist auf mehr als 1.700 gestiegen. Nach offiziellen Angaben wurden zudem mehr als 5.000 Menschen verletzt. Die EU will über eine humanitäre Luftbrücke insgesamt 50 Tonnen an Hilfsgütern schicken.
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4: Temperaturmäßig geht's im Vergleich zu letzter Woche. Aktuell 17 bis 14 Grad, dazu ist es trocken. Der Tag heute wird dann wieder warm, aber eben nicht so krass wie vergangene Woche. 27 bis 30 Grad, dazu erst freundlich, dann können einzelne Schauer oder Gewitter aufziehen. Und am Mittwoch dann heiter bis wolkig, auch hier einzelne Schauer oder Gewitter drin bis 26 Grad.
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5: A59 Köln-Bonn. Zwischen Dreieck Köln-Porz und Flughafen Köln-Bonn 1 Kilometer Stau. Wir wünschen allen unterwegs gute Fahrt.
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4: Guten Morgen. Es ist zu früh für große Worte, finde ich. Daher lasse ich das und überlasse euch den Klängen von Kato und Jon. Hier ist Turn the Lights Off.